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2: Unvorstellbar, aber wahr. Ihr hört Radio Stadtfilter mitten in der Nacht. Und mitten in dieser Nacht gibt es etwas ganz Besonderes für euch. Nachteule, unsere nächtliche Reihe von Hörbüchern und Hörspielen. Am Montag in der frühesten Morgenstunde, 1001 Nacht, in der frühesten deutschen Übersetzung, die es je jetzt gibt, das ist die von Gustav Weil. Wir hören sie gelesen von einem gewissen Bernd Ungerer.
3: Geschichte des Prinzen Bedr von Persien und der Prinzessin Jauhara von Samandal, Teil 2 von 2. Jauhara, welche bei ihrem Erwachen hörte, dass ihr Vater gefangen und seine Leute getötet worden, verließ die Stadt, flüchtete sich auf eine Insel und verbarg sich auf einem hohen Baum. Auch Bedr Basim entfloh, als er von einem Diener hörte, dass im Schloss zwischen den Leuten Salis und denen des Königs Samandal gekämpft wurde, denn er sah ein, dass dieser Kampf um seinetwillen stattfand und fürchtete, man möchte nach ihm fahnden. Er wusste nicht, wohin sich wenden, aber die Bestimmung trieb ihn auf die Insel, nach welcher sich Jauhara gewendet hatte, und er warf sich höchst bestürzt wie ein Betrunkener auf die Erde unter den Baum, auf welchem Jauhara saß, um auszuruhen, denn er war ganz erschöpft. Er wusste nicht, dass wer etwas sucht oder wer verfolgt wird, keine Ruhe findet und hatte keine Ahnung von dem, was das geheime Schicksal ihm bestimmt hatte. Als er so auf seinem Rücken hingestreckt lag und den Blick nach dem Baum warf, begegnete sein Auge dem Jauharas, die ihm wie der leuchtende Mond erschien. Er rief: »Gepriesen sei der allmächtige Schöpfer dieser wunderbaren Gestalt! Bei Gott, wenn ich mich nicht täusche, so ist dies Jauhara, die sich auch hierher geflüchtet hat, als sie von dem Gefecht im Schloss gehört. Und ist sie es nicht, so ist sie noch schöner als jene.« Nach einigem Nachdenken beschloss er, sie zu ergreifen, sie über ihren Zustand zu befragen und um sie zu werben. »Ist sie Jauhara selbst, so bin ich ja am Ziel.« Er erhob sich alsbald und rief ihr zu: »O, du mein höchster Wunsch, wer bist du und wer hat dich hierher gebracht?« Jauhara warf einen Blick auf ihn herab und fand ihn gleich dem aus schwarzen Wolken hervorleuchtenden Mond mit hübschem Wuchs und freundlichem Lächeln. Sie sagte: »O, du Liebenswürdiger, ich bin die Königin Jauhara, Tochter des Königs Samandal. Ich bin hierher geflohen, weil Salih und seine Schar mit meinem Vater gekämpft, seine Truppen geschlagen und ihn selbst gefangen genommen und gefesselt haben. Aus Furcht, auch erschlagen zu werden, habe ich mich hierher geflüchtet, und ich weiß noch nicht, was aus meinem Vater geworden.« Als der König dies hörte, dachte er, sehr erstaunt über dieses wunderbare Zusammentreffen: »Ohne Zweifel geht mein Wunsch durch die Gefangenschaft ihres Vaters in Erfüllung.« Dann blickte er sie an und rief ihr zu: »Komm herab zu mir, o Herrin! Ich bin ein Opfer der Liebe zu dir und ein Gefangener deiner Augen. Unseretwillen ist diese Unruhe und dieser Krieg entstanden. Wisse, ich bin der König Bedr Basim von Persien. Salih, der bei deinem Vater um dich geworben, ist mein Oheim. Ich habe mein Königreich um deinetwillen verlassen und nun sind wir hier zusammengetroffen. Komme daher zu mir herab. Wir wollen miteinander in das Schloss deines Vaters gehen. Ich werde Salih bitten, ihn freizulassen und dich in gesetzlicher Weise heiraten.« Bei diesen Worten dachte Jauhara: »Dieser Elende ist die Ursache alles Unglücks, der Gefangenschaft meines Vaters und des Todes seiner Kammerherren und Diener sowie meiner Flucht nach dieser Insel. Wenn ich keine List gegen ihn gebrauche, wird er sich meiner bemächtigen und seinen Zweck erreichen. Denn er ist verliebt, und ein Liebender wird entschuldigt. Er mag tun, was er will.« Sie suchte ihn daher durch süße Worte zu täuschen, ohne dass er es ahnte, und sagte zu ihm: »Mein Herr, Licht meiner Augen, bist du der König Bedr Basim, Sohn der Königin Gülnar?« Er antwortete: »Ja, meine Herrin.« »Nun«, fuhr sie fort, Möge Gott die Hand meines Vaters abschneiden, ihn seines Reichs berauben, sein Herz nicht stärken und es ihm nicht mehr heimlich werden lassen, wenn er einen anderen als einen so schönen und liebenswürdigen Mann wie du wünscht. Bei Gott, er hat wenig Verstand. Doch, o König der Zeit, strafe meinen Vater nicht. Wenn du mich eine Spanne groß liebst, so misst meine Liebe eine Elle. Ich bin in das Netz deiner Liebe gefallen und eines deiner Opfer geworden. Deine Liebe ist auf mich übertragen worden und meine Liebe ist doppelt so heftig als die deinige. Sie stieg dann vom Baum herab, ging auf ihn zu, umarmte und küsste und drückte ihn. Dies vermehrte noch die Liebe Bedr Basims zu ihr. Seine Leidenschaft wuchs, denn er glaubte, sie erwidere seine Liebe. Er umarmte sie daher, küsste sie und sagte zu ihr: »O Königin, bei Gott, mein Oheim hat von deiner Anmut nicht den 40. Teil geschildert und nicht den 4. Teil von einem Grad.« Hierauf drückte ihn Djauhara wieder an ihre Brust, murmelte einige unverständliche Worte, spie ihm ins Gesicht und sprach: »Verlasse deine Menschengestalt und nimm die eines der schönsten Vögel an, mit weißen Federn, rotem Schnabel und roten Füßen.« Kaum hatte sie diese Worte gesprochen, als der König die Gestalt eines Vogels annahm, der sich schüttelte und auf seinen Füßen stehend nach Djauhara hinblickte. Bei dieser war ein Mädchen, welches Mersina hieß. Djauhara sagte ihr: »Bei Gott, wäre mein Vater nicht Gefangener seines Oheims, so hätte ich ihn getötet. Aber Gott strafe ihn, dass er so viel Unheil über uns gebracht. Doch nun, gutes Mädchen, nimm ihn und trage ihn auf die wasserlose Insel und lasse ihn dort, dass er vor Durst umkomme.« Das Mädchen nahm ihn und brachte ihn nach dieser Insel. Als sie aber wieder zurückkehren wollte, dachte sie: »Bei Gott, dieser schöne und liebenswürdige Mann verdient nicht zu verdursten.« Sie trug ihn daher von der wasserlosen Insel weg auf eine andere, welche reich an Bäumen, Früchten und Bächen war. Der Prinzessin sagte sie aber, sie habe ihn auf der wasserlosen Insel gelassen. So viel, was Bedr Basim angeht. Was aber seinen Oheim Salih betrifft, so hatte dieser nach der Verhaftung des Königs Djauhara aufgesucht und war, als er sie nirgends fand, wieder zu seiner Mutter zurückgekehrt und hatte sie nach seinem Neffen gefragt. Seine Mutter sagte ihm, sie habe keine Kenntnis von seinem Aufenthalt und wisse nur, dass er, als er von dem Kampf zwischen ihren Leuten und Samandal gehört, aus Angst die Flucht ergriffen habe. Als Salih dies hörte, wurde er sehr traurig, denn das Schicksal Bedr Basims machte ihm Sorge. Er fürchtete, er möchte durch die Leute Samandals umkommen oder durch Djauhara. Auch fürchtete er Schlimmes für sich von Gülnar, weil er ihren Sohn ohne ihre Erlaubnis mitgenommen. Er sandte daher seine Leute nach dem Meer und nach anderen Richtungen, um seinen Neffen aufzusuchen, aber sie kamen zurück, ohne eine Spur von ihm entdeckt zu haben, was den Kummer Salihs noch vermehrte. Gülnar hatte inzwischen eine Anzahl Tage ihren mit Salih weggegangenen Sohn zurückerwartet. Als er immer nicht kam, stieg sie ins Meer und begab sich zu ihrer Mutter und erkundigte sich bei ihr nach demselben. Die Alte erzählte ihr, wie er mit Salih zum König Samandal gegangen, der trotz der ihm überreichten Geschenke ihre Werbung mit harten Worten zurückwies, wie sie ihnen dann 1000 Mann geschickt, von welchen der König Samandal geschlagen wurde, wie hierauf Bedr Basim, wahrscheinlich aus Furcht, entflohen und seit der Zeit verschwunden sei. Gülnar erkundigte sich sodann nach ihrem Bruder Salih und ihre Mutter sagte ihr, er habe Samandals Thron eingenommen und nach allen Seiten Leute ausgeschickt, um Bedr Basim und Djauhara aufzusuchen. Gülnar war sehr betrübt und zürnte ihrem Bruder, dass er mit ihrem Sohn ohne ihr Wissen ins Meer gestiegen. Dann sagte sie zu ihrer Mutter, »Da ich von zu Hause abgereist bin, ohne jemandem etwas davon zu sagen, so fürchte ich, wir könnten bei einer längeren Abwesenheit unser Reich verlieren. Darum will ich heimkehren und die Regierungsangelegenheiten besorgen, bis Gott alles ordnen wird. versäumt ihr inzwischen nichts, um meinen Sohn zu retten, denn sein Tod wird auch der meinige sein. Ich sehe die Welt nur in ihm, und er ist die einzige Freude meines Lebens.« Nachdem sie ihr die Versicherung gegeben, dass auch ihnen seine Abwesenheit großen Schmerz bereite, und sie nochmals Leute ausgeschickt hatten, um ihn auszukundschaften, kehrte Gülnar mit betrübtem Herzen und weinenden Augen in ihr Reich zurück. Bedr Basim, der wie oben erwähnt in der Gestalt eines Vogels auf einer Insel gelassen wurde, wusste nicht, wohin sich wenden. Nachdem er manche Tage und Nächte von Früchten sich nährend hier zugebracht hatte, kam ein Jäger aus der Stadt, der von der Jagd lebte, auf die Insel. Als er den König in der Gestalt eines Vogels mit weißem Kopf und rotem Schnabel und roten Füßen sah, gefiel er ihm so sehr, dass er sein Netz nach ihm auswarf und ihn fing und nach der Hauptstadt brachte, um ihn zu verkaufen. Ein Bewohner der Stadt, der ihm begegnete, fragte nach dem Preis des Vogels. Der Jäger fragte ihn, was er damit tun wolle. Als jener antwortete, ihn schlachten und essen, sagte der Jäger, wer kann es über sein Herz bringen, einen solchen Vogel zu schlachten und zu essen? Nun, versetzte jener, wozu soll ihn denn jemand kaufen, du Tor? Da sagte der Jäger, ich werde ihn dem König schenken, der wird Wohlgefallen daran finden und mir ihn über seinen Wert bezahlen, denn ich bin ein Jäger und habe in meinem Leben keinen so schönen Vogel gesehen, du aber wirst mir höchstens einen Drachmen dafür geben, bei Gott, ich verkaufe ihn nicht. Der Jäger trug hierauf den Vogel in den königlichen Palast, und er gefiel dem König so gut, dass er einen Diener schickte, um ihn zu kaufen. Der Jäger sagte, ich mache ihn dem König zu Geschenk. Der König nahm den Vogel und ließ dem Jäger 10 Dinare geben, welcher, die Erde küssend, sich wieder entfernte. Der Vogel wurde in einem schönen Käfig im königlichen Palast aufgehängt, und man gab ihm zu essen und trinken. Dem König gefiel der Vogel sehr gut, er ließ den Käfig vor sich hinstellen, bemerkte aber, dass der Vogel das Futter nicht berührt hatte, und er sagte, »Bei Gott, ich möchte wissen, was wohl dieser Vogel frisst.« Er ließ daher einen Tisch mit Speisen vortragen, aß selbst davon und siehe da, der Vogel aß auch Fleisch, Gemüse, Süßigkeiten und Früchte, worüber der König sowohl als alle Anwesenden nicht wenig erstaunten. »In meinem Leben«, sagte der König zu seiner Umgebung, »habe ich keinen Vogel gesehen, der von solchen Speisen sich nährt,« und er ließ seine Gemahlin rufen, damit sie sich auch an diesem Tier ergötze. Als man der Königin dies meldete, kam sie herbei. Sobald sie aber den Vogel näher betrachtete, bedeckte sie ihr Gesicht und wollte zurückgehen. Der König fragte sie, warum sie ihr Gesicht bedecke und sich abwende, da doch nur ihre Diener und Sklavinnen anwesend wären. Sie antwortete, »Dies ist kein Vogel, sondern ein Mensch wie du.« »Du lügst oder scherzest mit mir«, sagte der König. Hierauf versetzte die Königin, »Bei Gott, ich sage die Wahrheit und scherze nicht. Dieser Vogel ist der König Bedr Basim, Sohn Gülnars und König von Persien, welchen Djauhara, die Tochter des Königs Samandal, verzaubert hat, weil sein Oheim Salih um sie für ihn geworben und ihn besiegt und gefangen genommen hat.« Die Königin war nämlich die größte Zauberin ihrer Zeit. Der König war sehr erstaunt über ihre Worte und beschwor sie, den Zauber zu lösen und Bedr Basim nicht länger in dieser peinlichen Lage zu lassen. »Möge Gott«, rief er, »die Hand dieser elenden, Gottlosen abschneiden, die voller List und Trug ist.« Der König ließ den Vogel in die Schatzkammer bringen, die Königin verschleierte sich dann, warf ihr Obertuch um, ging auch mit einer Tasse Wasser in die Schatzkammer, murmelte einige unverständliche Worte darüber, bespritzte ihn damit und sagte, bei diesen heiligen Namen und edlen Beschwörungen, bei dem erhabenen Gott, dem Schöpfer des Himmels und der Erde, der die Toten belebt und die Lebenden tötet, der des Menschen Lebensziel und Unterhalt bestimmt, verlasse diese Gestalt und nimm wieder die an, in welcher dich Gott geschaffen.« Kaum hatte sie diese Worte vollendet, so schüttelte sich der Vogel und wurde wieder Mensch. Der König sah den schönsten Mann auf Erden vor sich, und Bedr Basim rief: »Es gibt keinen Gott außer Allah. Mohammed ist ein Gesandter Gottes. Gepriesen sei der Schöpfer, der aller Geschöpfe Lebensdauer und Unterhalt bestimmt.« Er küsste dann die Hände des Königs und dankte ihm. Dieser küsste Bedr Basims Hände und ließ sich von ihm seine ganze Geschichte erzählen, und als er sie bis zu Ende mit großem Erstaunen angehört hatte, fragte er ihn, was er nun zu tun beabsichtige. Er antwortete: »Da ich schon lange von meiner Heimat fern bin und fürchte, ich möchte um mein Reich kommen und meine Mutter vor Gram über die Trennung von mir und die Ungewissheit über mein Schicksal gestorben sein, so bitte ich den König, seine Güte gegen mich zu vollenden und mich auf einem mit allem Nötigen versehenen Schiff in meine Heimat bringen zu lassen.« Dem König gefiel Bedr Basims Anmut und Beredsamkeit so sehr, dass er ihm seinen Wunsch gewährte und alsbald ein Schiff für ihn ausrüsten ließ und ihm auch eine Anzahl von seinen Dienern mitgab. Bedr Basim nahm Abschied, bestieg das Schiff und hatte 10 Tage lang günstigen Wind. Am 11. aber wurde das Meer so stürmisch, dass das Schiff von den Wellen hin und her geschoben wurde und die Matrosen es ihrem Spiel überlassen mussten, und es wurde gegen einen Felsen getrieben, an dem es zerschellte. Die ganze Mannschaft ertrank, nur Bedr Basim rettete sich auf einem Balken, der 3 Tage lang vom Winde herumgetrieben, am 4. aber an das Ufer geschleudert wurde. Bedr Basim erblickte eine weiße Stadt, sehr schön gebaut, mit hohen Pfeilern und Mauern, welche das Meer bespülte. Er freute sich sehr darüber, denn er war nahe daran, vor Hunger und Durst umzukommen. Als er aber ans Land steigen wollte, kamen ihm Maulesel, Esel und Pferde wie der Sand des Meers entgegen, die ihn schlugen und nicht nach der Stadt gehen ließen. Er schwamm daher um die Stadt herum und stieg hier ans Land, war aber sehr erstaunt, als er keinen Menschen fand und dachte: »Wem mag wohl diese Stadt gehören und diese Tiere, die mich nicht in die Stadt ließen?« Während er in Gedanken vertieft vorwärts ging, ohne zu wissen wohin, sah er auf einmal einen alten Gemüsehändler vor sich, den er begrüßte. Der Alte erwiderte seinen Gruß, und da er einen hübschen jungen Mann vor sich sah, fragte er ihn, wo er herkomme und was ihn in diese Stadt führe. Bedr Basim erzählte ihm seine ganze Geschichte, und der Alte fragte wieder, ganz erstaunt, ob er auf seinem Weg niemandem begegnet sei, und als Bedr Basim diese Frage verneinte und seine Verwunderung darüber aussprach, dass er diese Stadt so menschenleer finde, sagte der Alte: »Geh mit mir in meinen Laden, sonst gehst du zugrund.« Der brachte ihm dann etwas zu essen, führte ihn in das Innere des Ladens und dankte Gott, der ihn aus der Gewalt dieser Teufelin befreit. Bedr Basim fürchtete sich sehr, und nachdem er etwas gegessen und seine Hände gewaschen hatte, sagte er dem Alten: »Du hast mir große Furcht eingeflößt vor dieser Stadt und ihren Bewohnern«, und bat ihn, sich deutlicher auszusprechen. Da sagte der Alte: »Wisse, mein Sohn, diese Stadt ist eine Zauberstadt. Die Königin, welche schön wie der Vollmond ist, ist auch die gewandteste und listigste Zauberin der Welt. Was du für Esel, Maulesel und Pferd gehalten hast, sind verzauberte Menschen wie wir. Es sind Fremde, die hierher gekommen sind, an welchen diese ungläubige Zauberin 40 Tage sich ergötzt und die sie dann verzaubert hat. So verfährt sie mit allen jungen Männern, die in die Stadt kommen, Darum haben diese vermeintlichen Tiere dir zu verstehen gegeben, dass du hier nicht ans Land steigen sollst, denn sie bemitleideten dich und fürchteten, diese Verruchte möchte mit dir wie mit ihnen verfahren. Sie heißt Lab, das heißt Berechnung der Sonne. Als Bedr Basim dies hörte, zitterte er vor Furcht wie ein vom Winde bewegtes Rohr und sagte: Kaum glaubte ich mich von dem ersten Elend befreit, in das mich eine Zauberin gestürzt hat, so treibt mich das Schicksal nach einem noch abscheulicheren Ort. Als der Alte ihn so ängstlich sah, sagte er zu ihm: Setze dich an die Schwelle des Ladens und sieh dir diese Leute und ihre Farbe und ihre Tracht an und fürchte nichts, denn die Königin und alle Bewohner der Stadt lieben und achten mich und betrüben mich nicht. Bedr Basim tat dies und sah unzählbare Menschen vorübergehen, und einige sagten zu dem Alten: Ist dies dein Gefangener und deine heutige Jagd? Er aber antwortete: Es ist mein Neffe, den ich aus Liebe zu ihm nach dem Tod seines Vaters zu mir kommen ließ. Die Leute sagten: Es ist ein hübscher Mann. Wir fürchten, die Königin Lab möchte ihn zu sich nehmen. Der Alte antwortete: Die Königin liebt und ehrt mich. Sie wird ihm nichts zuleid tun, wenn sie weiß, dass er mein Neffe ist. Bedr Basim brachte einen ganzen Monat bei dem Gemüsehändler zu, der ihn liebte und gut bewirtete. Eines Tages, als er wie gewöhnlich vor dem Laden saß, kamen 1000 Diener vorüber, mit vergoldeten, gezogenen Schwertern, sie trugen kostbare Kleider und Gürtel mit Edelsteinen besetzt, ritten auf arabischen Pferden und grüßten den Alten. Ihnen folgten 1000 Mamelucken mit entblößtem Schwertern, die gleichfalls den Alten begrüßten. Dann kamen 1000 Mädchen wie der Mond, die verschiedenfarbige seidene Atlaskleider trugen, welche mit Gold durchwirkt und mit Edelsteinen und Hyazinthen geschmückt waren. Sie waren mit Lanzen bewaffnet, und in ihrer Mitte ritt ein Mädchen auf einem arabischen Pferd mit goldenem, juwelenbesetztem Sattel. Auch sie grüßten, als sie dem Laden des Alten sich näherten, und zogen vorüber. Dann kam mit glänzendem Gefolge die Königin Lab und ging auf den Laden zu, vor welchem Bedr Basim saß. Sie fand ihn schön und anmutig, dass sie ganz außer sich vor Liebe geriet und alsbald abstieg und den Alten fragte, woher er diesen hübschen Jüngling habe. Er sagte auch ihr, er sei sein Neffe. Da bat sie ihn, ihm zu gestatten, dass er die Nacht bei ihr zubringe. Der Alte ließ sie schwören, dass sie ihm nichts zuleid tun und ihn nicht verzaubern werde. Sie schwor und ließ ihm ein schönes Pferd mit goldenem Zaum und Sattel vorführen, schenkte dem Alten 1000 Dinare und sagte ihm: Hilf dir damit. Dann ritt sie an der Seite Bedr Basims nach dem Schloss, und alle Leute bemitleideten ihn und sagten: Bei Gott, dieser schöne Jüngling verdient nicht, dass ihn diese Verruchte bezaubere. Bedr Basim hörte diese Worte und ergab sich in den Willen Gottes. Als sie vor das Tor des Palastes kamen, entließ die Königin alle Emire und Vornehmen des Reiches, sobald sie abgestiegen waren, und begab sich mit ihren Dienern und Sklavinnen in den Palast, dessen Mauern von Gold waren und in dessen Mitte ein Garten mit einem wasserreichen Teich war. In diesem Garten waren Vögel, welche in allen Sprachen zwitscherten, die einen in heiteren, die anderen in melancholischen Tönen. Auch hatten sie allerlei Gestalt und Farbe. Als der König diese königliche Pracht sah, rief er: Gepriesen sei Allah, dessen Güte und Milde auch den so beschenkt, der etwas außer ihm anbetet. Die Königin ließ sich auf einem Sofa von Elfenbein mit hohen Matratzen an einem Gitter nieder, von welchem man Aussicht in den Garten hat. Der König setzte sich neben sie, und sie küßte und drückte ihn. Sie ließ dann einen goldenen, mit Perlen und Edelsteinen beschlagenen Tisch vortragen, auf welchem allerlei Speisen standen. Sie aßen, bis sie satt waren, und wuschen sich die Hände. Dann wurden silberne, goldene und kristallene Trinkgefäße gebracht und allerlei Blumen und trockene Früchte aufgestellt. Auch kamen 10 schöne Mädchen herein, welche allerlei Instrumente trugen. Die Königin füllte einen Becher mit Wein, trank ihn aus, schenkte wieder ein und reichte ihn Bedr Basim. So tranken sie miteinander fort, bis sie genug hatten. Dann sangen die Mädchen auf Befehl der Königin allerlei Melodien, und Bedr Basim glaubte, der ganze Palast tanze vor Entzücken mit ihm herum. Sein Verstand war gefesselt, seine Brust dehnte sich aus, er vergaß, dass er in der Fremde war, und dachte: Diese Königin ist eine schöne Frau. Ich werde mich nie von ihr trennen. Ihr Reich ist größer als das meinige, und sie ist noch schöner als Djauhara. Als es Abend wurde, wurden Lampen und Wachskerzen angezündet und der Saal mit allerlei Räucherwerk angefüllt, und sie tranken wieder beim Gesang der Mädchen, bis sie vom Wein erhitzt waren. Die Königin entließ dann die Mädchen und schlief an der Seite Bedr Basims bis zum Morgen. Als sie erwachten, ging sie ins Bad. Dann wurde wieder, wie am vorhergehenden Tage, gegessen, getrunken und gesungen, und so ging es 40 Tage lang fort. Da fragte ihn die Königin: Gefällt es dir hier besser oder im Laden deines Onkels? Er antwortete: Bei Gott, hier ist es schöner, mein Onkel ist ja nur ein Bettler, der Grünes verkauft. Die Königin lachte und legte sich wieder nieder, und Bedr Basim schlief an ihrer Seite. Als er aber des Morgens erwachte, war die Königin nicht mehr neben ihm. Er wartete eine Weile, und als sie nicht kam, wurde es ihm unheimlich. Er zog sich an, suchte sie, fand sie aber nirgends. Er dachte, sie ist vielleicht in den Garten gegangen, und eilte dahin. Da sah er am Ufer eines fließenden Baches einen Baum, auf welchem Vögel von verschiedenen Farben saßen, und er bemerkte, ohne von den Vögeln gesehen zu werden, wie ein schwarzer Vogel einen weißen wie eine Taube mit dem Schnabel fütterte und liebkoste, und nach einer Weile verwandelte sich dieser weiße Vogel in die Königin Lab. Bedr Basim schloss daraus, dass auch der schwarze Vogel ein verzauberter Mensch sei, welchen die Königin liebte, und er wurde eifersüchtig und aufgebracht gegen sie. Er kehrte dann wieder auf sein Lager zurück, und als bald darauf die Königin kam und ihn küsste und mit ihm scherzte, sprach er vor Erbitterung über sie kein Wort mit ihr. Sie merkte bald, was in ihm vorging, und zweifelte nicht daran, dass er sie bei ihrem Verfahren mit dem schwarzen Vogel beobachtet hatte. Sie äußerte sich jedoch nicht darüber, und als er sie bat, ihm zu gestatten, seinen Oheim zu besuchen, den er in 40 Tagen nicht gesehen, sagte sie: »Geh, komme aber bald wieder, denn ich halte es keine Stunde ohne dich aus.« Bedr Basim ritt nach dem Laden des Gemüsehändlers, der ihn freundlich bewillkommte und umarmte, und fragte, wie es bei dieser Ungläubigen gehe. Er erzählte ihm, dass es ihm bisher gut gegangen, fügte aber hinzu, was sich diesen Morgen zugetragen hatte. Der Alte sagte hierauf: »Nimm dich vor ihr in Acht, denn alle Vögel, die du auf den Bäumen gesehen, sind ehemalige Liebhaber von ihr, die sie verzaubert hat. Der schwarze Vogel, den du gesehen, war einer ihrer Mamelucken, den sie leidenschaftlich liebte und den sie verzaubert hat, weil er seine Blicke auf eine Sklavin geworfen. Doch sehnt sie sich noch oft nach ihm und nimmt dann selbst die Gestalt eines Vogels an, um sich mit ihm zu unterhalten. Da sie nun weiß«, fuhr der Alte fort, »dass dieses Verhältnis dir kein Geheimnis mehr ist, so ist sie dir auch nicht mehr gut. Doch fürchte nichts, solange ich hinter dir stehe. Denn ich bin ein Gläubiger und heiße Abd Allah, Diener Gottes, und bin ein Meister in der Zauberkunst, mache aber nur zur Zeit der Not Gebrauch davon, habe aber auch schon viele Leute vor dem Zauber dieser Verruchten bewahrt, denn sie vermag nichts gegen mich und fürchtet sich sehr vor mir, ebenso alle Bewohner dieser Stadt, die, wie sie selbst statt des allmächtigen Herrn, das Feuer anbeten. Komme morgen zu mir und sage mir, was sie gegen dich vornehmen will, denn sie geht gewiss damit um, dich zu verderben. Ich werde dir aber die Mittel angeben, ihr Vorhaben zu vereiteln.« Bedr Basim kehrte hierauf wieder zur Königin Lab zurück, die vor ihm aufstand und ihn willkommen hieß und Speisen und Getränke auftragen ließ. Nachdem sie bis Mitternacht miteinander getrunken hatten und Bedr Basim vom Wein erhitzt war, beschwor sie ihn bei seinem Gott, eine Frage, die sie an ihn richten wollte, in Wahrheit zu beantworten. Als er dies versprach, denn er war kaum mehr bei Sinnen, fragte sie ihn, ob er nicht diesen Morgen, als er sie gesucht, bemerkt habe, wie sie in Gestalt eines weißen Vogels mit einem Schwarzen gescherzt habe, der ein verzauberter Mamelucke ist, und ob er nicht deshalb ihr zürne. »Was mich betrifft«, fügte sie hinzu, »so schwöre ich bei dem Feuer, bei dem Schatten und bei der Hitze, dass ich dich immer mehr liebe und in dir allein mein Glück finde.« Bedr Basim antwortete in seiner Trunkenheit, »Ich habe allerdings das alles im Herzen gehabt.« Da umarmte und küsste sie ihn, zeigte sich liebevoll gegen ihn und schlief an seiner Seite bis Mitternacht. Dann stand sie auf, nahm aus einem roten Beutel rote Erde, die sie mitten in den Palast streute, und siehe da, es entstand ein fließender Bach. Sie nahm dann eine Handvoll Gerste, streute sie auf die Erde, tränkte diese vom Wasser dieses Flusses, und es bildeten sich Korn in Ähren. Sie nahm es, mahlte es zu feinem Mehl, hob es auf und legte sich wieder zu Bedr Basim, der alles mit angesehen, sich aber, als sie aufgestanden war, schlafend gestellt hatte. Des Morgens stand er auf, wusch sein Gesicht, bat um die Erlaubnis, seinen Oheim wieder zu besuchen, und erzählte ihm, was er in der Nacht gesehen. Der Alte lachte und sagte, »Bei Gott, diese Ungläubige will dich verraten, aber kümmere dich nicht darum.« Er gab ihm dann etwa 1 Pfund geröstete Gerste und sagte ihm, »Nimm dies mit dir, und wenn sie dich fragt, was du damit tun willst, so antworte, je mehr Gutes, umso besser, und iss davon. Wenn sie dir dann ihre Gerste anbietet, so hüte dich davon zu essen, sondern tu nur, als äßest du davon. Iss aber nur von der meinigen, wenn du ein Körnchen von dem übrigen genießt, so gelingt ihre List, und sie verzaubert dich in jede ihr beliebige Gestalt, während ihr Zauber wirkungslos bleibt, wenn du nichts von ihrer Gerste isst. Sie wird beschämt werden und mit dir scherzen und dir die innigste Liebe beteuern, aber es ist nur Heuchelei und Trug. Fordere du sie dann auf, von deiner Gerste zu essen, und stelle dich verliebt in sie, und sobald sie nur ein Körnchen davon isst, so nimm eine Handvoll Wasser und schleudere es in ihr Gesicht und sage, verlasse deine Gestalt und nimm die und die an, und wie es dir beliebt, verlasse sie dann und komme zu mir, damit ich das Weitere für dich anordne.« Als Bedr Basim hierauf wieder zur Königin zurückkehrte, nahm sie ihn liebevoll auf und beklagte sich über sein langes Ausbleiben. Er sagte, er sei bei seinem Onkel gewesen und habe auch von ihm geröstete Gerste mitgebracht. Sie erwiderte, »Wir haben hier ja bessere Gerste«, und legte die ihrige in eine Schüssel und die seinige in eine andere und forderte ihn auf, von der ihrigen zu essen. Er stellte sich, als äße er davon, und alsbald nahm sie Wasser, bespritzte ihn damit und sagte, »Verlasse deine Gestalt, du Elender, und werde ein hässliches, blindes Maultier.« Bedr Basim blieb aber unverändert, und als sie es sah, sagte sie, »O, mein Geliebter, ich habe nur einen Scherz gemacht, Du wirst doch wohl deshalb nicht anders gegen mich werden.« Er antwortete: »Bei Gott, ich bin noch derselbe, aber wenn du mich liebst, so iss auch von meiner Gerste.« Sie nahm einen Bissen davon und aß ihn. Und sobald er in ihrem Magen kam, wurde sie unruhig. Bedr Basim nahm alsbald eine Handvoll Wasser, schleuderte es ihr ins Gesicht und sagte: »Verlasse deine menschliche Gestalt und nimm die einer scheckigen Mauleselin an.« Als sie sich in dieser Gestalt sah, weinte sie und streichelte mit ihren Nüstern seine Füße. Er wollte ihr einen Zaum anlegen, aber sie duldete es nicht. Er ließ sie stehen, ging zum Alten und teilte ihm alles mit. Der Alte holte einen Zaum herbei und sagte ihm: »Nimm diesen Zaum und lege ihn ihr an.« Bedr Basim kehrte in den Palast zurück, legte ihr den Zaum des Alten an und ritt auf ihr wieder zu ihm. Da sagte der Alte zu ihr: »Gott beschäme dich, du Verruchte!« Zu Bedr Basim aber sagte er: »Du darfst nun nicht länger hier bleiben. Reite auf ihr, wohin du willst. Hüte dich aber, den Zaum aus der Hand zu geben.« Bedr Basim dankte ihm und verabschiedete sich von ihm und ritt fort. Nach dreitägigem Ritt kam er in eine Stadt, und es begegnete ihm ein schöner Greis, der ihn fragte, wo er herkomme. Bedr Basim antwortete: »Aus der Stadt der Zauberin.« Jener lud ihn ein, bei ihm einzukehren, und als sie miteinander fortgingen, begegnete ihnen ein altes Weib, das beim Anblick der Mauleselin weinte und rief: »Es gibt keinen Gott außer Allah. Diese Mauleselin gleicht der, welche meinen Sohn besaß und deren Tod ihn so sehr betrübt. Ich beschwöre dich, mein Herr, verkaufe sie mir.« Bedr Basim erwiderte: »Bei Gott, ich kann sie dir nicht verkaufen.« Das Weib wiederholte die Bitte und sagte, ihr Sohn müsse sterben, wenn sie ihm diese Mauleselin nicht bringe. Sie drang so lange in ihn, bis Bedr Basim sagte: »Ich verkaufe sie nicht unter 1000 Dinaren.« »Woher soll diese Alte 1000 Dinare nehmen?« Aber sie zog sogleich 1000 Dinare aus ihrem Gürtel. Da sagte Bedr Basim: »O meine Mutter, ich habe nur gescherzt, ich kann dieses Tier nicht verkaufen.« Aber der Greis sah ihn scharf an und sagte: »Mein Sohn, in diesem Lande wird jede Unwahrheit mit dem Tode bestraft.« Bedr Basim stieg daher ab, und die Alte nahm der Mauleselin alsbald den Zaum aus dem Mund, füllte ihre Hand mit Wasser, bespritzte sie damit und sagte: »O meine Tochter, verlasse diese Gestalt und werde wieder Mensch.« Sie nahm alsbald ihre frühere Gestalt wieder an und umarmte die Alte, welche, wie jetzt der überlistete Bedr Basim wohl bemerkte, ihre Mutter war. Jetzt wollte er fliehen, aber die Alte stieß einen lauten Pfiff aus, und alsbald erschien ein Geist, so groß wie ein Berg, und Bedr Basim blieb aus Furcht stehen. Die Alte bestieg den Geist mit ihrer Tochter und Bedr Basim und ertrug sie in kurzer Zeit nach dem Palast der Königin Lab. Diese sagte dann zu Bedr Basim: »Jetzt bist du wieder hier, du Elender, und ich bin am Ziel meiner Wünsche. Du sollst nun sehen, wie ich mit dir verfahre und mit dem alten Gemüsehändler, dem ich so viele Wohltaten erwiesen und der mir so schlecht vergolten hat, denn nur mit seiner Hilfe ist dir dein Streich gelungen.« Sie nahm dann Wasser, bespritzte ihn und sagte: »Verlasse deine Gestalt und nimm die des hässlichen Vogels an.« Und sobald diese Verwandlung stattgefunden hatte, sperrte sie ihn in einen Käfig und ließ ihn hungern und dursten. Eine Sklavin bemitleidete ihn jedoch und gab ihm hinter dem Rücken der Königin zu essen und zu trinken und benachrichtigte den Gemüsehändler von dem Vorfall. Dieser dankte ihr und versprach ihr, sie an Labs Stelle zur Königin zu erheben. Er pfiff laut, und es erschien ein Geist mit 4 Flügeln, welchem er befahl, die Sklavin zur Königin Gülnar zu bringen, die nebst ihrer Mutter Farascha Meisterinnen der Zauberkunst waren. Der Sklavin aber trug er auf, ihnen zu sagen, Bedr Basim sei ein Gefangener der Königin Lab. Der Geist flog mit der Sklavin in kürzester Zeit auf die Terrasse des Palasts der Königin Gülnar. Hier stieg sie ab und begab sich zur Königin und benachrichtigte sie von dem Schicksal ihres Sohnes. Die Königin dankte ihr und ließ in der Stadt unter Trommelschall die freudige Kunde vom Wiederfinden des Königs bekannt machen. Sie ließ dann alle Gattungen, Geister und Seetruppen kommen, denn die König der Geister waren ihr gehorsam und hatten ihr auch geholfen, den König Samandal gefangen zu nehmen, und flog mit ihrer Mutter und ihrem Bruder nach dem Palast der Königin Lab. In einem Augenblick war Stadt und Schloss in ihrer Gewalt, und alle Ungläubigen wurden getötet. Gülnar fragte dann die Sklavin nach ihrem Sohn, und sie brachte ihr den Käfig, in welchem er eingesperrt war. Gülnar bespritzte ihn und gab ihm seine menschliche Gestalt wieder, worauf man sich gegenseitig küsste und umarmte. Sie schickte dann nach dem alten Abd Allah, dankte ihm für die Wohltaten, die er ihrem Sohn erwiesen, ernannte ihn zum König der Stadt und verheiratete ihn mit der Sklavin, die ihr Nachricht von ihrem Sohn gebracht. Nachdem dann alle muslimischen Bewohner der Stadt dem Abd Allah auf ihren Befehl gehuldigt hatten, kehrte sie mit den ihrigen wieder nach ihrer Residenz zurück, welche 3 Tage festlich geschmückt wurde und in welcher der größte Jubel über die Rückkehr Bedr Basims herrschte. Als die Festlichkeiten vorüber waren, sagte Bedr Basim zu seiner Mutter: »Nun bleibt nichts mehr zu wünschen übrig, als dass ich mich verheirate und dass wir alle vereint bleiben.« Gülnar stimmte ihm bei, und ihre Mutter sowie ihr Bruder und ihre Nichten sagten alle: »Wir wollen dir dabei behilflich sein.« Sie machten sich dann auf und durchstreiften die Welt, und auch Gülnar sandte ihre Mädchen auf Geistern umher, um das schönste Mädchen in allen Ländern und Städten und Palästen herauszusuchen. Bedr Basim sagte aber zu seiner Mutter: »Lass dies, mir gefällt keine andere als Djauhara, die, wie ihr Name andeutet, eine wahre Perle ist.« »Dein Wunsch sei dir gewährt«, erwiderte Gülnar und erteilte alsbald Befehl, den König Samandal herbeizubringen. Bedr stand vor ihm auf und fragte ihn nach seiner Tochter. Er antwortete: »Sie ist eine Sklavin und steht zu deinen Diensten.« Bedr sandte einen seiner Freunde nach ihr, und als sie erschien, sagte ihr Vater: »Ich habe dich mit diesem tapferen Löwen, dem König Bedr Basim, verlobt. Er ist der schönste und angesehenste Fürst seiner Zeit und passt nur für dich, so wie du nur für ihn geschaffen bist.« Djauhara sagte: »Tu, was du willst, denn aller Schmerz und aller Groll ist verschwunden.« Man ließ alsdann den Ehevertrag schreiben, die Stadt wurde geschmückt, die Freudenboten wurden umhergeschickt, die Gefangenen befreit, Witwen und Waisen gekleidet, die Emire und Großen des Reichs mit Ehrenkleidern beschenkt. Die Hochzeitsfestlichkeiten dauerten 10 Tage und Djauhara wurde dem König in 9 verschiedenen Anzügen vorgestellt. Der König Samandal erhielt auch ein Ehrenkleid und wurde wieder als König über sein Reich eingesetzt. Bedr Basim war glücklich mit Djauhara. Sie liebten sich gegenseitig und führten das angenehmste Leben, bis sie der Zerstörer aller Freuden heimsuchte. Das ist das Ende der Geschichte. Gott sei ihnen allen gnädig.

über die Maßen. Indes veranlasste er alle heiligen Männer in seinen Staaten, durch namhafte Geschenke den Himmel für ihn um einen Sohn zu bitten, und ihre Gebete waren nicht erfolglos. Die Königin wurde schwanger und genas glücklich eines Sohnes, welcher den Namen Zain al-Asnam, das heißt Zierde der Bildsäulen, erhielt. Der König ließ alle Sterndeuter seines Reiches zusammenrufen und befahl ihnen, dem Kind das Horoskop zu stellen. Sie entdeckten durch ihre Beobachtungen, dass er lange leben und viel Mut besitzen würde, dass er dieses Mutes aber auch bedürfe, um das vielfache Unglück, das ihn bedrohe, mannhaft zu ertragen. Der König erschrak nicht über diese Weissagung. »Wenn mein Sohn Mut hat«, sagte er, »so ist er nicht zu beklagen. Es ist gut, wenn die Prinzen manchmal in ein Unglück kommen, Widerwärtigkeiten läutern ihre Tugend, sie lernen dadurch nur umso besser regieren.« Er belohnte die Sterndeuter und entließ sie in ihre Heimat. Seinen Sohn aber ließ er mit aller erdenklichen Sorgfalt erziehen. Er gab ihm Lehrer, sobald er alt genug war, ihren Unterricht benutzen zu können. Der gute König wünschte, einen vollendeten Prinzen aus ihm zu machen, aber auf einmal wurde er von einer Krankheit befallen, welche seine Ärzte nicht zu heilen vermochten. Als er nun sein Ende nahen sah, ließ er seinen Sohn rufen und empfahl ihm unter anderem, er solle sich mehr die Liebe als die Furcht seines Volkes zu erwerben suchen, niemals den Schmeichlern sein Ohr leihen und ebenso langsam im Belohnen als im Strafen sein. Denn gar häufig lassen sich die Könige durch falschen Schein verführen, schlechte Leute mit Wohltaten zu überhäufen und die Unschuld zu unterdrücken. Als der König gestorben war, legte der Prinz Zain Trauerkleider an und trug sie 7 Tage lang. Am 8. bestieg er den Thron, nahm von dem königlichen Schatz das Siegel seines Vaters weg, legte das seinige daran und begann nun die Süßigkeit des Herrschens zu kosten. Der Anblick, wie seine Höflinge sich vor ihm beugten und zur höchsten Aufgabe ihres Lebens machten, ihren Gehorsam und Eifer an den Tag zu legen, mit einem Wort, die unumschränkte Herrschergewalt hatte allzu großen Reiz für ihn. Er dachte nur an die Pflichten seiner Untertanen, nicht aber an das, was er ihnen schuldig war, und kümmerte sich wenig um die Regierungsgeschäfte. Dagegen ergab er sich allen Arten von Ausschweifungen mit jungen Wüstlingen, die er mit den höchsten Würden des Staates bekleidete. Er wusste in nichts Maß und Ziel. Seine angeborene Freigebigkeit verwandelte sich in zügellose Verschwendung, und unbemerkt hatten Frauen und Günstlinge die ganze Schatzkammer erschöpft. Die Königin, seine Mutter, lebte noch. Sie war eine weise und verständige Fürstin und hatte mehrmals vergeblich dem Strom der Verschwendung und der Ausschweifung des Königs, ihres Sohnes, Einhalt zu tun versucht, indem sie ihm vorstellte, wenn er seinen Lebenswandel nicht ändere, so werde er nicht nur in kurzem seinen ganzen Reichtum einbüßen, sondern sich auch seine Völker abwendig machen und Aufstände veranlassen, die ihn leicht Krone und Leben kosten könne. Wenig fehlte, so wäre ihre Weissagung in Erfüllung gegangen. Die Untertanen fingen an, gegen die Regierung zu murren, und es wäre unfehlbar zur offenen allgemeinen Empörung gekommen, wenn nicht die Königin durch ihre Gewandtheit vorgebeugt hätte. Unterrichtet von dem Stand der Dinge, benachrichtigte sie den König davon, der sich endlich überreden ließ und nun das Wesirat weisen, bewahrten Männern anvertraute, welche die Untertanen in ihrer Pflicht zu erhalten wussten. Als aber Zain alle seine Reichtümer verschwendet sah, bereute er, dass er keinen besseren Gebrauch davon gemacht hatte. Er versank in düstere Schwermut und nichts vermochte ihn zu trösten. Eines Nachts sah er im Traum einen ehrwürdigen Greis, der auf ihn zutrat und mit lächelnder Miene zu ihm sagte, »O Zain, wisse, dass es kein Leid gibt, dem nicht Freude folgt, kein Unglück, das nicht irgendein Glück nach sich zöge. Willst du deinem Kummer ein Ende machen, so stehe

0: auf, reise nach Ägypten, und zwar nach Kahira. Dort erwartet dich ein großes Glück.« Als der Fürst erwachte, machte er sich allerlei Gedanken über diesen Traum. Er erzählte ihn sehr ernsthaft der Königin, seiner Mutter, die nur darüber lachte. »Mein Sohn«, sagte sie, »willst du nicht vielleicht auf diesen schönen Traum hin nach Ägypten reisen?« »Warum nicht, Mütterchen?« antwortete Zain. »Glaubst du denn, alle Träume seien bloß Hirngespinste? Nein, nein, es gibt welche, in denen tiefe Wahrheit verborgen liegt. Meine Lehrer haben mir tausend Geschichten erzählt, die mich nicht daran zweifeln lassen. Wäre ich übrigens auch nicht davon überzeugt, so könnte ich doch nicht umhin, meinem Traum Beachtung zu schenken. Der Greis, der mir erschienen ist, hat etwas Übernatürliches. Es war keiner von denen, die bloß ihr Alter ehrwürdig macht. Etwas Ehrwürdiges, das ich nicht bezeichnen kann, war über seine ganze Person ausgegossen. Er glich vollkommen dem Bild, das man von unserem großen Propheten macht. Und um dir alles aufrichtig zu gestehen, ich glaube, dass er es selbst ist, dass er sich meines Kummers erbarmt und ihn lindern will. Er hat mir ein Vertrauen eingeflößt, auf das ich alle meine Hoffnung setze. Seine Versprechungen klingen mir noch im Ohr, und ich bin entschlossen, seiner Stimme zu folgen.« Umsonst bemühte sich die Königin, ihn davon abzubringen. Der Fürst übertrug ihr die Verwaltung des Reichs, verließ eines Nachts ganz heimlich den Palast und begab sich ohne Begleiter auf den Weg nach Kahira. Nach vielen Beschwerden und Mühseligkeiten langte er in dieser berühmten Stadt an, die sowohl in Beziehung auf Größe als Schönheit wenige ihresgleichen hat. Er stieg an der Pforte einer Moschee ab und legte sich, von Müdigkeit übermannt, daselbst nieder. Kaum war er eingeschlafen, als ihm derselbe Greis erschien und zu ihm sprach: »O mein Sohn, ich bin zufrieden mit dir. Du hast meinen Worten geglaubt und hast dich nicht von der Länge und Beschwerlichkeit des Weges abschrecken lassen, hierher zu kommen. Vernimm jetzt, dass ich dich zu dieser großen Reise nur veranlasst habe, um dich auf die Probe zu stellen. Ich sehe, du hast Mut und Charakterfestigkeit. Du verdienst, dass ich dich zum reichsten und glücklichsten aller Könige der Erde mache. Kehre nach Basra zurück. Du wirst in deinem Palast unermessliche Reichtümer finden. Nie hat ein König so viel besessen, als dort aufgehäuft liegen.« Der König war von diesem Traum nicht sonderlich erbaut. »Ach«, sagte er bei sich selbst, als er erwachte, »wie sehr habe ich mich getäuscht. Dieser Greis, den ich für unseren großen Propheten hielt, ist ein bloßes Erzeugnis meiner aufgeregten Fantasie. Ich hatte den Kopf so voll davon, dass es kein Wunder ist, wenn ich zum zweiten Male so geträumt habe. Am besten, ich gehe nach Basra zurück. Wozu soll ich mich hier länger aufhalten? Nur gut, dass ich den Grund meiner Reise niemand als meiner Mutter mitgeteilt habe. Wenn meine Untertanen ihn erführen, sie würden mit Fingern auf mich deuten.« Er kehrte also nach seinem Königreich zurück, und als er ankam, fragte ihn die Königin, ob er mit seiner Reise zufrieden sei. Er erzählte ihr alles haarklein und schien über seine allzu große Leichtgläubigkeit so betrübt, dass seine Mutter, statt durch Vorwürfe oder Spöttereien seinen Verdruss zu vermehren, sich Mühe gab, ihn zu trösten. »Beruhige dich, mein Sohn«, sagte sie, »wenn Gott dir Reichtümer bestimmt hat, so wirst du sie ohne Mühe erwerben. Sei deswegen unbekümmert. Alles, was ich dir empfehlen kann, ist, tugendhaft zu sein. Entsage den Freuden des Tanzes, der Flöten und des purpurfarbigen Weines. Fliehe deine Lüste, sie waren schon nahe daran, dich an den Rand des Verderbens zu bringen. Bemühe dich, deine Untertanen glücklich zu machen. Durch ihr Glück sicherst du das Deine.« Der König Zain gelobte fortan, allen Ratschlägen seiner Mutter und den weisen Vezieren zu folgen, welche sie erwählt hatte, um ihm die Last der Regierung tragen zu helfen. Aber gleich in der ersten Nacht, die er wieder in seinem Palast zubrachte, sah er den Greis zum dritten Mal im Traum. »Mutvoller Zain«, sprach dieser zu ihm, endlich ist der Augenblick deines Glücks gekommen. Morgen früh, sobald du aufgestanden bist, nimm eine Haue und durchsuche das Kabinett des seligen Königs. Dort wirst du einen großen Schatz finden.« Sobald der König erwachte, stand er auf, ging sogleich zu seiner Mutter und erzählte ihr mit großer Lebhaftigkeit seinen neuen Traum. »Wahrhaftig, mein Sohn«, sagte die Königin lächelnd, »der Greis ist sehr beharrlich. Es ist ihm nicht genug, dich zweimal betrogen zu haben. Bist du vielleicht gesonnen, ihm abermals zu trauen?« »Nein, meine Mutter«, antwortete Zeyn, »ich glaube ihm keineswegs, doch will ich zum Spaß das Kabinett meines Vaters untersuchen.« »Oh, ich dachte es wohl«, rief die Königin mit lautem Gelächter. »Gehe, mein Sohn, gib dich zufrieden. Mein einziger Trost ist der, dass die Sache nicht so ermüdend ist wie die Reise nach Ägypten.« »Nun ja, liebe Mutter«, versetzte der König, »ich will dir nur gestehen, dieser dritte Traum hat mir wieder Vertrauen eingeflößt. Er steht in genauem Zusammenhang mit den beiden anderen, und wenn wir alle Worte des Greises gehörig erwägen, so hat er mir zuerst aufgegeben, nach Ägypten zu reisen, und dort hat er mir gesagt, er habe mich nur zur Probe auf die Reise geschickt. Kehre nach Basra zurück, sagte er hierauf, dort sollst du Schätze finden. Heute Nacht nun hat er mir den Ort, wo sie sind, genau angegeben. Diese drei Träume hängen, scheint mir's, zusammen. Es gibt nichts daran zu deuteln, die ganze Sache ist klar. Sie können allerdings chimärisch sein, allein ich will lieber vergebens suchen, als mir mein ganzes Leben lang vorzuwerfen, dass ich vielleicht große Reichtümer verscherzt habe, indem ich zur Unzeit den Ungläubigen spielte.« So sprechend verließ er das Zimmer der Königin und ließ sich eine Haue geben und ging allein in das Gemach seines seligen Vaters. Dort fing er an zu hauen und hatte bereits mehr als die Hälfte der viereckigen Platten des Fußbodens aufgehoben, ohne die mindeste Spur von einem Schatz zu entdecken. Er ruhte aus und sagte zu sich selbst, »Ah, ich fürchte sehr, meine Mutter hat mich mit Recht verspottet.« Gleichwohl ließ er sich nicht verdrießen und machte sich aufs Neue an die Arbeit. Er hatte das nicht zu bereuen, denn auf einmal entdeckte er einen weißen Stein, den er aufhob, und unter demselben fand er eine verschlossene Tür mit einem stählernen Vorlegeschloss. Er zerschlug dasselbe, öffnete die Türe und erblickte eine Treppe von weißem Marmor. Flugs zündete er eine Wachskerze an, stieg diese Treppe hinab und kam in ein mit chinesischem Porzellan gepflastertes Gemach, dessen Wände und Decke von Kristall waren. Was aber seine Aufmerksamkeit am meisten auf sich zog, waren vier Erhöhungen, auf derer jeder 10 Porphyrurnen waren. Er dachte, sie werden voller Wein sein, und sprach bei sich, »Auch gut, dieser Wein ist recht alt, und ohne Zweifel wird er köstlich munden.« So näherte er sich denn einer der Urnen, nahm den Deckel weg und sah mit ebenso großer Überraschung als Freude, dass sie voll Goldstücke war. Nun untersuchte er alle 40 Urnen, eine nach der anderen, und fand sie voll Dinare. Er nahm eine Handvoll davon und lief zu seiner Mutter. Das Erstaunen der Königin war groß, als sie von ihrem Sohn hörte, was er gesehen hatte. »O mein Sohn«, rief sie, »hüte dich nur, dass du diese Reichtümer nicht auch so töricht verschwendest wie den königlichen Schatz. Du solltest schon deinen Feinden nicht diese Freude gönnen.« »Nein, meine Mutter«, antwortete Zeyn, »ich werde von nun an so leben, dass du gewiss zufrieden bist.« Die Königin bat ihren Sohn, sie in das wundervolle Gemach zu führen, das ihr verstorbener Gemahl so heimlich hatte machen lassen, dass sie nie davon hatte reden hören. Zeyn führte sie ins Kabinett, half ihr die Marmortreppe hinabsteigen und zeigte ihr dann das Zimmer, wo die Urnen standen. Sie betrachtete all diese Sachen mit forschenden Blicken und gewahrte in einem Winkel eine kleine Urne aus demselben Stoff wie die anderen, die der König noch nicht bemerkt hatte. Sie nahm dieselbe, öffnete sie und fand darin einen goldenen Schlüssel. Mein Sohn, sagte hierauf die Königin, dieser Schlüssel verschließt ohne Zweifel noch einen anderen Schatz. Lass uns überall suchen, ob wir nicht entdecken können, zu welchem Gebrauch er bestimmt ist. Sie untersuchten das Gemach mit der höchsten Aufmerksamkeit und fanden endlich mitten in der Wand ein Schloss. Sie dachten, dazu werde der Schlüssel gehören, und der König machte sogleich einen Versuch. Alsbald ging die Tür auf, und sie erblickten ein zweites Gemach, in dessen Mitte 9 Fußgestelle von gediegenem Golde waren, wovon 8 jedes eine Bildsäule aus einem einzigen Diamant trugen, und diese Bildsäulen strahlten solchen Glanz aus, dass das ganze Zimmer davon erleuchtet war. Erhabener Gott, rief Zeyn ganz erstaunt aus, wo hat mein Vater diese schönen Sachen erhalten? Beim 9. Fußgestell verwunderte er sich noch mehr, denn auf demselben lag ein Stück weißer Atlas, worauf folgende Worte geschrieben standen. O mein lieber Sohn, diese 8 Bildsäulen haben mich große Mühe gekostet, bis ich sie erworben hatte. Sie sind sehr schön, aber du musst wissen, dass es noch eine 9. auf der Welt gibt, welche sie übertrifft. Sie allein ist mehr wert als 1000 solche, wie du hier siehst. Willst du dich in ihren Besitz setzen, so mache dich auf und gehe in die Stadt Kahira in Ägypten. Dort wohnt einer meiner alten Sklaven namens Mobarek. Du wirst ihn ohne Mühe ausfindig machen. Die erste Person, der du begegnest, wird dir seine Wohnung sagen. Geh, suche ihn auf und sage ihm, was dir begegnet ist. Er wird dich als meinen Sohn erkennen und nach dem Orte führen, wo diese wunderbare Bildsäule ist, deren Besitz dir Heil und Segen bringen wird. Als der König diese Worte gelesen hatte, sagte er zu seiner Mutter, »Ich will diese 9. Bildsäule nicht entbehren. Es muss ein sehr seltenes Stück sein, wenn sie mehr wert ist als diese hier alle zusammen. Ich gedenke, sogleich nach Kahira zu reisen. Du wirst hoffentlich meinen Entschluss nicht missbilligen.« »Nein, mein Sohn«, antwortete die Königin, »ich habe nichts dagegen einzuwenden. Du stehst offenbar unter dem Schutz unseres großen Propheten, und er wird dich auf dieser Reise nicht umkommen lassen. Reise ab, sobald du willst. Ich werde mit Hilfe deiner Veziere die Regierungsgeschäfte besorgen.« Der König ließ sogleich alle Vorbereitungen zur Reise treffen und nahm nur eine kleine Anzahl Sklaven mit. Es begegnete ihm kein Unfall auf der Reise. Er kam in Kahira an und erkundigte sich sogleich nach Mobarek. Man sagte ihm, er sei einer der reichsten Bürger in der Stadt, der wie ein großer Herr lebe und sein Haus stehe vornehmlich für Fremde immer offen. Zeyn ließ sich dahin führen und klopfte an die Tür. Ein Sklave öffnete und sprach, »Was wünschest du und wer bist du?« »Ich bin ein Fremder«, antwortete der König. »Ich habe von der Großmutter des Herrn Mobarek gehört und komme, um bei ihm zu wohnen.« Der Sklave bat ihn, einen Augenblick zu warten, dann ging er hin und meldete es seinem Herrn, der ihm befahl, den Fremden eintreten zu lassen. Der Sklave kam wieder an die Türe und sagte zum König, er sei willkommen. Zeyn trat ein, ging durch einen großen Hof und gelangte in ein prächtig geschmücktes Zimmer, wo Mobarek ihn erwartete und sehr höflich empfing. Er dankte ihm für die Ehre, die ihm dadurch widerfahre, dass er bei ihm wohnen wolle. Der König erwiderte diese Höflichkeit und sagte dann zu Mobarek, »Ich bin der Sohn des verstorbenen Königs von Basra und heiße Zeyn al-Aznam.« »Dieser König«, sagte Mobarek, »war früher mein Herr, hatte aber, soviel ich weiß, keinen Sohn. Wie alt bist du?«
1: 20 Jahre alt«, antwortete der Fürst.
0: »Wie lange ist es, dass du den Hof meines Vaters verlassen hast?«
1: »Beinahe 22 Jahre«, sagte Mobarek. »Aber wie willst du mich überzeugen, dass du sein Sohn bist?«
0: »Mein Vater«, versetzte Zeyn, »hatte unter seinem Kabinett ein unterirdisches Gemach, in welchem ich 40, Porphyrurnen alle voll Gold gefunden habe.
1: »Und was noch mehr?« fragte Mubarek.
0: 9 Fußgestelle von gediegenem Gold«, sagte der Fürst. »Auf 8 davon sind Bildsäulen aus Diamant, auf dem 9. aber liegt ein Stück weißer Atlas, auf welches mein Vater geschrieben hat, was ich zu tun habe, um eine 9. Bildsäule zu erlangen, die noch kostbarer sei als die übrigen miteinander. Du weißt den Ort, wo diese Bildsäule sich befindet, denn auf dem Atlas steht geschrieben, dass du mich dahin führen werdest.«
1: Er hatte diese Worte noch nicht ausgesprochen, als Mubarek sich zu seinen Füßen warf und ihm zu wiederholten Malen die Hand küsste.
0: »Gott sei gedankt«, rief er aus, »dass er dich hierher geführt hat. Ich erkenne dich als den Sohn des Königs von Basra. Wenn du mit mir an den Ort gehen willst, wo die wunderbare Bildsäule ist, so will ich dich dahin führen. Zuvor aber musst du einige Tage hier ausruhen. Ich gebe heute den Großen von Kahira ein Festmahl, und wir waren eben bei Tisch, als man mir deine Ankunft meldete. Würdest du es wohl verschmähen, Herr, hereinzutreten und dich mit uns zu freuen?«
1: »Gewiss nicht«, antwortete Zain. »Ich nehme mit dem größten Vergnügen Anteil an deinem Festmahl.«
0: Bei diesen Worten führte Mubarek ihn in einen Kuppelsaal, wo sich die Gesellschaft befand. Er wies ihm einen Platz an der Tafel an und bediente ihn in eigener Person kniend. Die Großen von Kahira waren darüber sehr verwundert und sprachen leise untereinander:
2: »Ei, wer mag doch wohl der Fremdling sein, den Mubarek mit solcher Ehrfurcht bedient?«
0: Nachdem sie gegessen, nahm Mubarek das Wort und sprach:
1: »Ihr Großen von Kahira, wundert euch nicht, dass ich diesen jungen Fremdling auf diese Art bedient habe. Wisst, es ist der Sohn des Königs von Basra, meines ehemaligen Herrn. Sein Vater kaufte mich für sein eigenes Geld. Er ist gestorben, ohne mir die Freiheit zu schenken. Somit bin ich immer noch Sklave, und folglich gehört all mein Hab und Gut von Rechts wegen diesem jungen Fürsten, seinem einzigen Erben.«
0: Hier unterbrach ihn Zain mit den Worten:
1: »O Mubarek, ich erkläre vor all diesen edlen Herren, dass ich dir in diesem Augenblick die Freiheit schenke und dass ich sowohl dich selbst als alle deine Besitztümer von meinem Eigentum absondere. Überdies sag mir jetzt, womit ich dir einen Dienst erweisen kann.«
0: Mubarek küsste die Erde und bezeigte dem Fürsten großen Dank. Hierauf wurde Wein vorgesetzt. Sie tranken den ganzen Tag, und am Abend wurden Geschenke an die Gäste ausgeteilt, ehe sie nach Hause gingen. Den anderen Morgen sprach Zain zu Mubarek:
1: »Ich habe jetzt genug ausgeruht, denn ich bin nicht nach Kahira gekommen, um lustig zu leben, sondern um die 9. Bildsäule zu erhalten. Es ist Zeit, dass wir uns auf den Weg machen, um sie zu erobern.«
0: »Herr«, antwortete Mubarek, »ich bin bereit, deinem Wunsch zu willfahren, aber du kennst die vielfachen Gefahren nicht, die mit der Eroberung dieser kostbaren Beute verknüpft sind.«
1: »Ich fürchte keine Gefahr«, antwortete der Fürst, »und bin entschlossen, das Wagstück zu unternehmen. Ich will entweder meinen Zweck erreichen oder umkommen. Alles, was geschieht, kommt von Gott. Begleite mich nur und bleibe ebenso standhaft als ich.«
0: Als Mubarek ihn entschlossen sah, rief er seiner Dienerschaft und befahl ihr, alle Anstalten zur Abreise zu treffen. Der König und er verrichteten die im Gesetz vorgeschriebene Abwaschung und Gebete. Auf ihrer Reise bemerkten sie zahllose, seltene und wunderbare Dinge. Sie ritten mehrere Tage, bis sie auf ein sehr anmutiges Gefilde kamen, wo sie abstiegen. Hier sprach Mubarek zu seinem Gefolge:
1: »Bleibt an diesem Ort und habt genau auf unseren Reisezug Acht, bis wir zurückkommen.«
0: Sodann sagte er zu Zain:
1: »Komm, mein Herr, und lass uns allein für Bas gehen. Wir sind nahe an dem schrecklichen Ort, wo die 9. Bildsäule verwahrt ist. Du wirst deines ganzen Mutes bedürfen.«
0: Bald gelangten sie ans Ufer eines großen Sees. Mubarek setzte sich hier nieder und sprach zu dem Fürsten:
1: »Wir müssen über dieses Meer.«
0: »Aber wie?« fragte Zeyn. »Wir haben ja kein Schiff.«
1: »Du wirst im Augenblick eins erscheinen sehen«, antwortete Mubarek. »Das Zauberschiff des Königs der Geister wird kommen und uns abholen. Vergiss aber ja nicht, was ich dir jetzt sage. Man muss ein tiefes Stillschweigen beobachten. Sprich kein Wort mit dem Fährmann, wie seltsam dir auch seine Gestalt vorkommen und was du auch Außerordentliches bemerken magst. Sprich keine Silbe. Denn ich sage dir, beim ersten Wort, das von deinen Lippen kommt, wenn wir uns einmal eingeschifft haben, versinkt die Barke in die Fluten.«
0: »Ich werde zu schweigen wissen«, sagte der Fürst. »Du darfst mir nur sagen, was ich zu tun habe. Ich werde allem genau nachkommen.«
1: Während er so sprach, bemerkte er auf einmal im See ein Schiff von rotem Sandelholz. Es hatte einen Mast von feinem Ambra und eine Flagge von blauem Atlas. Darinnen war niemand als der Fährmann, dessen Kopf dem eines Elefanten glich, während sein übriger Leib von einem Tiger war. Als das Fahrzeug sich dem Prinzen und Mobarek genähert hatte, nahm der Fährmann einen um den anderen mit seinem Rüssel und stellte sie in sein Schiff. Sodann führte er sie in einem Augenblick nach der anderen Seite des Sees. Hier nahm er sie wieder mit seinem Rüssel, setzte sie ans Land und verschwand alsbald samt seiner Barke.
0: »Jetzt können wir sprechen«, sagte Mubarek. »Wir sind hier auf der Insel des Königs der Geister. Es gibt keine ähnliche auf der ganzen Welt. Sieh dich einmal nach allen Seiten um, mein König. Kannst du dir einen reizenderen Aufenthalt denken?« »Gewiss, dies ist ein wahres Abbild jenes wonnevollen Ortes, welchen Gott für die gläubigen Beobachter unseres Gesetzes bestimmt. Du siehst, wie die Gefilde mit Blumen und allen Arten von duftenden Kräutern geschmückt sind. Bewundere diese schönen Bäume, deren Zweige sich unter ihren köstlichen Früchten bis zur Erde herabbeugen. Erfreue dich der harmonischen Gesänge, womit tausend Vögel von tausend in anderen Ländern unbekannten Gattungen die Luft erfüllen.«
1: Zeyn konnte nicht müde werden, die Schönheit der ihn umgebenden Dinge zu betrachten, und je weiter er auf der Insel fortging, bemerkte er immer neue Reize. Endlich gelangten sie zu einem Palast von feinen Smaragden, umgeben von einem breiten Graben, auf dessen Rande in abgemessenen Zwischenräumen hohe Bäume standen, die mit ihrem Schatten den ganzen Palast bedeckten. Gegenüber von der Türe, die von gediegenem Gold war, befand sich eine Brücke, die aus einer einzigen Fischschuppe bestand, dabei aber wenigstens 6 Klafter lang und 3 Klafter breit war. Vorn an der Brücke sah man eine Schar Geister von ungeheurer Größe, die mit dicken Keulen aus chinesischem Stahl den Eingang in das Schloss verteidigten.
0: »Wir wollen nicht weiter vorrücken«, sagte Mubarek. »Diese Geister würden uns totschlagen, und wenn wir sie verhindern wollen, zu uns zu kommen, so müssen wir eine magische Vorrichtung machen.«
1: Mit diesen Worten zog er aus seinem Beutel, den er unter seinem Rock hatte, 4 Streifen gelben Taft hervor. Mit dem einen umwand er seinen Gürtel und den zweiten heftete er auf seinen Rücken. Die beiden anderen gab er dem König, der denselben Gebrauch davon machte. Danach breitete Mubarek 2 große Tischtücher auf der Erde aus.
0: »Herr, ich werde jetzt den König der Geister beschwören, der diesen Palast hier bewohnt. Gott gebe, dass er ohne Zorn zu uns komme. Ich gestehe, dass mir wegen des Empfangs bange ist. Wenn unsere Ankunft auf seiner Insel ihm missfällt, so wird er uns in Gestalt eines abscheulichen Ungeheuers erscheinen. Heißt er aber deine Absicht gut, so wird er sich in Gestalt eines freundlichen Mannes zeigen. Sobald er vor uns tritt, musst du aufstehen und ihn begrüßen, ohne von deinem Tuch hinwegzutreten. Denn wenn du es verlässest, bist du ein Kind des Todes. Dann sprich zu ihm: Gewaltiger Beherrscher der Geister, mein Vater, der dein Diener war, ist von dem Engel des Todes hinweggeführt worden. Möchtest du mich in deinen Schutz nehmen, wie du meinen Vater immer beschützt hast. Wenn dich dann

0: fuhr Mobarek fort, der Geisterkönig fragt, welche Gnade du von ihm erbittest, so antworte, Herr, ich bitte dich untertänigst, mir die 9. Bildsäule zu schenken. Nachdem Mobarek auf diese Weise den König Zain unterrichtet hatte, fing er seine Beschwörungen an. Alsbald wurden ihre Augen von einem langen Blitz geblendet, auf den ein Donnerschlag folgte. Die ganze Insel hüllte sich in dichte Finsternis. Es erhob sich ein fürchterlicher Sturm und hierauf hörte man einen entsetzlichen Schrei. Die Erde erzitterte und man verspürte ein Erdbeben, ähnlich dem, das Asraphil am Tage des Gerichts erregen wird. Dem König Zain war nicht ganz wohl zumute. Er hielt dieses Getöse für eine sehr schlimme Vorbedeutung, aber Mobarek, der besser wusste, was davon zu halten war, fing an zu lächeln und sagte zu ihm, »Beruhige dich, mein Fürst, es geht alles gut.« Wirklich erschien in demselben Augenblick der Geisterkönig in Gestalt eines schönen Mannes. Gleichwohl hatte er immerhin etwas Wildes in seinem Wesen. Sobald der König Zain ihn bemerkte, begrüßte er ihn auf die Art, die Mobarek ihm angegeben hatte. Der Geisterkönig antwortete lächelnd,
1: »Mein Sohn, ich liebte deinen Vater, und so oft er kam, mir seine Ehrfurcht zu bezeigen, schenkte ich ihm eine Bildsäule, die er nach Hause nahm. Auch dir bin ich nicht minder gewogen. Ich nötigte deinen Vater, einige Tage vor seinem Tode das zu schreiben, was du auf dem weißen Atlas gelesen hast. Ich versprach ihm, dich unter meinen Schutz zu nehmen und dir die 9. Bildsäule zu schenken, deren Schönheit die anderen bei weitem überstrahlt. Schon habe ich angefangen, mein Versprechen zu erfüllen, denn ich bin es, den du im Traum in Gestalt eines Kreises gesehen hast. Ich habe dich die unterirdischen Gemächer mit den Urnen und Bildsäulen entdecken lassen. Ich habe großen Teil an allem, was dir begegnet ist, oder vielmehr, ich bin die Ursache davon. Ich weiß, was dich hierher geführt hat, und dein Wunsch soll erfüllt werden. Hätte ich auch deinem Vater nicht versprochen, es dir zu schenken, so würde ich es dir selbst gern zu Gefallen tun. Zuvor aber musst du mir bei allem, was einen Eid unverletzlich macht, schwören, dass du wieder auf die Insel kommen und mir eine 15-jährige Jungfrau bringen wirst, die noch von keinem Manne weiß und sich auch nicht wünscht, einen zu erkennen. Sie muss überdies ausgezeichnet schön sein, und du musst so viel Selbstbeherrschung haben, dass du das Verlangen nach ihrem Besitz nicht aufkommen lässest, während du sie hierher führst.« Zain leistete den verwegenen Eid, den man von ihm forderte. »Aber Herr«, sagte er hierauf, »wenn ich nun auch so glücklich bin, eine solche Jungfrau zu sehen, wie du sie von mir verlangst, woran soll ich erkennen, dass ich sie gefunden habe?«
2: »Ich gestehe«, antwortete der König der Geister lächelnd, »dass dich der Anschein täuschen könnte. Diese Kenntnis ist den Söhnen Adams nicht gegeben, auch bin ich keineswegs gesonnen, mich hierin ganz dir anzuvertrauen. Ich werde dir einen Spiegel geben, der zuverlässiger ist als deine Vermutung. Sobald du eine vollkommen schöne 15-jährige Jungfrau siehst, brauchst du nur in diesen Spiegel zu schauen. Du wirst darin das Bild dieser Jungfrau sehen, und wenn sie keusch ist, so wird das Glas rein und klar bleiben. Wenn dagegen das Glas sich trübt, so ist dies ein sicheres Kennzeichen, dass das Mädchen nicht immer tugendhaft gewesen ist oder wenigstens schon den Wunsch gehegt hat, es nicht mehr zu bleiben. Vergiss den Eid nicht, den du mir geschworen hast. Halte ihn als Mann von Ehre, sonst nehme ich dir das Leben, so wert du mir auch im Übrigen bist.«
0: Der König Zain al-Asnam beteuerte aufs Neue, dass er sein Wort halten werde. Hierauf gab ihm der Geisterkönig einen Spiegel und sagte,
2: »Mein Sohn, du kannst zu mir kommen, wann es dir beliebt. Hier ist der Spiegel, dessen du dich bedienen musst.«
0: Zain und Mobarek verabschiedeten sich und wandelten dem See zu. Der elefantenköpfige Fährmann kam mit der Barke zu ihnen und führte sie auf dieselbe Art wieder hinüber, wie er sie hergebracht hatte. Sie begaben sich wieder zu ihrem Gefolge und kehrten nach Kahira zurück. Der König Zain al-Asnam ruhte einige Tage bei Mubarak aus. Danach sprach er zu ihm: »Lass uns nach Bagdad gehen und für den König der Geister ein Mädchen suchen.«
1: »Ei, sind wir denn nicht in Groß Kahira?« antwortete Mubarak. »Sollten nicht auch hier schöne Jungfrauen zu finden sein?«
0: »Du hast recht«, versetzte der König. »Aber wie wollen wir sie auffinden?«
1: »Lass uns das nicht kümmern«, sagte Mubarak. »Ich kenne eine sehr gewandte alte Frau, an diese will ich mich wenden. Sie wird die Sache gut besorgen.«
0: Wirklich war die Alte geschickt genug, den König eine große Menge sehr schöne 15-jährige Mädchen sehen zu lassen. Aber wenn er sie lange genug betrachtet hatte und dann seinen Spiegel befragte, so trübte sich der Probierstein ihrer Tugend, das Glas, bei jeder. Alle 15-jährigen Mädchen bei Hof und in der Stadt mussten eine um die andere die Prüfung bestehen, aber bei keiner blieb das Glas rein und hell. Als sie nun sahen, dass in Kahira keine keusche Jungfrau zu finden war, reisten sie nach Bagdad. Dort mieteten sie einen prächtigen Palast in einer der schönsten Gegenden der Stadt. Sie lebten herrlich und in Freuden, hielten offene Tafel, und wenn alle Gäste im Palast genug gegessen hatten, wurde das Übrige den Derwischen gebracht, die sich dabei gute Tage machten. Nun wohnte in diesem Stadtviertel ein Imam namens Abu Bekr Muezzin, ein eitler, hochmütiger und neidischer Mann. Er hasste alle reichen Leute, bloß weil er arm war. Sein Elend machte ihn bitter gegen wohlhabendere Nebenmenschen. Dieser hörte auch von Zain al-Asnam und dem Überflusse sprechen, der bei ihm herrschte. Mehr brauchte es nicht für ihn, um seinen Hass auf diesen Fürsten zu werfen. Er trieb die Sache so weit, dass er einmal in seiner Moschee nach dem Abendgebet zu dem Volke sprach: »Liebe Brüder, ich habe gehört, dass ein Fremder sich in unserem Stadtviertel einquartiert hat, der täglich unermessliche Summen verschwendet. Wer weiß, ob dieser Unbekannte nicht vielleicht ein Verbrecher ist, der in seinem Land dies viele Geld zusammengestohlen hat und nun in diese große Stadt kommt, um sich gütlich zu tun. Lasst uns auf der Hut sein, liebe Brüder. Wenn der Kalif erfährt, dass ein solcher Mann in unserem Viertel wohnt, so könnte er uns leicht bestrafen, weil wir ihn nicht davon benachrichtigt haben. Ich für meine Person erkläre euch, dass ich meine Hände in Unschuld wasche. Und wenn ein Unglück daraus entsteht, so ist es nicht meine Schuld.« Das Volk, das in der Regel leicht beweglicher Natur ist, rief dem Redner einstimmig zu: »Das ist deine Sache, Imam, zeige es der Behörde an.« Hierauf ging der Imam zufrieden nach Hause und schickte sich an, eine Schrift aufzusetzen, die er am anderen Tage dem Kalifen überreichen wollte. Aber Mubarak, der dem Gebete angewohnt und wie die anderen die Rede des Geistlichen gehört hatte, band 500 Goldstücke in ein Tuch, packte mehrere Seidenstoffe zusammen und ging damit zu Abu Bekr. Der Imam fragte ihn in barschem Ton, was sein Begehr sei. »Großer Lehrer«, antwortete ihm Mubarak mit freundlichem Ton, indem er ihm das Gold und die Seidenstoffe in die Hand drückte, »ich bin dein Nachbar und Diener. Der König Zain, der in diesem Viertel wohnt, schickt mich zu dir. Er hat gehört, was für ein ausgezeichneter Mann du bist, und mich beauftragt, dir zu sagen, dass er deine Bekanntschaft zu machen wünsche. Einstweilen bittet er dich, dies kleine Geschenk anzunehmen.« Abu Bekr war außer sich vor Freude und antwortete Mubarak: »Ich ersuche dich, lieber Herr, bitte den König um Verzeihung für mich. Ich bin ganz beschämt, ihn noch nicht besucht zu haben, aber ich will meinen Fehler wieder gut machen und gleich morgen ihm meine Ehrfurcht bezeigen.« Am anderen Tage sagte er nach dem Abendgebet zum Volk: »Ihr wisst, liebe Brüder, kein Mensch ist ohne Feinde. Der Neid tastet vornehmlich diejenigen an, die großes Vermögen haben. Der Fremdling, von dem ich euch gestern Abend sagte, ist kein Bösewicht, wie übelwollende Leute mich bereden wollten, sondern ein junger Fürst, der 1000 Tugenden besitzt. Hüten wir uns wohl, dem Kalifen einen nachteiligen Bericht über ihn zu hinterbringen.« Nachdem Abu Bekr durch diese Rede die schlechte Meinung wieder vertilgt, die er tags zuvor dem Volke in Betreff Zain beigebracht hatte, ging er nach Hause, zog seine Feierkleider an und besuchte den jungen König, der ihn sehr huldvoll empfing. Nach mehreren Begrüßungen von beiden Seiten sagte Abu Bekr zum König:
3: »Herr, gedenkst du lange in Bagdad zu bleiben?«
0: »Ja«, antwortete Zain, »solange, bis ich ein 15-jähriges, ausgezeichnet schönes Mädchen gefunden habe, die aber so keusch sein muss, dass sie von keinem Manne weiß und ihr auch nicht gelüstet, solche Bekanntschaft zu machen.«
3: »Du suchst ein gar seltenes Ding«, versetzte der Imam, »und ich würde sehr fürchten, dass deine Nachforschungen vergeblich sein würden, wenn ich nicht wüsste, wo ein Mädchen von diesen Eigenschaften zu finden ist. Ihr Vater war ehemals Vezier, aber er hat den Hof verlassen und lebt seit langer Zeit in einem abgelegenen Hause, wo er sich gänzlich der Erziehung seiner Tochter widmet. Wenn du willst, Herr, so gehe ich hin und halte für dich um sie an. Ich zweifle nicht, dass er mit Vergnügen einen Schwiegersohn von deinem Rang annehmen wird.«
0: »Nicht zu rasch«, versetzte der König. »Ich will dieses Mädchen nicht heiraten, bevor ich mich überzeugt habe, dass sie für mich passt. In Beziehung auf Schönheit kann ich mich wohl auf dich verlassen, aber welche Bürgschaft kannst du mir für ihre Tugend geben?«
3: »Ja nun, was für Bürgschaften verlangst du denn?« fragte Abu Bekr.
0: »Ich muss sie von Angesicht sehen«, antwortete Zain. »Mehr verlange ich nicht, um mich zu entschließen.«
3: »Demnach scheinst du dich gut auf Physiognomien zu verstehen«, versetzte der Imam lächelnd. »Nun gut, geh mit mir zu ihrem Vater. Ich will ihn bitten, dass er sie dich in seiner Gegenwart auf einen Augenblick sehen lässt.«
0: Abu Bekr führte den König zu dem Vezier, der nicht so bald von dem Rang und der Absicht Zains gehört hatte, als er seine Tochter kommen ließ und ihr befahl, den Schleier abzunehmen. Der junge König von Basra hatte noch nie eine so vollendete und reizende Schönheit gesehen. Er war ganz geblendet, und sobald er die Probe anstellen konnte, ob das Mädchen ebenso keusch als schön sei, zog er seinen Spiegel hervor, und siehe da, das Glas blieb rein und hell. Als er nun sah, dass er endlich eine Jungfrau gefunden habe, wie er sie wünschte, bat er den Vezier, sie ihm zu geben. Sogleich wurde nach dem Kadi geschickt. Er kam, setzte den Heiratsvertrag auf und verrichtete das gebräuchliche Gebet. Nach dieser Zeremonie führte Zain den Vezier in sein Haus, wo er ihn prächtig bewirtete und ihm ansehnliche Geschenke machte. Der Braut schickte er durch Mubarak einen reichen Juwelenschmuck, und dieser führte sie in sein Haus, wo die Hochzeit mit aller dem Range Zains angemessenen Pracht gefeiert wurde. Als die Gäste sich entfernt hatten, sagte Mubarak zu seinem Gebieter:
3: »Auf, Herr, lass uns nicht länger in Bagdad verweilen, sondern nach Kahira zurückkehren. Gedenke des Versprechens, das du dem König der Geister gegeben hast.«
0: »Allerdings, wir wollen abreisen«, antwortete der König. »Ich muss mein Wort getreulich erfüllen. Gleichwohl kann ich nicht leugnen, mein lieber Mubarak, dass es mich sehr schwer ankommt, dem Geisterkönig zu gehorchen. Die Jungfrau, die ich geheiratet habe, ist bezaubernd schön, und ich hätte Lust, sie nach Basra zu führen und auf den Thron zu setzen.«
3: »Ach, Herr«, antwortete der Mubarak, »hüte dich wohl, deinem Gelüste Gehör zu geben, beherrsche deine Leidenschaften und halte dem König der Geister Wort, was es dich auch kosten mag.«
0: »Nun gut, Mubarak«, sagte der König, »so sorge nur, dass du das liebenswürdige Mädchen vor mir verbirgst und sie mir nicht unter die Augen kommt. Ich habe sie vielleicht nur zu viel schon gesehen.« Mubarak ließ Anstalten zur Abreise machen. Sie gingen nach Kahira zurück und nahmen von dort den Weg nach der Insel des Geisterkönigs. Als sie dort waren, sprach die Jungfrau, welche die ganze Reise in der Sänfte gemacht hat und den König seit dem Hochzeitstag nicht wieder gesehen hatte, zu Mubarak:
3: »Wo sind wir?
0: Werden wir nicht bald in den Staaten meines königlichen Gemahls anlangen?«
3: »Herrin«, antwortete Mubarak, »es ist Zeit, dass ich dir die Augen öffne. Der König Zain hat dich nur geheiratet, um dich aus dem Hause deines Vaters zu bekommen. Nicht um dich zur Beherrscherin von Basra zu machen, hat er dir seine Hand gegeben, sondern um dich dem König der Geister zu überliefern, der ein Mädchen deiner Art von ihm verlangt hat.«
0: Bei diesen Worten fing sie an, bitterlich zu weinen, so dass der König und Mubarak über die Maßen gerührt wurden.
3: »Habt Mitleid mit mir«, sagte sie zu ihnen, »ich bin eine Fremde, ihr werdet eure Verräterei an mir vor Gott verantworten müssen.«
0: Vergeblich waren ihre Tränen und Klagen. Sie wurde dem König der Geister vorgestellt, der sie mit forschenden Blicken betrachtete und dann also zu Zain sprach,
1: »Ich bin mit dir zufrieden, Fürst. Die Jungfrau, die du mir gebracht hast, ist reizend und keusch, und es gefällt mir sehr, dass du so viel Selbstüberwindung gezeigt hast, um mir Wort zu halten. Kehre jetzt in deine Staaten zurück, und wenn du das unterirdische Gemach mit den 8 Bildsäulen betrittst, so wirst du darin die 9. finden, die ich dir versprochen habe. Ich werde sie durch meine Geister dahin bringen lassen.«
0: Zain dankte dem König und reiste mit Mubarak nach Kahira zurück, hielt sich aber nicht lange in dieser Stadt auf, denn er brannte vor Ungeduld, die 9. Bildsäule zu sehen. Dabei konnte er nicht umhin, fleißig an die Jungfrau zu denken, die er geheiratet hatte. Er machte sich Vorwürfe, dass er sie betrogen, und betrachtete sich als die Ursache und das Werkzeug des Unglücks.
1: »Ach«, sprach er bei sich selbst, »ich habe sie aus den Armen ihres zärtlichen Vaters gerissen, um sie einem Geist zu opfern. O Schönheit sondergleichen! Du hattest ein besseres Schicksal verdient.«
0: Unter solchen Gedanken kam der König Zain endlich nach Basra, wo seine Untertanen die Rückkehr ihres Fürsten mit großen Freudenfesten feierten. Er ging sogleich zur Königin, seiner Mutter, um ihr von seiner Reise Bericht abzustatten, und sie war sehr erfreut zu vernehmen, dass er die 9. Bildsäule erhalten habe. »Komm, mein Sohn«, sprach sie, »dass wir sie sehen, denn sie ist ohne Zweifel jetzt in dem unterirdischen Gemach, da der König der Geister dir gesagt hat, du werdest sie dort finden.« Der junge König und seine Mutter stiegen, voll Ungeduld, diese Säule zu sehen, in das unterirdische Gemach hinab und traten in das Zimmer, wo die Säulen standen. Aber groß war ihr Erstaunen, als sie statt der diamantenen Säule auf dem 9. Fußgestell ein Mädchen von ausgezeichneter Schönheit erblickten, die der Prinz sogleich als diejenige erkannte, welche er auf die Geisterinsel geführt hatte. »Mein König«, sprach die Jungfrau zu ihm, »du erwartest etwas Kostbareres zu sehen als mich und bereust jetzt ohne Zweifel, dass du dir so viele Mühe gegeben hast. Du hattest eine schönere Belohnung erhofft.«
3: »Nein, meine Geliebteste«, antwortete Zain, »Gott ist mein Zeuge, dass ich mehr als einmal im Begriff war, dem Geisterkönig mein Wort zu brechen und dich mir zu erhalten. Wie kostbar auch eine diamantene Säule sein mag, so ist sie doch nichts gegen die Wonne, dich zu besitzen. Ich liebe dich mehr als alle Diamanten und alle Reichtümer von der Welt.«
0: Während er so sprach, hörte man einen Donner, von dem das unterirdische Gemach erbebte. Zains Mutter erschrak, aber nun erschien der Geisterkönig und beruhigte sie.
1: »Herrin«, sprach er zu ihr, »dein Sohn steht in meinem Schutz. Ich liebe ihn. Ich habe sehen wollen, ob er in seiner Jugend fähig ist, seine Leidenschaften zu bezähmen. Es ist mir nicht entgangen, dass die Reize dieser Jungfrau gewaltigen Eindruck auf ihn gemacht haben und dass er sein Versprechen, ihren Besitz nicht einmal zu wünschen, nicht aufs Gewissenhafteste gehalten hat. Aber ich kenne die Schwachheit der menschlichen Natur zu gut, um ihm darob zu zürnen, und seine Zurückhaltung erfreut mich. Hier ist die 9. Bildsäule, die ich ihm bestimmt habe. Sie ist seltener und kostbarer als alle die anderen.«
0: Dann wandte er sich zu dem König und sagte,
1: »Lebe glücklich mit dieser jungen Frau. Sie ist deine Gemahlin, und willst du,
0: dass sie dir treu und beständig sei, so liebe sie immerdar, aber liebe nur sie allein. Gib ihr keine Nebenbuhlerinnen, und ich bürge dir für ihre Treue.« Mit diesen Worten verschwand der Geisterkönig, und Zain, entzückt über seine Braut, vollzog noch am selben Tage seine Ehe und ließ sie als Königin von Basra ausrufen. Die beiden Gatten blieben sich treu und verlebten glücklich und zufrieden miteinander eine lange Reihe von Jahren. Kaum hatte die Sultanin von Indien die Geschichte des Königs Zain al-Asnam geendigt, so bat sie schon wieder um Erlaubnis, eine andere erzählen zu dürfen. Der König Scheherban erteilte dieselbe für die nächste Nacht, weil der Tag bereits herandämmerte. Als sich der Sultan von Indien wieder bei Schehersad eingefunden hatte, erinnerte sie ihn an die erteilte Erlaubnis zu einer neuen Erzählung. Der Sultan gab seine Genehmigung nochmals zu erkennen, und Schehersad begann hierauf mit folgenden Worten die Geschichte Chodadads und seiner Brüder. Ende von Abschnitt 3. Geschichte Chodadads und seiner Brüder. Die Geschichtsschreiber des Königreichs Dijarbekir erzählen von einem sehr reichen und mächtigen König, der einst in der Stadt Harran herrschte. Er liebte seine Untertanen sehr und wurde auch von ihnen geliebt. Er hatte 1000 Tugenden und es fehlte ihm nichts zum vollkommenen Glück als ein Erbe. Obschon er die schönsten Frauen von der Welt in seinem Serail hatte, so konnte er doch keine Kinder erhalten. Da er unaufhörlich den Himmel um diese Gnade bat, so erschien ihm eines Nachts, während er die Süßigkeit des Schlafes kostete, ein freundlicher Mann oder vielmehr ein Heiliger und sprach zu ihm: »Deine Gebete sind erhört, du erhältst, wonach du dich sehntest. Sobald du erwachst, stehe auf, verrichte dein Gebet und mache 2 Kniebeugungen, sodann gehe in den Garten deines Palasts, rufe deinen Gärtner und lass dir von ihm einen Granatapfel geben. Von diesem iss so viele Kerne, als dir behagt, und deine Wünsche werden in Erfüllung gehen.« Als der König erwachte, erinnerte er sich dieses Traumes und dankte dem Himmel dafür. Er stand auf, verrichtete sein Gebet und machte 2 Kniebeugungen. Hierauf ging er in den Garten, zählte 50 Kerne von einem Granatapfel genau ab und aß sie. Er hatte 50 Frauen, die sein Bett teilten, und alle wurden schwanger. Nur eine war darunter, namens Piruza, deren Schwangerschaft nicht sichtbar wurde. Er hatte deswegen einen solchen Abscheu vor ihr, dass er sie töten lassen wollte. »Ihre Unfruchtbarkeit«, sagte er, »ist ein sicheres Zeichen, dass der Himmel Piruza nicht würdig findet, Mutter eines Prinzen zu werden. Ich muss die Welt von diesem Wesen reinigen, welches dem Herrn verhasst ist.« Schon hatte er diesen grausamen Entschluss gefasst, als sein Vezier ihm vorstellte, nicht alle Frauen seien vom gleichen Schlage und Piruza könne wohl schwanger sein, wenn ihre Schwangerschaft sich auch noch nicht so deutlich zeige. »Nun gut«, versetzte der König, »so mag sie leben, aber sie soll sogleich meinen Hof verlassen, denn ich kann sie hier nicht länger dulden.« »Großer König«, entgegnete der Vezier, »schicke sie dem Prinzen Samer, deinem Vetter.« Dem König gefiel dieser Rat und er schickte Piruza nach Samarien mit einem Brief an seinen Vetter, worin er ihn bat, sie gut zu behandeln und im Falle sie schwanger sei, ihm von ihrer Niederkunft Nachricht zu geben. Piruza war noch nicht in diesem Land angelangt, als man deutlich sah, dass sie sich in gesegneten Umständen befand, und am Ende gebar sie einen Prinzen schöner als der Tag. Der Fürst von Samarien schrieb sogleich an den König von Harran und meldete ihm die glückliche Geburt dieses Sohnes und wünschte ihm Glück dazu. Der König hatte große Freude darüber und schrieb dem Prinzen Samer folgendermaßen: »Lieber Vetter, all meine anderen Frauen haben gleichfalls Prinzen geboren, so dass wir hier jetzt eine Menge Kinder haben. Ich ersuche dich deshalb, den Sohn der Piruza aufzuziehen und ihm den Namen Chodadad zu geben und ihn mir zu schicken, wenn ich ihn von dir fordere.« Der Fürst von Samarien versäumte nichts, um seinen Neffen eine gute Erziehung zu geben. Er ließ ihm Unterricht im Reiten, im Bogenschießen und allen anderen Sachen, die sich für Königssöhne ziemen, erteilen, so dass Chodadad in seinem 18. Jahr für ein wahres Wunder gelten konnte. Dieser junge Prinz besaß einen seiner Geburt würdigen Mut und sagte eines Tages zu seiner Mutter: »Ich fange an, mich in Samarien zu langweilen. Ich fühle Begierde nach Ruhm in mir. Deswegen erlaube, dass ich ausziehe und Gelegenheit aufsuche, ihn in den Gefahren des Kriegs zu erwerben. Der König von Harran, mein Vater, hat Feinde. Einige seiner Nachbarn beabsichtigen, seine Ruhe zu stören. Warum ruft er mich nicht zu Hilfe? Warum lässt er mich so lange Kind sein? Sollte ich mich nicht bereits an seinem Hof gezeigt haben? Oder soll ich hier mein Leben im Müßiggang verbringen, während alle meine Brüder das Glück haben, an seiner Seite zu fechten?« »Mein Sohn«, antwortete Piruza, »ich sehne mich ebenso sehr wie du, deinen Namen berühmt zu sehen. Ich wollte, du hättest dich bereits gegen die Feinde deines Vaters ausgezeichnet, aber du musst warten, bis er dich aufforderte.« »Nein, liebe Mutter«, antwortete Chodadad, »ich habe nur zu lange schon gewartet. Ich sterbe vor Verlangen, den König zu sehen, und habe große Lust, hinzuziehen und ihm als junger Unbekannter meine Dienste anzubieten. Er wird sie ohne Zweifel annehmen, und ich werde mich ihm nicht eher zu erkennen geben, als bis ich 1000 ruhmvolle Taten vollbracht habe. Ich will seine Achtung verdienen, ehe er mich anerkennt.« Piruza billigte diesen hochherzigen Entschluss, und um von dem Fürsten Samer keinen Widerspruch zu erfahren, sagte ihm Chodadad kein Wort davon, sondern verließ eines Tages Samarien unter dem Vorgeben, er wolle auf die Jagd reiten. Er ritt ein weißes Pferd mit goldenem Zügel und Hufbeschlag. Sattel und Schabracke waren von blauem Atlas und ganz mit Perlen besät. Der Griff seines Säbels bestand aus einem einzigen Diamant, die Scheide war von Sandelholz und ganz mit Smaragden und Rubinen besetzt. Über seine Schulter hing ein Köcher und ein Bogen. In diesem Aufzug, welcher seine schöne Gestalt ins glänzendste Licht treten ließ, kam er in der Stadt Harran an. Er fand bald Mittel und Wege, sich dem König vorstellen zu lassen, auf den seine Schönheit und sein stattlicher Wuchs den angenehmsten Eindruck machte. Vielleicht war es aber auch die Macht des Blutes, was sein Herz so zu dem Jüngling hinzog. Kurz, er empfing ihn aufs Huldreichste und fragte ihn nach seinem Namen und Stand. »Großer König«, antwortete Chodadad, »ich bin der Sohn eines Emirs von Kahira. Wanderlust hat mich aus meinem Vaterland getrieben, und da ich auf meiner Reise durch deine Staaten erfuhr, dass du mit einigen deiner Nachbarn in Fehde liegst, so bin ich an deinen Hof gekommen, um dir meinen Arm anzubieten.« Der König war ungemein gnädig gegen den Jüngling und gab ihm eine Anstellung in seinem Heer. Der junge Prinz säumte nicht, seine Tapferkeit an den Tag zu legen. Er erwarb sich die Achtung der Offiziere und die Bewunderung der Soldaten, und da er ebenso viel Geist als Mut besaß, so gewann ihn der König so lieb, dass er ihn bald zu seinem Günstling machte. Die Minister und anderen Höflinge besuchten Chodadad tagtäglich und bewarben sich aufs Angelegentlichste um seine Freundschaft, während sie die übrigen Söhne des Königs vernachlässigten. Die jungen Prinzen konnten dies nicht ohne Ärger geschehen lassen, und ihr Herz entbrannte von heftigem Hass gegen den Fremdling. Der König aber fühlte von Tag zu Tag mehr Liebe gegen ihn und gab ihm fortwährend neue Beweise seiner Zuneigung. Er wollte ihn stets um seine Person haben, er bewunderte seine geistvollen und weisen Reden, und um jedermann zu zeigen, wie hoch er seine Weisheit und Klugheit achte, vertraute er ihm die Aufsicht über die anderen Prinzen an, obschon er mit ihnen im gleichen Alter stand, so dass Chodadad der Hofmeister seiner Brüder wurde. Dies reizte ihren Hass nur umso mehr. »Wie«, sagten sie, »ist's nicht genug, dass der König einen Fremdling mehr liebt als uns? Er macht ihn sogar zu unserem Hofmeister, ohne dessen Erlaubnis wir nichts tun sollen? Nein, das können wir uns nicht gefallen lassen. Wir müssen uns diesen Fremdling vom Hals schaffen.« »Das Kürzeste ist«, sagte einer von ihnen, »wir fallen alle zusammen über ihn her und schlagen ihn tot.«
4: »Nein«,

0: und den Fremdling vielleicht töten lassen. Jedenfalls wird er ihn von seinem Hof verbannen, weil er uns erlaubt hat, seinen Palast zu verlassen." Dieser Vorschlag fand allgemeinen Beifall. Die Prinzen gingen zu Chodadad und baten ihn um Erlaubnis zu einer Jagdpartie. Zugleich versprachen sie, noch an demselben Tag zurückzukommen. Piruzas Sohn ging in die Schlinge. Er gab seinen Brüdern die erbetene Erlaubnis. Sie ritten weg und kamen nicht wieder. Schon waren sie 3 Tage abwesend, als der König zu Chodadad sagte: "Wo sind die Prinzen? Ich habe sie lange nicht gesehen." "Herr", antwortete dieser mit einer tiefen Verbeugung, "sie sind seit 3 Tagen auf der Jagd. Sie haben mir indes versprochen, früher zurückzukommen." Der König wurde unruhig und seine Unruhe vermehrte sich, als die Prinzen auch am folgenden Tage noch nicht erschienen. Nun konnte er seinen Zorn nicht mehr zurückhalten. "Unvorsichtiger Fremdling", sagte er zu Chodadad, "wie konntest du meine Söhne wegreisen lassen, ohne sie zu begleiten? Verwaltest du so das Amt, das ich dir anvertraut habe? Geh, suche sie sogleich auf und führe sie zu mir, wo nicht, so bist du ein Mann des Todes." Diese Worte erfüllten den unglücklichen Sohn Piruzas mit schauderndem Entsetzen. Er legte seine Rüstung an, schwang sich auf sein Ross und ritt zur Stadt hinaus. Wie ein Hirt, der seine Herde verloren hatte, suchte er überall im Gefilde seine Brüder, fragte in allen Dörfern, ob man sie nicht gesehen habe, und da er nichts von ihnen erfahren konnte, überließ er sich dem heftigsten Schmerz. "Ach, meine lieben Brüder", rief er aus, "was ist aus euch geworden? Seid ihr vielleicht unseren Feinden in die Hände gefallen? Sollte ich nur dazu an den Hof von Harran gekommen sein, um dem König ein so grausames Herzeleid zu bereiten?" Er war untröstlich, dass er den Prinzen die Jagd erlaubt oder sie nicht begleitet hatte. Nach mehrtägigen vergeblichen Nachforschungen gelangte er in eine ungeheure weite Ebene, in deren Mitte ein Palast von schwarzem Marmor stand. Er ritt darauf zu und erblickte an einem Fenster ein wunderschönes Fräulein, aber bloß mit ihrer Schönheit geschmückt, denn ihre Haare waren zerstreut, ihre Kleider zerrissen und auf ihrem Gesicht bemerkte man den Ausdruck der tiefsten Betrübnis. Sobald sie den Fremden erblickte und gehört zu werden glaubte, rief sie ihm zu: "O Jüngling, entferne dich von diesem unseligen Palast, oder du wirst bald in die Hände des Ungeheuers geraten, das ihn bewohnt. Hier haust ein Schwarzer, der sich nur von Menschenblut nährt. Er ergreift alle Leute, die ihr schlimmes Geschick in diese Ebene führt, sperrt sie in finstere Kerker ein, aus denen er sie nur hervorzieht, um sie zu verschlingen."
1: "Herrin", antwortete Chodadad, "sag mir, wer du bist, und sei wegen des Übrigen unbesorgt."
0: "Ich bin aus Kahira gebürtig und aus vornehmem Haus", antwortete das Fräulein. "Gestern kam ich auf meiner Reise nach Bagdad nahe an diesem Schloss vorbei, wo mir der Schwarze begegnete, alle meine Leute tötete und mich hierher führte. Ach, wenn ich nichts anderes zu fürchten hätte als den Tod! Aber um mein Unglück zu vollenden, verlangt das Ungeheuer noch Gefälligkeit von mir, und wenn ich mich morgen nicht gutwillig seinen tierischen Lüsten ergebe, so muss ich der äußersten Gewalt entgegensehen."
1: "Noch einmal", fuhr sie fort, "rette dich, der Schwarze wird bald zurückkommen. Er ist ausgezogen, um einige Reisende zu verfolgen, die er von ferne auf der Ebene bemerkt hat. Du hast keine Zeit zu verlieren, ja, ich weiß noch nicht einmal, ob du ihm durch schleunige Flucht wirst entrinnen können."
0: Noch hatte sie nicht ausgesprochen, als der Schwarze erschien. Es war ein Kerl von ungeheurer Größe und furchtbarem Aussehen. Er ritt ein gewaltiges tatarisches Ross und führte ein breites, gewichtiges Schwert, das nur er allein handhaben konnte. Als der Prinz ihn erblickte, verwunderte er sich über die ungeheure Gestalt. Er empfahl sich dem Schutze Gottes, zog dann seinen Säbel und erwartete unerschrocken den Schwarzen, der einen so schwachen Feind verachtete und ihn aufforderte, sich ohne Schwertstreich zu ergeben. Chodadad aber gab deutlich zu erkennen, dass er entschlossen war, sein Leben zu verteidigen. Denn er ritt auf ihn zu und versetzte ihm einen derben Hieb ins Genick. Als der Schwarze sich verwundet fühlte,

0: stieß er ein entsetzliches Geschrei aus, von dem die ganze Ebene widerhallte. Schäumend vor Wut erhob er sich in den Steigbügeln und wollte Chodadad mit seinem furchtbaren Schwert zu Boden schlagen. Der Streich wurde mit solcher Kraft geführt, dass es um den jungen Prinzen geschehen gewesen wäre, wenn er nicht die Gewandtheit gehabt hätte, durch eine Schwenkung seines Rosses ihm auszuweichen. Das Schwert sauste grauenvoll durch die Luft. Ehe nun der Schwarze Zeit hatte, zu einem zweiten Schlag auszuholen, hieb ihm Chodadad mit einem gewaltigen Streich den rechten Arm ab. Das furchtbare Schwert fiel zugleich mit der Hand, die es hielt, zu Boden, und der Schwarze war durch die Gewalt des Schlages so erschüttert, dass er die Bügel verlor und die Erde von seinem Fall erdröhnte. Flugs stieg der Prinz von seinem Ross, warf sich über seinen Feind her und hieb ihm den Kopf ab. Das Fräulein, deren Augen Zeugen des Kampfes gewesen waren und die fortwährend für den jungen Helden, den sie bewunderte, heiße Gebete zum Himmel geschickt hatte, tat einen Freudenschrei und sprach dann zu Chodadad: »Prinz, denn der schwere Sieg, den du soeben errungen, so wie dein edler Anstand, überzeugen mich, dass du nicht aus gemeinem Blute stammst. Vollende jetzt dein Werk. Der Schwarze hat die Schlüssel zum Schloss bei sich. Nimm sie und befreie mich aus diesem Gefängnis.« Der Prinz durchsuchte die Taschen des Elenden, der im Staube dahingestreckt lag, und fand darin mehrere Schlüssel. Chodadad öffnete die erste Pforte und trat in einen großen Hof, wo er das Fräulein, das ihm entgegengekommen war, bereits antraf. Sie wollte sich zum Zeichen ihrer herzlichen Dankbarkeit ihm zu Füßen werfen, aber er gab es nicht zu. Sie pries seine Tapferkeit und erhob ihn über alle Helden der Welt. Er erwiderte ihre Höflichkeiten, und da sie ihm in der Nähe noch liebenswürdiger erschien als von Ferne, so weiß man nicht, ob sie über ihre Befreiung aus so schrecklicher Gefahr mehr Freude empfand oder eher darüber, dass er einem so schönen Fräulein einen solch wichtigen Dienst geleistet hatte. Ihr Gespräch wurde durch Geschrei und Gestöhn unterbrochen. »Was höre ich?« rief Chodadad. »Woher kommen diese kläglichen Töne, die an mein Ohr schlagen?« »Herr«, antwortete das Fräulein, indem sie mit dem Finger auf eine niedrige Tür innerhalb des Hofes wies. »Sie kommen von dort her. Es stecken hier eine Menge Unglückliche, die ihr böser Stern in die Hände des Schwarzen fallen ließ. Sie sind alle gefesselt, und jeden Tag zog das Ungeheuer einen hervor, um ihn zu fressen.« »Ich bin sehr erfreut«, versetzte der Prinz, »dass ich durch meinen Sieg diesen Unglücklichen das Leben retten kann. Komm, edles Fräulein, und teile mit mir das Vergnügen, sie in Freiheit zu setzen. Du kannst die Freude, die wir ihnen machen werden, an dir selbst ermessen.« So sprechend näherten sie sich der Tür des Gefängnisses, und je näher sie kamen, je deutlicher hörten sie die Klagen der Gefangenen. Dem Prinzen Chodadad ging dies durch Mark und Bein. Um ihren Leiden so schnell als möglich ein Ende zu machen, stieß er schleunigst einen Schlüssel in das Schloss. Anfangs bekam er nicht den rechten und nahm dann einen anderen. Bei diesem Geräusch wähnten die Unglücklichen, der Neger komme, um ihnen wie gewöhnlich zu essen zu bringen und zugleich einen der Unglücksgefährten zu seinem Fraß zu holen, und ihr Angstgeschrei und Gestöhn wurde immer kläglicher. Es war, als ob aus dem Mittelpunkt der Erde klagende Stimmen herauftönten. Indes öffnete der Prinz die Tür und fand eine sehr steile Treppe, auf der er in eine tiefe und weite Höhle hinabstieg, die durch ein Luftloch spärlich erleuchtet wurde und worin mehr als 100 Menschen mit gefesselten Händen an Pfähle gebunden waren. »Unglückliche Reisende«, sagte er zu ihnen, »arme Schlachtopfer, die ihr nun den Augenblick eines grausamen Todes erwartet, dankt dem Himmel, der euch heute mittelst meines Arms befreite. Ich habe den abscheulichen Schwarzen, dessen Beute ihr werden solltet, getötet und komme, eure Ketten zu zerbrechen.« Als die Gefangenen diese Worte hörten, stießen sie vor Verwunderung und Freude lautes Geschrei aus. Chodadad und das Fräulein fingen an, sie loszubinden, und so wie einer von seinen Ketten befreit war, half er auch den anderen aus den ihrigen, so dass binnen kurzer Zeit alle sich ihrer Erlösung erfreuten. Jetzt warfen sie sich dem Prinzen zu Füßen, dankten ihm für ihre Befreiung und stiegen aus dem Gewölbe heraus. Aber wie erstaunte Chodadad, als sie nun im Hofe waren und er unter den Gefangenen auch seine Brüder erblickte, die er suchte und zu finden bereits alle Hoffnung aufgegeben hatte. »Ach, liebe Prinzen«, rief er aus, »täusche ich mich nicht, seid ihr es wirklich? Darf ich mir schmeicheln, dass ich euch dem König, eurem Vater, zurückbringen kann, der über euren Verlust untröstlich ist? Haben wir nicht vielleicht einen von euch zu beweinen? Seid ihr alle noch am Leben? Ach, der Tod eines Einzigen könnte mir die ganze Freude vergiften, die ich über eure Rettung empfinde.« Die 49 Prinzen gaben sich Chodadad zu erkennen, der einen um den anderen umarmte und ihnen erzählte, in welche Unruhe ihre Abwesenheit den König versetzt habe. Sie erteilten ihrem Befreier alle Lobsprüche, die er verdiente, desgleichen auch die anderen Gefangenen, die keine Ausdrücke stark genug fanden, um den Dank, von dem sie durchdrungen waren, an den Tag zu legen. Chodadad durchsuchte hierauf mit ihnen das Schloss und fand darin unermessliche Reichtümer, feine Leinwand, Goldbrokate, persische Teppiche, chinesischen Atlas und eine Menge anderer Waren, die der Schwarze den ausgeplünderten Karawanen abgenommen hatte und wovon der größte Teil den von Chodadad befreiten Gefangenen angehörte. Jeder erkannte sein Eigentum und machte seine Ansprüche darauf geltend. Der Prinz ließ sie ihre Ballen nehmen und verteilte auch noch die übrigen Waren unter sie. Hierauf sprach er zu ihnen: »Wie wollt ihr aber eure Waren fortschaffen? Wir sind hier in einer Wüste, wo ihr wahrscheinlich keine Pferde finden werdet.« »Herr«, antwortete einer der Gefangenen, »der Schwarze hat uns außer unseren Wagen auch unsere Kamele geraubt. Vielleicht stehen die noch in den Ställen dieses Schlosses.« »Wohl möglich«, versetzte Chodadad, »wir wollen einmal nachforschen.« Sie gingen nun in die Ställe, fanden daselbst nicht nur die Kamele der Kaufleute, sondern auch die Pferde der Prinzen, worüber alle ungemeine Freude empfanden. In den Ställen waren auch einige schwarze Sklaven, die, als sie die Gefangenen alle befreit sahen, woraus sie auf den Tod ihres Herrn schließen mussten, in Schrecken gerieten und auf Auswegen, die ihnen bekannt waren, entflohen. Man dachte nicht daran, sie zu verfolgen. Die Kaufleute waren voll Freude, mit ihrer Freiheit auch ihre Kamele und ihre Wagen wieder erhalten zu haben, und rüsteten sich zur Heimkehr. Zuvor aber dankten sie nochmals ihrem Befreier. Als sie abgereist waren, wandte sich Chodadad an das Fräulein und sprach zu ihr: »Wohin gedenkst du zu reisen, edles Fräulein? Was war dein Plan, als du von dem Schwarzen überfallen wurdest? Ich werde dich nach dem Ort führen, den du zu deinem Aufenthalt ausersehen hast, und ich zweifle nicht, dass diese Prinzen sämtlich ebenso gesonnen sind.« Die Söhne des Königs von Harran beteuerten dem Fräulein, dass sie nicht eher verlassen würden, bis sie sie den ihrigen wiedergegeben hätten. »Prinz«, sagte sie zu Chodadad, »ich bin aus einem zu fernen Land, und es hieße deine Großmut missbrauchen, wenn ich dich einen so weiten Weg machen ließe. Übrigens muss ich auch bekennen, dass ich auf immer von meinem Vaterland geschieden bin. Ich habe dir vorhin gesagt, ich sei ein Fräulein aus Kahira, aber nach der Güte, die du mir bewiesen, und nach der Verpflichtung, die ich gegen dich habe. Herr«, fügte sie mit einem bedeutungsvollen Blick auf Chodadad hinzu, »wäre es Undank, wenn ich dir die Wahrheit länger verhehlen wollte. Ich bin die Tochter eines Königs. Ein Kronräuber hat sich des Thrones meines Vaters bemächtigt, nachdem er ihm das Leben geraubt hat, und um das meinige zu retten, war ich genötigt, die Flucht zu ergreifen.« Nach diesem Geständnis baten Chodadad und seine Brüder die Prinzessin, ihnen ihre Geschichte zu erzählen, und versicherten ihr, dass sie allen möglichen Anteil an ihrem Unglück nehmen und bereit seien, alles aufzubieten, um sie wieder glücklich zu machen. Sie dankte ihnen für diese neue Versicherung ihrer Dienstwilligkeit und konnte nicht umhin, ihre Neugierde zu befriedigen. Sie begann daher folgendermaßen. Ende von Abschnitt 4.
1: Ihr hört immer noch Radio Stadtfilter in der frühesten Morgenstunde vom unsäglichsten Wochentag. Es ist der Montag, Und das war gerade Nachtüle. Nachtüle, unsere nächtliche Sendung für Hörbücher, Hörspiel. Und am Montag immer Ausschnitt von 1001 Nacht. Und zwar aus der allerersten deutschsprachigen Übersetzung, die Gustav Weil in den 1830er Jahren gemacht hat. Wir haben die Lesung

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0: Los, wir müssen jetzt über etwas reden.
1: Nein, nicht schon wieder.
0: Ich sage, wir reden jetzt über das.
1: Aber es ist ja immer das Gleiche.
0: Wir reden jetzt über das Wetter.
2: Am Nachmittag ist es recht sonnig mit flachen Quellwolken und ein paar hohen Wolken. In der Nacht ist es ein bisschen bewölkt bis klar. Am Dienstag hat es teilweise Nebel, er löst sich aber im Verlauf vom Vormittag auf. Auch morgen hat es dann Sonnenschein und blauer Himmel mit höchstens ein paar Schleier oder Quellwolken. Die Winterthur ist heute ca. 24 bis 26 Grad warm, am Dienstagmorgen um die 12 Grad und steigt dann im Verlauf vom Tag an bis auf 27 Grad. Am Mittwoch ist es zuerst noch freundlich, aber dann zunehmend bewölkt, es zücht eine Kaltfront auf, die Kaltfront bringt Regen sowie Gewitter. Am Mittwoch hat es zuerst um die 20 Grad, mit dem Regen kommt es dann zu einem Temperaturrückgang. Am Donnerstag hat es zuerst noch teilweise Nebel, der Donnerstag ist aber im Grossen und Ganzen wieder sonnig mit Temperaturen von ca. 21 Grad und am Freitag ist es eher bewölkt, bleibt aber höchstwahrscheinlich trocken mit um die 19 Grad.

Ja, herzlich willkommen zu dem heutigen High Noon. Am Mikrofon ist der Adrian Bückli und begleitet euch durch die Mittagszeit, die nächsten eineinhalb Stunden, mit toller Musik, mit neuen Entdeckungen, die ich gemacht habe in den letzten Wochen. Und ja, wir fangen an mit einem Song von einem Album, von einer Band, wo ich entdeckt habe, zufälligerweise. Und die Band heisst Top Kid. Ist so ein eigentlich nicht wirklich eine Band gewesen, sondern die haben sich zusammengefunden. Sind alles Leute, die in diversen anderen Bands tätig sind. Und sie haben innerhalb von 3 Tagen haben sie das ganze Material auf dem Album erarbeitet und aufgenommen. Und das ist extrem frisch, extrem cool. Und darum hören wir einen Song von dem Album. Der Song heisst Jaguar, am Album Hollywood von Top Kid. Viel Spass!

Ja, das sind zwei Songsstücke von Top Kid ab ihrem Album Hollywood. Das erste heisst Jaguar oder Jaguar. Und das zweite heisst Oh Yes, I Will Run. Und wir machen weiter mit dem Song, der heisst Talking Drum und ist vom amerikanischen Gitarrist von Julian Lage.

Das war Talking Drum, ein Stück von Julian Lage ab seinem Album Scenes from Above, wo Anfangsjahr auf Blue Note Records erschienen ist. Und jetzt machen wir weiter mit einem sehr tollen Release, wo ich mich wahnsinnig darüber gefreut habe, entdeckt zu haben oder empfohlen zu bekommen habe. Und zwar ist das eine Band mit Schweizer Beteiligung. Es ist ein Bassklarinettist aus der Schweiz und ein Pedal-Steel-Spieler aus Australien. Die bildet das Duo Bruce und die haben das Album aufgenommen, das heisst The Language of Love. Und wir hören dort mal rein in das wunderbare Album in dieser sehr außergewöhnlichen Instrumentierung.

es ist das australisch-schweizerische Duo Bruce gsi mit zwei Stück. Das erste heisst Passeggiata und das zweite Breezy Johnson. Vermutlich benannt nach der amerikanischen Ski-Abfahrts-Olympiasiegerin. Ab ihrem Album The Language of Love. Also ich finde schon nur aufgrund von dieser Besetzung, also bevor ich sie überhaupt gehört habe, habe ich gefunden, das ist schon ein grossartiges Album, weil das einfach zwei wunderbare Instrumente sind, die vermutlich sehr selten das Vergnügen haben, um zusammengebracht zu werden. Und dass sich da die zwei entschlossen haben, um ein Album aufzunehmen mit Bassklarinette und Pedalsteel, das war schon mal eine grossartige Idee gewesen. Und das Resultat ist wirklich wahnsinnig toll, wahnsinnig vielfältig, auch sehr abwechslungsreich. Es ist eine wärmste Empfehlung, um das euch anzuhören. Und wir machen noch weiter mit dem wunderbaren Instrument, mit dem Pedalsteel, und hören das Stück von einer grossartigen Pedalsteel-Spielerin, von der Susan Alcorn, wo das Instrument auch ein bisschen aus dem traditionellen Country-Ecke losgelöst hat und sich in ein bisschen experimentellere Felder vorgewagt hat damit. Und wir hören das Stück, das heisst Hello, Goodbye, Hello von der Susan Alcorn.

Ja, das war Susan Alcorn mit Hello, Goodbye, Hello. Und weiter geht's mit dem

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1: Unser Album der Woche hat Zeit gebraucht. Erika Badu und die Alchemist haben am 28. August ihr gemeinsames Album Before the World Blows, The Abby and the Alan Experiment, rausgebracht. Es ist das erste Album von der Erika Badu seit mehr als 10 Jahren. Was unter anderem auch damit zu tun hat, dass sie nach eigener Aussage recht prokrastiniert hat. Doch das Warten hat sich gelohnt. Before the World Blows kombiniert die ikonischen, rhythmischen und melodischen Elemente von Erika mit der Samplekunst von The Alchemist. Zusammen mit diversen Gästen formen sie eine kosmische und ehrliche Welt zwischen Soul, Funk und Underground Hip-Hop. Mit der Liebe als Zentrum vom ganzen Album. Immer wieder laden die Lyrics von Erika ein zum Nachdenken, zum Schmunzeln und zum Anhören on repeat. Das Album der Woche ist von Lina Costelli ausgewählt worden und ihr hört heute das Stück No ID featuring Westside Gunn.

Das ist ein Song ab dem Album Before the World Blows von der Erykah Badu und dem The Alchemist. Und das ist das Album der Woche hier auf Radio Stadtfilter. Was bedeutet das, ihr noch weitere Songs ab dem Album zu hören bekommt in den nächsten Tagen? Und wir machen weiter auch mit der amerikanischen Musikerin. Noch nicht ganz so lange im Geschäft wie Erykah Badu. Und zwar ist das Jackie Evans aus New York, wo ich auch kürzlich entdeckt habe und ja, irgendwie sehr, sehr tolle Songs schreibt. Ja, und wir hören jetzt ein Stück, das heißt Leave You von Jackie Evans.

Das ist der Song Through the Morning, Through the Night, geschrieben von Gene Clark, da allerdings in einer Version von Robert Plant und der Alison Krauss ab ihrem wunderbaren Album Raising Sand aus dem Jahr 2007. Und weiter machen wir auch mit einem Country oder Country angehauchten Song von einer der allergrößten Musikerinnen überhaupt, zumindest sicher aus dem Genre, wo ja kürzlich gestorben ist, und zwar von der Dolly Parton, zusammen mit dem wahnsinnigen Gitarristen Chet Atkins hören wir eine Version von ihrem Stück Do I Ever Cross Your Mind. Das ist Dolly Parton und der Chet Atkins.

0: Ja, das ist oder das sind die Wood Brothers gewesen mit The Trick von ihrem Album Puff of Smoke. Und vorher haben wir gehört, Tedeschi Trucks Band mit dem Stück Devil Be Gone auf ihrem Album Future Soul. Und ja, jetzt geht's weiter mit der Verwandlung. Und zwar Verwandlung vom Kafka als Oper im Theater Winterthur. Das ist eine Kombination von Sachen, die unser Interesse geweckt hat. Jen Unfug ist im Theater vorbeigegangen und hat mit Mitwirkenden geschwätzt.
1: Heute darf ich mit der Franziska Bill reden. Sie ist beim Theater Winterthur in der Filmmittlung und als Theaterpädagogin angestellt. Und diese Saison macht das Theater Winterthur 4x4 Workshops für Menschen zum Mitmachen. Und wir reden heute über das Format. Und als erstes würde ich mega gerne wissen, wie es dazu kam, dass ihr so etwas anbietet.
2: Wir haben das letzte Jahr mit der Familie Flöz einen Maskenworkshop gemacht. Und der ist so gut angekommen. Und es war so eine tolle Gruppe, die da miteinander gespielt hat, den ganzen Samstag. Also ich würde sagen, von 20 bis 80. Und es hat allen so viel Spass gemacht, dass ich gefunden habe, das wiederholen wir. Das machen wir jetzt häufiger. Und 4x4, es ist entstanden natürlich das Spielen, aber wir haben 4 Sparten, das stimmt nicht ganz, wir haben 5, weil wir zählen dazu die Oper, das Musiktheater, dann Schauspiel, Tanz, Performance und aber auch das junge Publikum ist bei uns eine Sparte. Und genau, also 4x4, 4 Daten, 4 Sparten.
1: Und bei dem Workshop, bist du wie die Person, die das konzipiert und dann auch am Tag durchführt? Was ist so ein bisschen deine Aufgabe in dem Ganzen?
2: Also, ich habe es initiiert und lade immer eigentlich aus diesen verschiedenen Inszenierungen Leute ein. Immer die vermittelnde Person und dann immer noch Gäste dazu, wenn es geht. Also, ob jetzt das eine Regisseurin ist oder ein Regisseur, ob es der Komponist ist, Dramaturgin, genau, wir werden es sehen. Es ist immer sehr spontan.
1: Und wer ist jetzt bei der Verwandlung deine, ich sage jetzt Co-Leitung?
2: Dort ist jetzt der Andras Husti. Er ist Musikvermittler beim Musikkollegium Winterthur und er hat die Expertise vom ganzen Orchester und wie das Oper, also wie eine Oper entsteht und was so im Orchestergraben dann so dort unterspielt. Und er kann uns viel so Insights von dem geben.
1: Wird in dem Fall jetzt bei dem Workshop, bei der Verwandlung, Musik fest im Fokus stehen?
2: Ja, die Musik wird im Fokus stehen. Sehr fest. Es wird aber auch Rhythmus im Fokus stehen. Also der Rhythmus quasi, wo man auch draus geht. Oder was ist, wenn man den Rhythmus nicht kann heben oder nicht kann mithalten. Und wenn man einen eigenen Rhythmus plötzlich hat, was passiert dann mit der Gruppe? Also verwandelt sich die dann auch in diesen Rhythmus? Oder ja, also kann man überhaupt einen Rhythmus lang in einer Gruppe heben? Und wer geht dann da so immer draus raus? Das bin sicher ich.
1: Es klingt auch ein bisschen so, als wäre das rausgefallen, ja. Also das muss eigentlich passieren, sonst ist es ja nicht gleich spannend. Wie entscheidest du oder ihr, wenn ihr da für Übungen macht, wie ist der Prozess, so einen Workshop aufzugleisen?
2: Also wir setzen uns zusammen, haben die Verwandlung gelesen. Wir schauen an, aus welcher Perspektive wird jetzt die Verwandlung da erzählt. Wir schauen das Bühnenbild an. Wir reden mit den Leuten rundherum, wir haben unsere eigene Idee und unsere eigene Geschichte, auch, die wir haben mit der Verwandlung. Die Verwandlung begleitet uns schon länger. Ich glaube, ich habe sie zum ersten Mal so gelesen, dass ich sie richtig verstanden habe. Und ich glaube auch durch den Perspektivenwechsel und vielleicht auch zu der heutigen Zeit, was passt. Was machen wir mit Menschen, die vielleicht nicht gerade so sind wie wir, die wir nicht gerade einordnen können oder so. Also mich hat das fest beschäftigt. Wir haben auch eine Premierenklasse dazu, wo wir jetzt viermal treffen. Also wir haben auch fest mit ihnen sind wir im Gespräch gewesen und dort sind so viele spannende Fragen gekommen, die flüssen rein und wir werden trotzdem immer auch Spiele machen, also Spiele spielen, ausprobieren, experimentieren.
1: Also wenn sich jemand jetzt für den Workshop anmeldet, kann die Person erwarten, dass es um Musik und Rhythmus geht und um dass viel gespielt wird. Gibt es noch andere Sachen, die du schon kannst ein bisschen anteasern, was eine Person kann erwarten, wenn sie an den Workshop kommt?
2: Also ich glaube, wir schauen einfach die Verwandlung nochmal an. Was hat der Franz Kafka geschrieben und wann hat er das geschrieben und wieso hat er das vielleicht geschrieben? Und dann werden wir uns schon auch noch so spielerisch daran hergehen, also auch ein bisschen szenisch improvisieren. Wir werden aber auch in der Gruppe, also sicher zuerst mal irgendwie miteinander mal durch einen Raum laufen. Wir werden uns sicher auch in einen Käfer verwandeln. Oder probieren zumindest, wie ist denn das? Was ändert sich dann und wie fühlt sich das an? Also auch so körperlich. Und wir werden, die Geschichte wird ja aus der Perspektive von der Familie erzählt. Also was passiert mit der Familie? Wir werden sicher eine Szene, eine kleine Szene spielen. Vater, Mutter, Tochter und der Gregor, der vielleicht nicht rum ist oder wo rum ist oder wo ist er denn? Was geht in diesen Eltern vor und in dieser Tochter?
1: Wie viele Leute haben denn Platz in diesem Workshop?
2: So viel wie möglich. Also sicher, ich würde sagen, ich liebe grosse Gruppen, weil man dann auch so, also ins Mitschwingen, Resonieren miteinander kommt. 20 wäre super, mehr geht auch. Wir sind das Zweite oder das Dritte und wir haben super ein Foyer zum Bespielen. Also was, glaube ich, mich auch inspiriert hat, um jetzt so die viermal Samstage, also sich da zu treffen, ist gewesen, aus dem letzten Maskenworkshop sind dann die Leute gekommen, wieder ein Stück schauen und sie haben sich im Foyer wiedererkannt und haben angefangen miteinander zu reden und das finde ich eigentlich so das Schönste. Also so ein bisschen eine Gemeinschaft bilden von Leuten, die Lust haben am Experimentieren, aber auch Lust haben zuzuschauen und dann auch, manche gehen ja auch alleine ins Theater und sich dann irgendwie können austauschen mit denen, was eigentlich auch interessiert und sich wiedererkennen. So, das fände ich so eine kleine Gemeinschaft bilden.
1: Gibt es noch etwas, das ich jetzt noch nicht gefragt habe, wo du findest, ist mega wichtig, dass die Leute über den Workshop wissen?
2: Ja, ich glaube, es ist ganz niederschwellig. Also das ist total wichtig. Es sind alle willkommen und es muss nicht gespielt werden, wenn man nicht will. Man kann auch mal in Position gehen von einem Aussenblick oder finden, da setze ich jetzt gerade aus oder ich schaue mal nur kurz zu. Genau, das ist mir total wichtig. Also, dass wir einen Raum schaffen, wo alle sich getrauen, miteinander in einen Austausch zu kommen.
1: Und alles eine Einladung ist, die man auch gerne ablehnen kann, wenn man gerade nicht mag. Das klingt mega schön. Wenn ihr das möchtet live erleben, dann könnt ihr das, und zwar am 19. September. Es geht von 10 bis am 3 im Theater Winterthur und auf der Homepage vom Theater Winterthur könnt ihr euch anmelden für den Workshop.
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0: Das war der Beitrag über die Verwandlung nach Franz Kafka, wo ab nächstes Wochenende im Theater Winterthur aufgeführt wird. Und ja, langsam neigt sich der Hai nun am Ende zu. Noch nicht ganz, ein bisschen Zeit haben wir noch für das ein oder andere Stückchen Musik. Und als allererstes kommt jetzt ein Stück von einer dänischen Band, die heisst Antistatic. Und das Stück heißt Loading, ab ihrem Album Relics.

Ja, das ist ein Stück von der französisch-marokkanischen Band Bubble Blues. Imazigen heisst das ab ihrem Album Swaken oder Swaken oder wie auch immer. Und vorher haben wir noch etwas anderes gelost, und zwar Three Strings von Sandman's Calling. Das ist eine Band mit Winterthur-Beteiligung, ein Trio. Genau. Und ich kann sagen, wir hören gerade nochmal einen Song von einem Winterthur-Musiker, und zwar von Mike Kung Fu. Der hat eine ganz neue Single draussen, wo vermutlich auch schon gespielt wurde, ist da auf Radio Stadtfilter. Nichtsdestotrotz lasse ich es auch laufen. Das heisst Release the Hounds von Mike Kung Fu.

0: Das war Cora Lisa, ein Stück ab dem Album Gravity Freeze von Little Barry, wo im Frühling rausgekommen ist. Und damit sind wir auch am Ende von dem High Noon. Wobei, etwas bleibt noch.
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0: Ja, heute gibt es Möglichkeit, zum ein Konzert zu hören im Porti. Dort spielt Sole Musica ab 7:30 im Porti. Und die, die anschliessend oder einfach grundsätzlich lieber einen Film schauen, die könnten zum Beispiel ins Cameo gehen. Dort ist ab 8 der Film Tristan Forever zu sehen. Und es gibt sogar auch noch ein Regiegespräch dazu. Genau. Konzert und oder Film heute Abend, beides am Lagerplatz. Ja, und damit ist jetzt der High Noon wirklich vorbei und ich wünsche euch noch ganz einen schönen Nachmittag. Das war der Adrian Böckel am Mikrofon und bis zum nächsten Mal.

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1: Unser Album der Woche hat Zeit gebraucht. Erykah Badu und The Alchemist haben am 28. August 2026 ihr gemeinsames Album «Before the World Blows – The Abby and Alan Experiment» herausgebracht. Es ist das erste Album von Erykah Badu seit mehr als 10 Jahren. Was unter anderem auch damit zu hat, dass sie nach eigener Aussage recht prokrastiniert hat. Aber das Warten hat sich gelohnt. «Before the World Blows» kombiniert die ikonischen, rhythmischen und melodischen Elemente von Erykah Badu mit der Samplekunst von «The Alchemist». Zusammen mit diversen Gästen formen sie eine kosmische und ehrliche Welt zwischen Soul, Funk und Underground Hip-Hop mit der Liebe als Zentrum vom ganzen Album. Immer wieder laden die Lyrics von Erykah Badu ein zum Nachdenken, zum Schmunzeln und zum Herrenlosen on Repeat. Das Album von der Woche ist von der Lina Gosteli ausgewählt worden und wir hören heute das Stück No ID featuring Westside Gunn.

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1: Herzlich willkommen, wir haben Montag, es ist der 14. September 2026, wir haben kurz nach der 6. Mein Name ist Florian Sieber, mit mir im Studio ist
2: der Elias Bürzle.
1: Ja, und das ist Politur. Halbe Stunde Politik und Kultur. Wir haben uns heute mal für den Hauptbeitrag in der Mitte von der Sendung das Thema vorgenommen, wo darüber abgestimmt wird.
2: Am 27. September.
1: Nicht ganz zwei Wochen mehr, ja. Oder? Also jetzt sollten die Unterlagen langsam bei den Leuten ankommen. Und darum Meinungsbildung. Das ist Teil für ein Service-Public. Es geht um die Ernährungsinitiative. Und ansonsten haben wir natürlich noch ein bisschen versucht, aus dem Vollen zu schöpfen. Das heisst ja, wenn man schon ist, dass man vor allem viel muss Zeitungen lesen und sich damit auseinandersetzen, worüber andere Medien sich das Maul fusselig schreiben. Und ich habe da leider in den Social Media ein bisschen etwas gehabt, was mich genervt hat. Und zwar hat ja der Anthropic AI-Dude irgendwie jetzt das Ende von der Menschheit angekündigt. Und jetzt kommen da so Memes mit dem Film da, wo während Covid plötzlich so ein Thema war. Hast du geschaut? Don't Look Up. Da mit Jennifer Lawrence und Leonardo DiCaprio.
2: Ah, ich glaube, ich kann mich an das Cover erinnern. Es ist so ein Floß oder ein Boot und sie haben so... Sie haben so eine Binde über den Augen, oder?
1: Das macht Sinn, insofern, was in dem Film das Thema ist. Und zwar, so ein Wissenschaftler tut das Ende von der Welt ankündigen, weil so ein Meteor kommt. Es ist eine sehr dünn verhüllte Allegorie auf Global Warming, wo jetzt mir doch auch ein bisschen sich die Zehennägel aufgerollt haben, ist, wenn man also das Bild von dem Anthropic-Dude dann zeigt, neben Leo als so Wissenschaftler dort und so, ah, schaut jetzt, der Wissenschaftler hat das uns doch schon gesagt in dem Film, wo wir alle 10 Minuten lang cool gefunden und gehypt haben während Covid, weil wir nichts anderes zu tun hatten und haben dann gefunden, wow, eine Allegorie, wie unglaublich smart. Ja, ich muss jetzt schon aber sagen, wie kommen wir um Himmels Willen drauf zu hypern, bloß weil irgend so ein AI-Dude etwas sagt. Also, Ich habe langsam das Gefühl, dass die Autorität irgendetwas vorherzusehen bei jemandem kleiner wird, so je mehr er mit AI zu tun hat. Das sind nicht kompetente Leute, die besonders viel wissen. Und wir haben ja heute mal uns noch ein bisschen amüsiert über die eine Werbung. Das war ein Video von so einer Beiz im Osten. Wir kommen ja beide aus dem Osten. Ist gar nicht so weit weg von dort, wo du herkommst, wo sie so Fondue essen und plötzlich tut der eine so die Fondue-Gabel zur Seite und erzaubert so ein Bierglas aus der Hand. Also so der Ding mit, ja, der AI wird so krass und so gut und wow. Ich habe nämlich das Gefühl, die AI wird nicht das Ende sein von der Menschheit. Also die dummen, halluzinierenden LLMs, Large Language Models und schlechte Video-Ausspeuzende Sachen und völlig weichzeichnete, überkontrastierte, generierte Bildchen, wo auch so ist, haben die Leute vergessen, dass es Photoshop gegeben hat? So wirklich die Haltung von, man kann nicht mehr glauben, was man im Internet sieht. Nein, kann man nicht. Und hat man auch vor 10 Jahren nicht, weil Bildbearbeitung ist dort schon etwas gewesen. Was mich jetzt aber so ein bisschen auf die Palme bringt, ist so die Haltung, ah ja, das ganze schlechte Zeug ruiniert jetzt die Welt. Ich habe ein Geheimnis für euch. Das ist nicht AI. Das ist der Kapitalismus, wo jede Möglichkeit nutzt zum Sparen, wo lieber Slop raushusten lässt, irgendwelche Unternehmen, die finden, oh geil, ich lasse jetzt da Maschinen schlechte Werbung für mich generieren, weil dann kann ich mehr Werbung machen. Ja, das ist nicht die AI, die jetzt Menschheit Terminator-mäßig zerstört. Und ja, irgendwie, auch wenn es nur ein fiktiver Wissenschaftler ist, der Anthropic Dude mit einem Astronom in einem Film zu vergleichen und zu sagen, oh nein, er hat das Ende der Menschheit angekündigt. Das nervt. Was hat dich genervt heute?
2: Ja, mich hat sehr genervt, dass ich meinen Beitrag falsch aufgeladen habe.
1: Ja, du bist heute eben vor allem mit Beitragsschneiden und so weiter beschäftigt gewesen. Das ist so der Blissful Ignorance. Sorry, wenn ich das jetzt so einfach rausgetatscht. So, du hast nicht müssen das erleben, was ich heute erleben habe müssen. Ich habe eine Medienmitteilung von der Jungfreisinnigen gelesen.
2: Ja, mein Beileid.
1: Ja, sie haben es geschrieben zu Zimmer Biomed. Zimmer Biomed ist ja ein grosses Thema. Also Absolut, mit den Massenentlassungen bei Burkhardt Compressions, also 580 bei Zimmer Biomed, 150 bei Burkhardt Compressions, es gibt 730. Das sind etwa 12% von allen Stellen im Winterthur verarbeitenden Gewerbe. Also wir haben im gesamten Sekundärsektor haben wir vielleicht irgendwie 12'000 Arbeitsstellen. Wenn es jetzt wirklich klassische Industrie geht, wenn man jetzt so den ganzen Bereich, vor allem den Bau, nicht nur reinrechnet, dann sind wir noch so irgendwo auf 6'600, 700, muss man dann noch schauen, welche Statistiken man nimmt, und das ist ein heavy, heavy Schlag. Jede achte Industriestelle wird vermutlich in den nächsten 1 bis 1,5 Jahren im Winterthur verloren gehen, und das ist innerhalb alles vor einem Monat angekündigt worden. Jetzt gibt es da gewisse politische Kräfte, und ich sehe das schon als Journalist, auch wenn ich da den Bias mal offenlege und sage, ja, ich bin doch durchaus links, darum regt mich das vielleicht, wenn es aus dem Ecken kommt, ja noch mehr auf. Aber was mich halt wirklich daran aufregt, ist so der Punkt mit, es ist so, so, so unehrlich. Zum einen, ich finde es ein bisschen schwierig, jetzt da die Tragödie von irgendwie 730 Familien zu nehmen und so finden, oh geil, das ist eine super Gelegenheit, um für unsere reichen Kumpels ein bisschen Werbung zu machen, dass die weniger Steuern müssen zahlen. Auf der anderen Seite, sie haben auch wirklich mit so weirden Behauptungen argumentiert. Also im Titel steht, ja, man müsse jetzt Steuern senken. Wirklich die Verbindung zu diesen Fällen selber erstellen jetzt nicht wirklich in der Medienmitteilung, was auch Sinn macht, weil ich glaube, da hätten sie sogar gefunden, mein Gott, das ist viel zu konstruiert. Wird zum Beispiel behauptet in einem Zitat, wo sie gerne hätten, dass es in den Medien vorgelesen wird, was man nicht macht. Vinti 6 Schlusslicht bei den Steuern im Kanton. Ich habe mir Steuerfüße von der Gemeinde angeschaut und muss sagen, ja, stimmt nicht. Maschwand und Bachs haben höhere Steuerfüße und ganz viele Gemeinden bewegen sich in dem Segment von diesen etwa 125% bei den Steuerfüßen um. Sprich, das ist einfach mal falsch. Wieso also mit Superlativ operieren, wenn es einfach nicht stimmt? Und ja, auch auf die andere Seite, die Steuern sind wahrscheinlich gar nicht so der Grund für die Entlassungen bei Zimmer Biomed. Es ist nicht gerade das Unternehmen am Rand vom Konkurs. Das hat schon der Stefan Fritschli gesagt, dass eigentlich Geschäftsabschlüsse gut ausgesehen. 2025 ist der weltweite Umsatz von Zimmer Biomed um 8,23 Milliarden gestiegen. Der Konzern hat 705 Millionen Dollar Nettogewinn gemacht. Beziehungsweise, wenn man das als so Adjusted Net Earnings anschaut, sind es aber 1,63 Milliarden. Zweite Quartal 2026, also so im letzten, wo wir wirklich die vollen Zahlen haben, ist der Umsatz nochmal um 4,8% auf 2,18 Millionen Dollar gestiegen. Der Quartalsgewinn bei 198 Millionen Dollar. Und dann schauen wir so in die längerfristige Konzernstrategie von Zimmer Biomed. Die haben 2019, 2021, 2023 und zweimal im letzten Jahr beschlossen, globale Restrukturierungsprogramm durchzuführen, sprich Kosten zu senken und Organisation umzubauen. Das ist jetzt also nicht plötzlich so, oh nein, die Stadtregierung in Winterthur hat die Steuern nicht, aber da, jetzt müssen wir da hunderte Arbeitsplätze vernichten. Es ist eine langfristig geplante Strategie, vermutlich um Gewinn, um Dividende für Aktionärinnen und Aktionäre zu erhöhen. Und dann wird es eben noch unehrlicher, wenn man schaut, der Betrieb ist mittlerweile umgebaut worden, und zwar zu der sogenannten Zimmer Switzerland Manufacturing GmbH. Die Gesellschaftszweck ist Lohnfertigung für Zimmer Center Pulse Group. Das heisst, es ist das Produktionsvehikel als Teil von einem multinationalen Konzern, wo sein Zentrum aber nicht vollständig in Winterthur versteuert. Wow! Weil das Schweizer Zentrum von dem ist im Fall in Zug, und ich habe nicht nachgeschaut, ich behaupte es jetzt einfach mal. Ihr könnt das nachprüfen, und wenn ich Unrecht habe, regt euch huere auf im Gästebuch. Ich glaube, das ist vermutlich irgendwo im Briefkasten. Wie bei einem von den ersten Restrukturierungsprozessen von Zimmer Biomed in Winterthur, haben sie dann nachher so den ganzen Mittelkaderteil abgesäbelt und aus Winterthur rausgenommen. Vermutlich auch, damit sie da nicht den Hauptteil von ihren Gewinn versteuern müssen. Also was eigentlich die Jungfreisinnigen, wenn sie denn ehrlich wären, die Winterthurer JF, könnten fordern, wären dann vermutlich Sachen, die die Arbeitskosten senken. Das ist aber so räudig unpopulär, dass nicht mal sie das machen, weil das würde heissen, oh ja, wir müssen Zimmerbiometer erlauben, schlechtere Löhne zu zahlen. Was auch ein Thema ist, ist der Wechselkurs. Der Stache Franken. Und der macht es dann halt teilweise weniger interessant und attraktiv in der Schweiz zu produzieren. Was könnte man da machen? Man könnte eine andere Währung haben in der Schweiz oder macht ein bisschen aktivere Währungspolitik wäre nötig, was, glaube ich, gar nicht so im Interesse von der mehr Freiheit, weniger Staat. Crowd wäre, Zölle spielen eine Rolle, Lieferketten spielen eine Rolle und die globale wirtschaftliche Situation im Fall auch. Also, wenn wir dann noch weitergehen, so ein bisschen Angestellte Schweiz hat auch noch was dazu geschrieben, bei der Medtech-Branche eben genau diese Sachen, der starke Franken, hohe Produktionskosten und erhöhte Zölle werden als Belastungsfaktoren genannt. Die Jungfreisinnigen präsentieren den Stellenabbau aber als Argument für eine Steuersenkung, ohne irgendein Beleg dafür vorzulegen, dass das irgendeine Auswirkung auf diese Stelle gehabt hätte, dass die kommunale Steuerbelastung für den Abbau ursächlich gewesen wäre. Zimmerbiomet redet selber von einer globalen Neuordnung von dem Produktionsnetz. Der Konzern wächst. Er ist profitabel. Eine Senkung von der Winterthurer Steuerfüße hätte in dem Fall einen Bruchteil von der Prozent vom steuerbaren Gewinn ausgemacht und hat vor allem etwas gemacht. Er hätte dem Fiskus Geld entzogen, wo man dann noch irgendwo anderswittig hätte müssen einsparen. Die FDP, national, die wollen jetzt doch noch mehr F35 kaufen, hä? Habe ich gelesen.
2: Ja, ich glaube, wir haben letzte Woche schon mal darüber berichtet.
1: Ja, es fügt sich alles zusammen. Du siehst, Tagesjournalismus, da regt man sich richtig gut auf, aber hat alles schön im Blick. Was wir auch im Blick haben, sind natürlich die Meldungen vom Tag. Und mit der steigen wir gerade ein. Das wird dann ein bisschen trivialer und vielleicht auch ein bisschen etwas für die Laune. Und wir reden über Frittieren. Wir reden über das Frittieren am Afropfingsten. Das ist nämlich teuer geworden für den Betreiber von einem Verpflegungsstand auf dem Kirchplatz. Die Staatsanwaltschaft hat einen Strafbefehl, eine Verurteilung ausgesprochen wegen dem Verstoß gegen Gewässerschutzgesetz. Und zwar hat das mit 2,2 Deziliter Frittieröl zu tun, wo ins Wasser gelangt sind. Insgesamt ist da eine Geldstrafe 15 Tage Sätze an 100 Franken. Also 1500 Franken plus 600 Franken Buß. Das gibt nicht ganz 1 Franken pro Zentiliter. Und das ist so gekommen, beim Umfüllen in ein Behältnis für gebrauchtes Frittieröl ist etwas daneben gegangen. So sind eben die 200 Gramm Frittieröl, rund 2,2 Deziliter, auf den Kiesboden und damit in einen Regenwasserschacht gelangt und haben dadurch Verunreinigungen im Grundwasser angerichtet. Landbot schreibt dazu, man wüsste nicht, ob es sich trotzdem gelohnt hätte, für den Standbetreiber mit dem Standbetrieb am Afropfingsten. Aber ich glaube, das ist so etwas herrlich Triviales, wo man da jetzt auch von Zeit zu Zeit kann berichten. Das ist auch ein bisschen trivial, geht aber mehr so ins ganze Segment von Greenwashing. Nach einem viel zu heissen Sommer geht es weiter mit einem viel zu heissen September. Ich glaube, du hast uns was erzählt von doch auch Mitte 20 Grad, wo wir jetzt Anfang Woche werden haben.
2: Ja, es geht einmal am Freitag geht's unter 20 Grad, Mittwoch Nachmittag vielleicht, aber es ist ja letzte Woche schon ziemlich heiß gewesen und es schaut so aus, als ob es noch bleibt.
1: Ja, wir gehen nachher beim Wetterbericht natürlich viel, viel, viel mehr in die Tiefe dort. Ich glaube, heute haben wir irgendwie 26 Grad gehabt. Dompi, die Stadt reagiert auf den Klimawandel mit einem Klimatag. Das heisst, einmal pro Jahr wird Technikumstrasse abgesperrt. Jetzt haben wir das erste kleine Jubiläum von dem Klimatag in Winterthur auf der Technikumstrasse. Über 7000 Personen sind dort angekommen. Das ist ein neuer BesucherInnen-Rekord, wie die Stadt heute in einer Medienmitteilung mitteilt hat. Die Idee dahinter ist, mit lokalen Organisationen und Vereinen ein vielfältiges Programm auf die Beine zu stellen, um den Klimaschutz erlebbar zu machen. Wobei das Klimaziel Winterthur Netto Null 2040, was übrigens laut Wissenschaft, wir schliessen gerade wieder an, wo wir angefangen haben, viel Sport ist, ja, das soll jedenfalls dort im Zentrum stehen. Der Anlass würde zeigen, was man bereits da hätte und wie jede einzelne Person zum Gelingen könnte beitragen. Und darum ist es auch ein Greenwashing-Ding, wenn man so tut, als wäre das Individuum da der entscheidende Faktor und nicht das Kollektiv. Laut dem Stadtrat vom Departement Sicherheit und Umwelt von der Mitte, Andreas Gehring, reiche dort die Beteiligung von lokalen Unternehmen über Forschung bis hin zur Stadtverwaltung. Es war schon auch ein bisschen zu so einem Familie- und Kinderfest gewesen, das sei ihnen auch unbenommen, um mit Wägeli und Bobbycar und Velöli über Technikumstrasse zu fahren, was sonst eine der meistbefahrenen Achsen der Stadt ist. Die verwandelt sich dann einst pro Jahr so ein bisschen in einen grossen Spielplatz und eine Kreide, ja, Leinwand, wo man rumfahren und Rätsel raten und ja, das Geheimnis von einer verschwundenen Klimaforscherin lüften kann. In ihrer Dankesbotschaft hat Stadt betont, dass das Ziel nur durch das gemeinsame Engagement von Bevölkerung, Wirtschaft und Stadtverwaltung zu erreichen sei. Es ist schon fast ein bisschen traurig, wenn man sich als Stadtregierung so dermaßen selber für unwichtig achtet, dass man all die Leute braucht, um einem zu helfen. Aber ja, sie hoffen, dass es ein symbolträchtiger Beitrag sei, zum bewusst mal das Auto stehen lassen, zu Fuß oder mit dem ÖV oder mit dem Velo gehen. Hoffen wir, dass wir zum Klimatag 2027 vielleicht sogar wirkliche Massnahmen bekommen. Wir kommen jetzt nämlich zum Wetter.
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2: Am frühen Abend ist es recht sonnig, in der Nacht gering bewölkt bis klar. Am Dienstag gibt es im Flachland zuerst gebietsweise Nebel mit einer Obergrenze auf ca. 500 bis 600 Meter. Der Nebel löst sich im Verlauf vom Vormittag dann aber auf. So hat es am Dienstag viel Sonnenschein und blauer Himmel, höchstens ein paar Schleierwolken sowie kleine Quellwolken über den Bergen. Temperaturen betragen am Morgen ca. 12 Grad und am Nachmittag bis zu 26 Grad. Am Mittwoch ist es anfangs noch freundlich, dann kommt es zu einer Bewölkungszunahme, es zieht eine Kaltfront auf und bringt zunehmend kräftige Regengüsse und eingelagerte Gewitter. Es ist am Mittwoch ca. 21 Grad warm, sobald Kaltfront und der Regen dann aber eintreffen, kommt es zu einem Temperaturrückgang. Am Donnerstag hat es zuerst gebietsweise Nebel, so ist es teilweise recht bewölkt, sonnig mit Es ist teilweise recht sonnig mit Wolkenfeldern und Temperaturen von ca. 21 Grad. Am Freitag ist dann wieder wechselnd bewölkt, aber höchstwahrscheinlich trocken mit um die 19 Grad.
1: Wir kommen zum Hauptteil der Sendung und ich glaube, zum kurz teasern, um was es dort geht. Ja, kannst gerade du am besten übernehmen, oder?
2: Genau, wir haben nämlich mit der Franziska Herrn geredet. Franziska Herrn ist Mitinitiatorin der Ernährungssicherheitsinitiative und wir haben nachgefragt, wie nachhaltige Landwirtschaft, Trinkwasserschutz und Ernährungssicherheit ihrer Meinung nach miteinander vereinbar sein sollen und welche landwirtschaftlichen Bereiche allenfalls von einer Umstrukturierung betroffen werden, wenn die Initiative angenommen wird. Auch hat Franziska Herrn Stellung genommen zu den Argumenten vom Neilager, darunter der Vorwurf, die Initiative dort faktisch der Veganzwang für die Schweizer Bevölkerung bedeuten.
4: Mein Name ist Franziska Herren, ich bin eine Mitinitiantin der Initiative für eine sichere Ernährung.
2: Wer ist sonst noch dabei? Gibt es ein Ja-Komitee und wenn ja, wie setzt sich das zusammen?
4: Wir haben Unterstützerinnen im Bereich der Landwirtschaft, Wasserversorgung oder auch Ärztinnen, Agrarökonominnen, also wir haben sehr, und natürlich Tierschutzorganisationen, die uns helfen. Die sind alle aufgeführt unter Unterstützerinnen auf auf unserer Website.
2: Also genau. Hauptsächlich Organisationen aus der Zivilgesellschaft?
4: Genau, wir werden mehr oder weniger einfach von zivilen Personen unterstützt, aber natürlich auch von Organisationen wie zum Beispiel AWBR, das ist Internationale Trinkwasserversorgung, die unterstützt uns. Und Ärzte für die Umwelt haben wir auch, genau. Das ist Landwirtinnen und Landwirte.
2: Und ihr habt ja die Initiative balanciert. Was ist genau das Ziel von der Initiative für sichere Ernährung? Geht es nur um sichere Ernährung oder was ist es konkret?
4: Ja, wir wollen, dass die Schweiz neu Selbstversorgung von 70% anstrebt. Das führt dazu, dass wir mehr pflanzliche Lebensmittel produzieren auf unserer Ackerfläche, statt wie heute zum Beispiel Futtermais. Wenn wir mehr pflanzliche Lebensmittel anbauen, können wir viel mehr Kalorien produzieren. Durch das senkt sich auch der Wasserverbrauch und der Einsatz von Pestiziden und Gülle, also Düngemittel. Genau. Das wollen wir erreichen, also wir wollen Selbstversorgungsgrad steigern und dabei auch die Umwelt natürlich verbessern, sowie auch den Wasserverbrauch senken, und das wird die Initiative bewirken.
2: Auf eurer Webseite haben ihr eigentlich drei Ziele, wo die Initiative erreichen soll, definiert, und zwar sichere Ernährung, nachhaltige Produktion von Landwirtschaftsprodukten und ein sauberes Trinkwasser. Jetzt wäre meine Frage, wieso das alle diese drei Sachen für euch an einzige Initiativen gehen oder gehören?
4: Wir haben ja den Artikel 104a Ernährungssicherheit in Fokus genommen. Dort wollen wir, dass unter Ernährungssicherheit neu sauberes Trinkwasser drinnen steht, weil das ist unser Lebensmittel Nummer 1, und dass wir auch Grundwasserressourcen dafür sicherstellen, weil 80% von unserem Trinkwasser stammt aus Grundwasser. Wir haben gängig weniger Grundwasser durch den Klimawandel und auch durch Übernutzung. Und wir wollen, dass unser Trinkwasser erstens einmal qualitativ und quantitativ sichergestellt wird für unsere Ernährungssicherheit. Und das erreichen wir mit der Initiative. Dafür braucht es aber auch eine angepasste Produktion. Und dort steht auch, dass wir Biodiversität und Bodenfruchtbarkeit sicherstellen. Das sind ja landwirtschaftliche Produktionsgrundlagen. Wenn man die fördert, kann die Landwirtschaft mehr Erträge erwirtschaften und sie kann Pestizide mit einem natürlichen Pflanzenschutz ersetzen. Das ist auch eine Forderung.
2: So, eben gerade noch eine Anschlussfrage, und zwar wird ja eben gefordert, dass auf Pestizide weitgehend verzichtet wird und gleichzeitig sollte die Ernährungssicherheit erhöht werden. Beißt sich es nicht ein bisschen, dass wir, wenn keine Pestizide eingesetzt mehr werden können, ist es wahrscheinlich schwieriger, zum so viel produzieren?
4: Nein, eben nicht. Da machen die meisten Denkfehler, weil wir wollen ja unser Landwirtschaftsland effizient nutzen. Das heisst, Grasland für Milch- und Fleischproduktion und die Ackerflächen, die ihr jetzt seht, wo all die Maisanbau ist, die für Nutztiere ist, dort wollen wir mehr pflanzliche Lebensmittel anbauen für uns Menschen. Sei das Getreide, Hülsenfrüchte, Gemüse, Süßkartoffeln. Und dann können wir auf diesen Feldern 10-mal mehr Kalorien produzieren, auch Protein, pflanzliche Protein. Und weil wir 10-mal mehr können produzieren auf der gleichen Fläche, brauchen wir auch 10-mal bis 10-mal weniger Pestizide, Dünger und Wasser. Also es kommt immer darauf an, wie man die Fläche nutzt. Das zeigt, wie hoch die Selbstversorgung ist. Und unsere Selbstversorgung ist nur so tief, weil wir eben auf den Ackerflächen zu 60% Tierfutter anbauen, statt Essen für uns Menschen. Und das ist das, was die Initiative wird bewirken. Es ist auch so, dass wir einen Verfassungsauftrag haben, wir haben ein Bundesgesetz und einen Sachplan, der ganz klar vorgibt, dass unsere Landwirtschaft uns muss können aus eigenem Boden ernähren, wenn wir sollten eine Krisensituation erleben, sei das ein Krieg oder Handelskonflikte, wo wir nicht mehr einfach Lebensmittel importieren können. Heute ist unsere Landwirtschaft überhaupt nicht auf das ausgerichtet und vorbereitet. Und durch unsere Initiative wird das eben gewährleistet. Und wir werden auch dafür sorgen, dass wir Klimaziele und Umweltziele erreichen können. Das ist rein nur, weil wir einfach die Effizienz steigern von unserer Lebensmittelproduktion. Wir tun es nicht intensivieren, sondern mit einer effizienten Lebensmittelproduktion verlangen.
2: Du bist schon jetzt darauf eingegangen, eben etwas, was die Initiative sicher erreichen will, ist, dass Pestizide nicht mehr so fest eingesetzt werden. Gibt es noch weitere konkrete Änderungen, die müssten passieren, dass die Initiative, wenn sie dann angenommen wird, auch Ziel erreicht?
4: Also wie schon gesagt, das Ziel von 70% Selbstversorgung braucht es einfach, indem man mehr pflanzliche Lebensmittel abbaut auf der Ackerfläche, auch vielleicht mehr Obstbäume setzt, mehr Nussbäume, das sind alles Massnahmen, die man greifen kann. Was wir zusätzlich noch verlangen, ist, dass man auch vermehrt auf pflanzenbasierte Ernährungsweise fördert, weil 75% der Agrarsubventionen von den 3,6 Milliarden Franken, die ja heute die tierische Produktion unterstützen. Also der Konsum und Produktion von pflanzlichen Lebensmitteln werden massiv benachteiligt. Das sieht man auch am Selbstversorgungsgrad, der ist ganz tief. Und wir tun nur gerade ein Drittel der pflanzlichen Lebensmittel, die wir essen, hier in der Schweiz produzieren, den Rest tun wir importieren. Und die Förderung von mehr pflanzlichen Lebensmitteln muss in der Produktion wie im Konsum durch die Initiative stattfinden. Heute haben wir Land- und Ernährungswirtschaft, die vermehrt eigentlich nur fast auf tierische Produktion ausgelegt ist. Und das wollen wir ändern. Für unsere Ernährungssicherheit, auch für Gesundheit, für den Klimawandel können zu prestieren und auch für unsere Wasserressourcen zu schützen.
2: Wer davon betroffen? Also in euren Unterlagen hat es eigentlich so eine Karte von der Schweiz, habe ich da gesehen, und dort zeigt es wie Pestizid- und Nitratwert auf, und dort ist eigentlich vor allem das Mittelland relativ rot auf ihrer Karte, also relativ hohe Werte scheint es dort zu haben. Und also so ein Streifen ungefähr von Genf bis auf Schaffhausen, wäre da so der Bereich, wo die Initiative die grösste Umwälzung zur Folge hat?
4: Also dort wird sicher die Punkt mit der Zeit verschwinden, weil man eben fordert, dass die Landwirtschaft mehr effizienter produziert als heute, mehr pflanzliche Lebensmittel anbaut auf der Dachfläche, aber auch Biodiversität und Bodenfruchtbarkeit mehr einsetzt für die Produktion und eben nicht Pestizide. Weil im Moment ist es so, dass wir sehr viel giftige Pestizide einsetzen und das führt zum Verlust von Bodenfruchtbarkeit und das führt schlussendlich auch zum Verlust von Trinkwasser und auch von Ernten, weil man weniger erntet, je weniger Bodenfruchtbarkeit und Biodiversität man hat. Also es ist so, wie wir machen eine ökologische Intensivierung, wie man einfach sagt, ja, mehr Förderung oder Sicherstellung von Biodiversität und Bodenfruchtbarkeit muss der Bund gewährleisten. Und das führt nicht zu nachhaltigen Anbausystemen. Es gibt ja zum Beispiel Anbausysteme wie Agroforstwirtschaft, regenerative Landwirtschaft, Mischkulturen, wo ganz klar den Fokus auf Bodenfruchtbarkeit setzen, durch das viel mehr ernten und eben können verzichten auf Pestizide.
2: Die Schweiz hat ja doch einen beträchtlichen Anteil von Landwirtschaftsfläche, wo sich in den Alpen befindet und aufgrund von Hanglagen etc. nicht für den Anbau von Nutzpflanzen sich eignet. Was ist euer Plan in diesem Bereich für die Schweiz? Gibt es dort auch Änderungen und wären BergbäuerInnen oder Alpflächen ebenfalls von Anpassungen betroffen, wenn die Initiative angenommen wird?
4: Nein, absolut nicht, weil wir ja sagen, das Grasland ist für Milch- und Fleischproduktion. Wir sind ja berühmt für das. Das ist schon ein grosser Teil unserer Ernährungssicherheit. Und Grasland ist da für Milch- und Fleischproduktion. Es geht rein, das sind aber 70% der Landwirtschaftsfläche in der Schweiz ist Grasland. Also wir können den grössten Teil von unserem Land geht in Fleisch- und Milchproduktion. Aber die 30% Ackerflächen, die muss man mehr nutzen für die Ernährung von uns Menschen, also direkt pflanzliche Lebensmittel, und wir können dort viel, viel mehr Kalorien produzieren auf diesen Flächen, als wenn wir das auch noch mit Tierfutter überlegen, wie wir das machen mit dem Futtermais. Und das ist mega ineffizient und braucht eben viel, viel mehr Wasser und Pestizide und Dünger, als wenn wir dort würden pflanzliche Lebensmittel anbauen, weil wir eben mehr Kalorien könnten produzieren. Also für die Bäuerinnen und Bauern in dem Gebirge, also die Grasland basiert machen, Fleisch und Milch, das ändert überhaupt nichts, gar nichts.
2: Und jetzt hat der Bundesrat Nein-Parolen ausgerufen, also er empfiehlt, um die Initiative ablehnen, und eigentlich alle grossen Parteien rufen dazu auf, ebenfalls zum sie ablehnen, außer die Grünen, die haben Stimmfreigabe erteilt, und die jungen Grünen unterstützen euch, sind glaube ich Teil vom Komitee. Die Argumente von ihnen sind eigentlich hauptsächlich, dass es unrealistisch ist, in 10 Jahren so eine grosse Umwälzung für Landwirtschaft zu bewerkstelligen, und dass es so ein Eingriff wäre in die Konsumfreiheit der KonsumentInnen. Haben ihr da entgegnungen?
4: Ja, das ist eine komplett falsche Argumentation. Die haben wir jetzt auch beanstandet beim Bundesgericht, weil die Schweizer Bevölkerung wird massiv beeinflusst, und zwar nicht mit der Wahrheit. Weil wir weder eine autarkte Versorgung der Bevölkerung verlangen, die dazu führt, dass man eben zum Beispiel nicht mehr Lebensmittel importieren können, dann müssen wir rationalisieren, ganz klar. Aber das ist überhaupt nicht das Szenario, das wir verlangen. Wir verlangen nur ein Anstreben von 70% Selbstversorgung. Das ist innerhalb sehr schnell möglich, müsste auch sehr schnell möglich sein, innerhalb von einem Jahr schon heute, weil der Bund muss dafür sorgen, dass wir heute Grenzen zugehen, dass wir innerhalb von einem Jahr aus eigenem Boden genährt werden können. Also das, was wir verlangen, sollte eigentlich schon heute in der Realität umgesetzt können werden, ohne Übergangsfrist von 10 Jahren. Wir haben einfach die Übergangsfrist gegeben, weil wir gesehen haben, dass der Bund null Vorbereitung hat bis heute gemacht, für uns können sicher zu versorgen, wenn eben etwas wird passieren. Und von dem her ist die Argumentation sehr irreführend. Es wird auch niemand gezwungen, etwas anderes zu essen. Es muss niemand mehr pflanzliche Lebensmittel essen. Es wird einfach gefördert. Die bekommen mehr Know-how, die bekommen mehr Plakate, wo darauf hingewiesen wird, dass man auch pflanzliche Proteine kann essen kann, statt tierische. Auch das wird natürlich mehr Erfolg sein von der Initiative. Aber für den Selbstversorgungsgrad steigern, müsst ihr euer Essverhalten nicht ändern, weil wir ja so wenig pflanzliche Lebensmittel im Inland produzieren. Produzieren wir einfach die mehr, die wir jetzt schon essen oder importieren.
2: Besonders das Argument vor Konsumfreiheit wird ja von den Gegnerinnen ziemlich stark aufgeführt. Das heisst ja auf den Plakaten, die man sieht, die zur Ablehnung aufrufen, Nein zum Veganzwang. Also eurer Meinung nach dort die Umsetzung von Initiativen in dem Fall nicht zum Veganzwang führen?
4: Das ist absoluter Blödsinn. Und mittlerweile die auch Gegner sagen, dass sie da über das Ziel rausgeschossen haben und das nicht stimmt. In der Arena hat Frau Roth, SP, auch gesagt, sie sind nicht einverstanden mit diesen Plakaten. Das ist eine komplette Irreführung. Es hat überhaupt nichts mit dieser Initiative zu tun. Es steht in keinem einzigen Wort, dass ihr müsst vegan essen. Es ist absolut sehr irreführend. Aber ich merke so, dass die Bevölkerung langsam merkt, dass da etwas nicht stimmt und sich besser informiert. Und wir auch mehr zu Wort kommen, für uns besser können noch zu erklären und aufzuzeigen. Und für das haben wir eben auch das Bundesgericht jetzt gefragt, ob das überhaupt so darf gemacht werden in der Bundesrat. Also die Kommunikation vom Bundesrat ist mega irreführend. Er hat zum Beispiel auch gesagt, dass man Food Waste produzieren müsste, also dass man Lebensmittel und Pflanzen produzieren, die wir nicht essen. Die müssen wir dann auch fortschießen und so solche Sachen. Das ist absolut nicht wahr. Das ist einfach absolut nicht wahr. Und es zeigt, wie gross die Widerstände sind, den Wandel zu machen zu einer ausgeglichenen Produktion von tierischen und pflanzlichen Lebensmitteln. Es ist nicht normal, dass wir jeden Tag, wenn wir wollen, 3-4 Mal Fleisch auf dem Teller haben. Das ist nicht normal. Ich meine, gehen wir 50 Jahre zurück, dann hat man ein Fleisch- und einen Milchkonsum gehabt, der heute nicht mehr vergleichbar ist. Und das schädigt erstens nicht nur die Umwelt, sondern auch die Gesundheit von uns und heizt den Klimawandel an. Da müssen wir einfach einen Ausgleich finden. Und das, was wir nicht selber produzieren können, müssen wir nachhaltig importieren. Das steht da in der Verfassung. Also wir dürfen nicht einfach irgendwelche Produkte importieren, die im Ausland Schäden verursachen. Das wäre schon seit 9 Jahren ganz klar geregelt in der Verfassung. Wir haben vor allem mit dem Wasser ganz, ganz grosse Probleme in der Schweiz. Wir haben viel weniger Wasser, viel weniger Grundwasser. Das sinkt gegen mehr ab und wir haben keine nationale Planung für unsere Wasserversorgung. Also wir wissen nicht, wie viel Wasser das wir haben, wie viel das wir verbrauchen. Das ist extrem gefährlich. Und die Initiative wird eben dafür sorgen, dass wir eine nationale Wasserstrategie bekommen, weil sie verlangt, sauberes Trinkwasser und Grundwasserressourcen sicherzustellen. Und das ist so das, was momentan am dringendsten ist, finde ich, dass wir unsere Wasserressourcen schützen, wissen, wie viel wir haben und die Produktion dann anpassen. Und zwar so, wie die Initiative verlangt, dass wir genug zu essen haben, auch im Klimawandel, wenn wir weniger Wasser haben, aber weniger Regen, weniger Schnee.
1: Ja, besten Dank, Elias, für das Interview. Das könnt ihr natürlich so wie alle Beiträge von der Politur in unserer Radiothek unter stadtfilter.ch nachlesen, wenn ihr erst mit in der Sendung oder im Interview zugeschaltet habt. Aber weil wir jetzt schon, ja, doch mehr redet als eine halbe Stunde, denke ich, gehen wir zu dem Teil, wo ihr mit eurer Abendplanung könnt anfangen. Und zwar ist das unser
0: 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Und
2: heute findet der Monomontag im Porties statt. Der Monomontag ist, wie sicher viele von unseren Hörerinnen wissen, eine Konzertreihe, wo immer am Montag Künstlerinnen eine Plattform bietet. Heute spielt im Porties die Winterthurerin Eva Maria mit dem Künstlernamen Soul Musica. Die Veranstalterinnen schreiben, das Soloprogramm mit Giga und Loopstation nimmt die Met auf eine Reise durch die Volksmusik Osteuropas, von den mitreissenden und ungeraden Rhythmen Rumäniens über die vielschichtigen Klänge von Mazedonien und Serbien bis hin zu den melancholischen Melodien von Armenien. Und weil ein Fiedler nicht ganz zur Ruhe kommt, dürfen Abstecher zur irischen Musik natürlich nicht fehlen. Weiterhin schreiben Veranstalterinnen, sie setzen nicht garantiert, das Tanzbein wird bei dieser Musik schnell zum Mitwippen animiert. Und das Ganze fängt heute um 19:30 im Portia am Lagerplatz 3. Denn eine weitere Veranstaltung, die wir für euch rausgesucht haben, ist eine Filmvorstellung im Cameo. Dort wird heute Abend der Film Tristan Forever gezeigt. Nach dem Film gibt es dann ein Regiegespräch mit dem Tobias Nölle, wo von Filmwissenschaftlerin Tanja Simeunovic moderiert wird. Die Handlung vom Film sieht ungefähr folgendermaßen aus. Seit 30 Jahren besucht der Pariser Arzt Laurent Ponardo regelmäßig Tristan da Cunha, die abgelegenste bewohnte Insel der Welt. Der Ort, mitten im südlichen Atlantik, ist ihm zu einer spirituellen Zuflucht geworden, Bewohnerinnen der Insel zu seiner Familie und ein Fischer zu seinem besten Freund. Jetzt, mit 50 Jahren, bricht er ein letztes Mal auf, zum An von diesen 230 Einwohnerinnen würden. Es wird eine Reise zum utopischen Ort weit hinter dem Horizont. Der Film fängt am 8. an heute. Der Eintritt kostet 18 Stutz, für AHV-Bezügerinnen oder Studierende 15 Stutz. Wie gesagt, im Cameo am Lagerplatz 19. Und ihr habt sicher schon gemerkt, der Lagerplatz ist belebt heute Abend mit verschiedenen kulturellen Aktivitäten. Wir haben aber auch noch etwas am anderen Ecke der Altstadt. Und zwar gibt es wie die letzten Wochen Küche für alle im Gysi-Innenhof. Wer also Lust hat in Gesellschaftsnachtessen und einmal Wunder nimmt, was bei dieser Gysi genau los ist, kann ab 7 Uhr in die Neustadtgasse.
1: Ja, und ansonsten macht doch genau das, was ihr jetzt macht. Es gibt immer wieder mal einen guten Grund und auch ein paar schlechtere, um einfach zu finden, nein, jetzt mache ich wirklich einfach einen Faulen und bleibe daheim und rühre genau keinen Finger. Und ich glaube, das Programm auf Radio Stadtfilter ist meistens einer von den besseren. Darum lass mal zu, was da noch geht. Ein bisschen weniger als eine halbe Stunde Musik a Gogo bis am 7. Dann kommt Hörprobe, das ist das Magazin von unserer Musikredaktion mit den neuesten News und Konzertkalender und überhaupt und dieses und jenes, gefolgt am 8. von Torn and Frayed mit einer Wiederholung vom 14. Oktober 2024. Aber weil das so geile Musik ist und so herrlich in der Härte Mantic reinpasst, kann man da gut einmal eine Wiederholung spielen. Gefolgt am 10. von Odd Time Radio mit Worte der Rache. Das ist ein Hörspiel, das geht bis am 11. und am 11. kommt der Rockfilter an Gogo. Gefolgt am 12. von der Wiederholung von dieser Politur. Die läuft nochmal am 4. Dann könnt ihr morgen, wenn ihr die grossen 3, so quasi die Trinität von Radio Stadtfilter euch wollt, auf Trommelfell gehen, am 7. zuschalten mit dem Actually Live Morgomat mit Ursi. Am Mittag gibt es den Hauptgang und am Abend gibt es Politur. Nicht mit mir, sondern Dominik Itten. Und dich hört man auch am Mittwoch wieder.
2: Mich hört man wieder am Mittwoch, ja.
1: Mich hört man am Donnerstag und zwar mit jemandem, wo ich mich ganz fest freue auf das Interview. Und zwar Thomas Gerber von Schütze TV. Schaltet zu, das geht ein bisschen über die Schützenwiese und über Sportjournalismus und über den besten, nicht so gute Sport. Ja, Moment. Jetzt muss ich aber schon sagen, du gehst ja auch auf die Schütze.
2: Ja, wir sehen ab und zu dort.
1: Also mittlerweile, es ist schon, also für Challenge League-Verhältnis spielt der FCB jetzt schon also ziemlich guten Fußball.
2: Ich würde sagen, sowohl auf dem Platz als auch auf der Tribüne.
1: Genau.
2: Also so viele Leute sieht man nicht so auf der Challenge League.
1: Absolut. Und darum schaltet auch am Donnerstag ein, wenn dann das Interview auf den Äther geht. Und ansonsten klinken wir uns aus und schicken euch und uns in Feierabend und sagen Ciao.
2: Tschüss.
1: Und einen schönen.
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1: Hallo miteinander. Es ist wieder mal Zeit für die Hörprobe. Mein Name ist Claude Bühler. Ja, ich bin heute allein da, weil es ist ja das Knabenschiessen in Zürich und da die andere Hälfte von der Musikredaktion Kind hat und auf die tut heute aufpassen, weil die Ferien haben oder frei, da nicht dort Stellung halten. Und es gibt heute einen richtig glotschen Mäntig-Abig-Hörprobe. Also das heisst, ja, meine Musik drückt heute ein bisschen durch meinen Musikgeschmack. Aber ich glaube, das ist okay. Ich bin jetzt lange weg gewesen, jetzt mag es auch das wieder mal ein bisschen leiden. Ich habe ein paar neue Releases dabei für euch, wo ich mich sehr gefreut habe, dass sie rausgekommen sind. Das wird jetzt so die nächsten 30 Minuten, werden wir die Tracks hören, das Album von der Woche auch nochmal extra vorstellen. Und dann gibt es einen Festivalcheck vom Omar Fra, der ist bereits vorproduziert und er ist nämlich am Wiederfest gewesen, sprich hat Interviews gemacht mit Organisatoren vom Wiederfest. Und dann gibt es wie gewohnt am Schluss natürlich noch den Konzertkalender. Ja, so viel da dazu. Und dann starten wir doch gerade mal rein

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1: Ihr erste Track, den ich euch heute vorstellen möchte, kommt von der Maria Ria. Sie ist eine ganz neue, junge, sehr junge Musikerin aus der Schweiz. Sie hat jetzt ein Release, das sie rausgebracht hat. Ein Debüt-Single, eine sogenannte, die heisst Turning Red. Und zwar singt sie davon, von der Erfahrung, dass sie so oft unangenehm rot geworden ist, dass sie gestört hat. Und jetzt tut sie das sozusagen ohne. In dem Track hat dem einen Track gewidmet, dem rot werden und zelebriert das sozusagen. Es gibt ein Video auch dazu, wo mir sehr gefallen hat, wo man so eine Tanzchoreografie drinnen sieht. Und das Ganze, also der Track, so wie er tönt, wie er aufgebaut ist, erinnert stark an Tracks von der Rosalia. Maria Ria singt auch selber in Englisch, Spanisch, Italienisch und in Mundart. Und bin sehr gespannt, sie kündigt mit dieser Single jetzt ein Album an, wo sollte kommen. Das Ganze ist bei Radikalis jetzt veröffentlicht worden. Und wir hören gerade mal den ersten Track, die erste Single von dem Album von der Maria Ria.

Das ist «Turning Red» von Maria Ria. Die Single ist am 9. September ganz frisch bei Radikalis rausgekommen. Und mir gefällt der reduzierte, punchy Sound sehr gut. Und bin gespannt, was da weiter noch kommt von ihr. Ein anderer Track oder eine andere Single auch, wo ganz frisch rauskommt am 7. September, ist von einer Lieblingsmusikerin von mir, nämlich von Ziur. Der Track heisst «La Llorona de Noche». Und das ist eigentlich ursprünglich entstanden im Kontext von einer Tanzperformance. Also Ziur ist eingeladen worden, um mit einer Tänzerin zusammen Stück eigentlich zu kreieren. Und das ist sozusagen jetzt der Original-Soundtrack, der rauskommt. Das ist jetzt erst die Single, nachher auch noch ein ganzes Album. Das kommt dann Anfang November bei Kubo Raum Editions. Dort ist auch das letzte Album von Ziur, Home, ist dort rausgekommen. Und das Album wird dann heissen «De Brujas y Fantasmas». Wer ein bisschen Spanisch versteht, oder auch einfach Brujas, so wie ich, es geht um Hexen. Das kann man sich vielleicht auch schon dabei denken. Also auch bei dem Tanzstück, der Tanzperformance, die sie hier kreiert haben. Es geht um Hexenkult in Europa und um schamanische Praxen in Mexiko. Es ist nämlich die Zusammenarbeit mit einer mexikanischen Choreografin. Ja, und ich finde es sehr, sehr spannend. Es ist sehr reduziert auch und man hört ganz klar ihre Handschrift. Und darum, ja, ich habe sehr freut an deren ersten Single. La Llorona de Noche. Viel Spaß.

grossartig. Einfach grossartig. Zur mit dem Track La Llorona de Noche. Das ist die erste Single, die von dem Album jetzt draußen ist. Das ganze Album heisst De Brujas y Fantasmas und das kommt am 6. November. Und ursprünglich ist das der Soundtrack für eine Solo-Dance-Performance von der Chiani del Valle. Und wie der Name also verspricht, es geht um Hexen und um schamanische, mexikanische Rituale. Ja, und so geht es gerade ein bisschen weiter, ein bisschen fein und im Ganzen so brachial mit einem Release aus Oslo, aus Norwegen, und zwar von der Carmen Villen. Sie ist eher so im Bereich so Deep Listening, Pauline Oliveros Schule, so ein bisschen anzuordnen. Macht sehr feine, auch elektronische oder vor allem elektronisch produzierte Sounds, wo sie aber mischt mit so ein bisschen viel Recordings. Sie hat zum Teil auch so ein bisschen Dub-Sachen drin und macht so verschiedene Layerings. Also eher so im Bereich Sound Art anzuordnen. Und sie hat jetzt gerade ein ganz neues Album rausgebracht, das heisst Memoria, wo sie sich also ein bisschen auf abstrakte Art und Weise mit dem auditiven Gedächtnis auseinandersetzt. Es hat ein sehr ein herziges Artwork, weshalb ich auch sehr klar das haben müssen hören. Es hat mich gerade angesprungen, weil man sieht auf ein Duralex-Glas, das sind so die einfachen französischen Gläser, die kleinen, die unzerstörbar sind, und auf dem Glas rühren verschiedene Schnecklis, sehr herzige kleine Häusli-Schnecklis umeinander. Ja, und dann der eine Track, den wir jetzt hören, von ihr, von der Carmen Villen, von ihrem neuen Album Memoria, heisst Hope Synapses.

Carmen Villen mit Hope Synapses vom neuen Album Memoria. Ich finde es wunderschön, wie so die Sounds, sehr sorgfältig produzierte Sounds hin und her kreiselt und man wirklich so richtig kann versinken in die Klangwelt. Das ist mega gut gelungen. Ja, und jetzt wird ich noch das Ganze ein bisschen brechen mit einem Track, einem Single-Release von einem noch sehr jungen Schweizer Musiker, Esteban Lation. Der hat erste Single rausgegeben bei Mouthwatering Records. Und die geht jetzt wieder mehr Richtung Indie-Folk. Und ich finde, das macht das sehr gut. Er hat eine wunderbare Stimme, wo ich glaube, noch könnte weitbringen, wenn er das clever einsetzt. Esteban Lation mit dem Track Goldfisch.

Das ist Esteban Lation mit dem Track Goldfish. Ein Single, der jetzt bei Mouthwatering Records gerade ganz frisch veröffentlicht worden ist. Der Esteban Lation kommt aus dem Wallis, ein junger Indie-Folk-Musiker. Und ich finde, er hat eine wunderbare Stimme. Also selten so etwas Schönes gehört aus der Schweiz auch. Und ja, ich hoffe, da kommt noch ein bisschen mehr und bin gespannt, wie das weitergeht. Ja, damit wären wir am Ende der neuen Releases. Und es gibt noch einen Track, der jetzt noch kommt. Und zwar fehlt natürlich noch das Album von der Woche.

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1: Unser Album der Woche hat Zeit gebraucht. Erika Badu und The Alchemist haben am 28. August 2026 ihr gemeinsames Album «Before the World Blows – The Abby and Ellen Experiment» herausgebracht. Es ist das erste Album von Erika Badu seit mehr als 10 Jahren. Was unter anderem auch damit zu tun hat, dass sie nach eigener Aussage recht prokrastiniert hat. Doch das Warten hat sich gelohnt. «Before the World Blows» kombiniert die ikonischen, rhythmischen und melodischen Elemente von Erika mit der Sample-Kunst von «The Alchemist». Zusammen mit diversen Gästen formen sie eine kosmische und ehrliche Welt zwischen Soul, Funk und Underground-Hip-Hop. Mit der Liebe als Zentrum vom ganzen Album. Immer wieder laden die Lyrics von Erika ein zum Nachdenken, zum Schmunzeln und zum Anhören on repeat. Das Album der Woche ist von Lina Gosteli ausgewählt worden und wir hören heute das Stück «Valentine», ein Feature mit Tram.

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1: Ja, yeah, das war Valentine, ein Feature von Erykah Badu and Alchemist mit dem D-R-A-M, Dram zusammen vom neuen Album Before the World Blows, das aktuelle Album der Woche. Und jetzt gebe ich über zum Oma Fra in Magazinbeitrag mit dem Wiederfest, ein Festivalbericht.
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Festivalcheck hier auf Radio Stadtfilter, dass wir nehmen es wieder fest ein bisschen genauer unter die Lupe, beziehungsweise genauer. Wir haben zwei Menschen vom Wieder eingeladen zu einem Gespräch. Das ist der Mo und der Herr Lüscher. Das Gespräch haben wir allerdings gemacht, bevor dass das Fest stattgefunden hat. Von dem her ist es eigentlich mehr ein Pre-Gespräch gewesen, wo man aber im Nachhinein jetzt ausstrahlt, weil das Festival letztes Wochenende über die Bühne gegangen ist. Was die zwei Herren aber sagen zu den Acts und zum Booking und vielleicht auch so ein bisschen zu der Idee im Allgemeinen, hören wir, nachdem wir ein Lied gehört haben von einer Band, die dort gespielt hat, nämlich El Ladrón de las Flores von Nome Coman.

0: Anlässlich zum Wiederfest vom 11. September und vom 12. September haben wir da zwei Menschen, kann man vielleicht sagen, vom Wiederfest-Komitee hier bei uns im Studio. Mo und Herr Lüscher, hallo miteinander.
1: Ja, hallo miteinander.
2: Hi.
1: Danke für die Einladung.
2: Voll.
0: Wir sind ganz kurz vor dem Wiederfest, wo wir das Gespräch aufzeichnen und angekündigt wird das Wiederfest mit einem kleinen Slogan, den ich gesehen habe. Kein Grund zu feiern ist der beste Grund zu feiern.
2: Voll. Stimmt, ja.
1: Ja, das ist ein ziemlich guter Satz eigentlich gewesen. Der ist
0: der hat mir sehr gefallen. Also.
1: Der ist vom Mo gekommen, weil ich denke, man muss sich ja schon immer wieder vergegenwärtigen, warum trifft man sich überhaupt, warum trifft man sich zum Beispiel im Gasthof zum Wieder. Und der Mo hat gefunden, ja, ich habe eine mega gute Idee. Wieso einfach so zum Beispiel?
2: Also voll. Es hat bis jetzt immer solche traditionelle Jubiläumsfest gehen und irgendwie habe ich da ja gefunden, hey, komm, ich habe extrem Bock, um irgendwie ein Fest zu machen. Einfach random. Für nichts. Genau. Für uns.
0: Eben, aber nicht mit einem Jubiläums. Es ist einfach kein Grund zu feiern.
2: Genau, voll. Es ist wirklich einfach, hey, wir haben Bock, mit unseren Gästen irgendwie ein Wochenende lang durchzufeiern. Wieso auch nicht?
0: Genau, und wir haben da ja schon ein paar Festivals porträtiert in dem Sinn. Oder Festivals, ich würde sagen, man kann schon, ich tue das als Fest betiteln, aber grundsätzlich finde ich alles, was mehr als einen Tag ist, geht als Festival durch.
2: Okay, ja.
0: In dem Sinn. Bei dich. Genau, also wir haben Festivals gehabt, wie, was weiß ich, Musikfestwoche natürlich, Bab Onkel bei One of a Million und so weiter. Und ich fand jetzt mit dem nice Programm, das ihr da das Jahr präsentiert, auch wird es mal Zeit, das Wiederfest ein bisschen genauer anzuschauen. Wir haben vorhin auch noch kurz darüber geredet, wie sagt man dem, was man so ein bisschen für Erwartungen hat. Und ich habe gesagt, eben, vor dem Fest, man weiss nie, was einem erwartet. Man weiss nicht, tauchen genug Leute auf und so weiter und so fort. Der Fall hat aber gezeigt, wie der Fest ist schon immer eine schöne Sausen. Also. Aber wir sind trotzdem eher auf einem nervöseren oder gespannten.
1: Hey, also ich meine, das gehört dazu. Ich glaube, das ist ja wirklich der Teil der Nervosität, kommt immer irgendwie von dem. Wir haben keinen Vorverkauf oder sowas. Also Shows sind ja immer gratis. Also ist vielleicht einfach auch am Rand noch schnell wichtig zum Wissen. Kommt vorbei, müssen keinen Rappen dabei haben. Das Bier kostet ein bisschen mehr, so machen wir dann das Geld. Aber ja, natürlich, jetzt weisst du es wie nicht. Aber was halt noch cool ist, nur schon wenn das ganze Team dort ist und das ganze Team wird zwei Tage lang dort sein, nur schon das ist lässig. Also dass wir miteinander können, also doch, wir wünschen uns schon auch noch Publikum, aber nur schon, dass wir miteinander auch können festen, ist halt etwas, wo, ja, das gibt auch Kraft, das ist auch lässig für einen Laden, ist auch lässig für uns selber, um so etwas auf die Beine zu stellen und mit den unglaublichen Acts, die der Mo organisiert hat, also eigentlich müssen wir zuversichtlich sein, aber man traut sich halt selber nicht, oder?
2: Sicher, ja. Es ist mega fest irgendwie so eine völlig debile Form von Angst, wo sich eigentlich nie so einstellt. Aber ja, gehört dazu.
0: Mhm. Aber noch schön gesagt von euch, finde ich jetzt, das heisst, also so im Stil von, wenn jetzt doch niemand auftaucht, was nicht der Fall wird sein, dann wenigstens das Fest für euch.
1: Ja,
0: das ist doch eigentlich etwas Schönes für so einen Laden, ja. Und der eine Punkt, den ich jetzt gerade ansprechen wollte, ist jetzt auch gerade vorweggenommen worden. Es ist ein Festival, das kostenlos ist, das auf Kollekte basiert. Wo ich nicht unbedingt kenne von anderen Festivals, zum Beispiel, wo es Wochenende sind, wo da stattgefunden haben. Und natürlich auch, also Musikfestwochen gibt es natürlich, wo das bis zu einem gewissen Grad hat, aber da gibt es natürlich jenste Sponsoren dahinter. Bei euch ist das irgendwie anders. Und dann wollte ich fragen, wie funktioniert das genau? Du hast jetzt gesagt, okay, das Bier ist ein bisschen teuer, aber wie funktioniert das?
1: Ja, das ist eine gute Frage.
2: Also ich glaube, wenn man die Stunden zusammenrechnen, funktioniert es überhaupt nicht. Ich glaube, es funktioniert vor allem, weil wir uns selber mit Arbeit, mit freiwilliger Arbeit sponsern, sozusagen. Also was Musikfestwoche an Geldgebende hat, haben wir an Arbeitgebende, wo wir selber sind. Und so können wir es ein bisschen auf die Beine stellen, weil wir wie nicht den Profit für uns selber irgendwie im Blick haben. Wir wollen, dass beides läuft und es ist schön, wenn die Leute kommen, aber ja.
1: Mhm. Ich glaube, auf eine Art ist das ja auch, das ist ja der schöne Aspekt, auch ein bisschen in einem Kollektiv zu arbeiten, dass man dann halt sich auch ja, mal zwischen den Arsch aufrisst für etwas, was dann einfach ein bisschen außergewöhnlich ist und dann schaut, man hat wie die Möglichkeit, um dann auch zu schauen, ja, was passiert dann mit dem? Also, wenn man in eine Richtung geht, die man vielleicht selber auch gar nicht so kennt, und jetzt probieren wir das mal aus. Und hey, und schlussendlich, ich glaube, wenn etwas passiert dort, wenn etwas passiert im Gasthof zum Fieder, dann es kommen halt schon einfach auch mehr Leute und ja, finanzieren tun wir es dann schon eigentlich übers Trinken. Schlussendlich. Okay. Also ist das schon das. Also unsere Hoffnung an euch, liebe Zuhörerinnen und Zuhörer, ist natürlich schon, kommt vorbei und habt Durst. Das wäre gut.
2: Durst und Bargeld. Das ist noch recht wichtig, wenn man Durst hat, braucht man Bargeld. Bei uns gibt es keine andere Lösungen zum Zahlen. Das ist wieder so.
0: Aber mega schön, dass das ja sozusagen, wie du gesagt hast, von uns selber gesponsert wird. Mit Arbeitszeit. Das ist nicht selbstverständlich. Ich habe dich mal von, also wo wir jetzt da abgemacht haben für das Gespräch, noch gefragt, eben, wer, machst du das Booking, wer macht das Booking und so weiter, wie sind die organisiert? Wer, haben die so verschiedene Ressorts oder wie kann man sich das vorstellen, wenn ihr das als, Festival den Manager, ihr lacht jetzt beide.
2: Wir lachen beide, weil
0: wir sind Freestyle-Geschichte, oder?
2: Ja, ja, wir sind grundsätzlich nicht organisiert, als, schon fast als Dogma, habe ich das Gefühl. Und schaut einfach, wie es läuft und was passiert. Ich glaube, es hat jetzt in dem Fall mit einer Idee angefangen, wo alle so ein Bock hatten, mal mehr, mal weniger. Ich habe angefangen Bands zu buchen und dann hat sich nach und nach irgendwie Rahmenprogramm, mehr Ideen, Aufgaben so zusammengestellt und die haben wir irgendwie verteilt und geschaut, wer hat Zeit, wer hat Bock, wer kann es. Sowieso.
1: Und ich glaube, bei all diesen Sachen ist es ja tatsächlich auch immer so, ich meine, du brauchst wie jemanden, der zieht, das war der Mo, und dann finden alle ihr Plätzchen. So, irgendwie. So. Aber du brauchst schon irgendwo noch eine Loki, die das irgendwie macht. Gerade weil es mit ein chaotischen Strukturen ist das halt wie ohne den geht es dann doch nicht. Mhm. So schwer es im Sand verlaufen.
0: Okay. Und jetzt, genau, das Programm. Vielleicht könnt ihr kurz sagen, wer spielt. Yes. Und vor allem, warum die spielen. Vielleicht ein bisschen ein, zwei okay. Sätze über die Acts. Und die haben natürlich noch gesagt, also zuerst mal über Bands, wie gesagt, vorhin im Vorfeld, das Rahmenprogramm sind genauso wichtig. yes. Was ich schon noch ein bisschen darauf eingehen, weil das mega spannend und sehr amüsant tönt hat. Aber vielleicht mal die Acts, die spielen. Am Freitag haben wir IO404, wir haben Zora und Freaking Freddy, wir haben M-Sumo und noch ein Keime.
2: Yes, ja. Yeah.
0: Keim-Act.
2: Der bleibt Keim bis am Freitag, morgen. Den könnt ihr finden da draussen, wenn ihr vorbeikommt.
0: Den findet man raus, wenn man vorbeikommt.
2: Genau.
0: Eventuell, wenn man ein bisschen Bilderrätsel will lösen und zum Beispiel vor eure Social Media Seite geht oder weiss nicht was.
2: Yes.
0: Vielleicht.
2: Dann findet man sich noch den einen oder anderen Hint. bildlich oder in den Kommentaren. Ja. Puh, wieso? Hey, Aya 405 ist eine mega junge, rappende Flinterperson aus Basel, wo ich Anfang des Jahres ein bisschen drüber gestolpert bin. Und sie ist extrem gut, was sie macht, in dem, was sie macht. Ich habe einfach Lust gehabt da, wieso auch nicht? Also, gerade im Rap, im Hip-Hop sind Flinterpersonen immer noch knapp und rar. Und wenn so jemand die Jungs kommt und irgendwie ansteht und mega abliefert, umso lieber. Also, voll. Und Zora und Freaking Freddy sind so ein über Ecke mir bekannt gewesen und die sind einfach gut. Die sind wirklich einfach gut, stabile Meinung, stabile Haltung, stabile Leute und sind extrem gut in dem, was sie machen. M2Mo, da weiß ich gar
0: was
2: nicht.
0: Was machen sie genau für die Menschen, die jetzt da nicht...
2: Auch Rap, also der ganze Freitag steht im Namen vom Rap oder vom Hip-Hop. Sie machen so sehr klassische Oldschool Boom-Bap Deutschrap, aber mit irgendwie eben viel Politisches, viel Persönliches. Genau. Und M2Mo ist, ich glaube einfach gerade zur Zeit der allerbeste Rapper von der Schweiz. Hat, schreibt Texte, die unter Tug gehen, vor allem zu Palästina, zu irgendwie zu dem Genozid oder gegen den Genozid, ist ein extrem netter Mensch und mega gut. Also wir haben eigentlich, glaub, fast alle Featurings, die der M2Mo auf seiner neuen Platte hat, sind schon bei uns im Video gewesen und es ist auf der Hand gelegen, um am Schluss auch den M2Mo selber irgendwie einladen.
0: Mhm. Okay. Cool. Und dann haben wir am Samstag dann drauf runter, in dem Fall mehr so ein bisschen Rock Night in dem Sinn. wenn man so möchte.
2: Ja, ja.
0: Wobei, genau, dort haben wir einfach zwei Acts, wenn es mir recht ist, musikalisch, Headers und Nomi Goman, wo genau. Auch einfach der gute Sause verspricht, aber
2: hey, ich, ja.
0: Wenn es dir nochmal kurz das Wort, was du dir da, oder was ihr euch da überlegt habt.
2: Hey, Headers und Nomi Goman wollte ich schon lange machen. Es gibt noch andere Bands zum Beispiel, die ich auch schon lange machen wollte und es hat irgendwie sich gerade so gut zusammengefügt. Headers ist hart und laut und brachial und Nomi Goman ist auch hart und auch laut und auch brachial und ich stehe da.
0: Ja, sehr, sehr schön, eben. Sehr, sehr schönes Line-Up, wie ich finde, wenn ihr das mal habt. Und nebst dem Line-Up, wie ich gesagt habe, das Rahmenprogramm.
2: Genau.
1: Ja, also am Samstag, also wie gesagt, am Freitag könnt ihr schon ab 6 Uhr zu Spiel und Spass vorbeikommen. Und am Samstag ist dann so, dass ab 2 Uhr gibt's, haben wir eine Beachbar im Höfli. Man sieht noch ein bisschen andere Orte vom Gasthof, zum Beispiel, wo man jetzt sich nicht so oft aufhalten, unter anderem auch noch die Terrasse hinten dran. Ja, wir haben uns natürlich alle Mühe, um noch ein bisschen Restsommer dort hinten ein bisschen aufzuladen. Dann gibt es einen Rapid Rave zwischen dem 3 und dem 5. Was jetzt auch etwas ist, was man ihm wieder allenfalls nicht so erwartet. Und ich glaube, um das geht es ein bisschen, um eben auch noch ein paar andere Sachen zu machen. Wir haben einen Tischmagier, der wird umeinander laufen und die Leute verblüffen. Und auf den bin ich auch sehr gespannt.
2: Voll. Wir haben noch Printbrigata, das Druckkollektiv, das live auf die Kleider, die ihr mitbringt, oder auf Kleider, die ihr bei ihnen kauft, im Raucher. Wo dann, glaube ich, kein Raucher ist, live Merchandise drucken, neues Motiv für den Wider. Aber ich glaube, sie bringen auch so ihre klassischen politischen Motive mit.
1: Genau. Und dann machen wir natürlich auch noch eine Versteigerung oder eine Wiedergant. Wir möchten sie gerne mit dem traditionellen Namen nennen. Das heisst, ihr werdet können Material ersteigern aus Fundus, aus dem reichhaltigen Fundus vom Gasthof zum Wider. Unter anderem natürlich eine von den legendären Kassen, die wir noch da zur Verfügung haben. Man kann sich auch einen Stuhl mit heimnehmen oder was sind so... Ja, viel mehr will ich gar nicht sagen. Also es hat wirklich... Es hat mega geile Scheiß. So, es hat mega geile Scheiß und ich hoffe auch, ich setze da auf die Spielfreude und den Enthusiasmus der Leute, die da drin hocken und finde so, okay, was habe ich schon immer daheim wollen haben, was ich mich nicht getraut habe, aus dem Gasthof zum wieder zu klauen. So, kommt vorbei, bringt das Bargeld mit und überbietet euch, als kommt ihr morgen wieder Lohn über.
0: Auch wieder etwas, wie das Festival vielleicht finanziert wird unter anderem.
1: Ja, wir hoffen schon auch ein bisschen darauf, dass man da vielleicht ein paar Sachen kann verschütten kann, die jetzt auf dem Markt nicht den gleichen Preis würden
0: ziehen. Also weil so eine Kasse ist natürlich schon wunderschön, das muss man schon sagen.
1: Auf jeden Fall, und also, es gibt Fans. Tatsächlich,
0: ja.
1: Also ich werde immer noch, nach Jahren, wo wir die Kassen abgebaut haben und nicht mehr in Gebrauch ist, noch darauf angehauen, hey, wo ist denn die ist so schön gewesen. Und ich so, okay, jetzt nehmen wir euch beim Wort.
0: Was ich vorhin im Off auch noch schön abgewiesen habe, ist die Magic Shit Show.
2: Yes!
0: Das hat sehr unterhaltsam getönt.
2: Hey, das ist ein...
0: Also etwas, was bis jetzt noch nie gegeben hat.
2: Genau, es ist ein extremes, untalentiertes Talent. Es ist extrem professionell, unprofessionell. Es überrascht am Schluss. Man kann nicht so viel dazu sagen. Es ist sicher spektakulär. Aber es ist nicht so eine Show, muss man vielleicht noch so dazu sagen, es ist nicht eine Show, wo man sitzt und etwas gezeigt bekommt, es ist mehr so auf der Ebene von Begegnungen und durch den Tag durch.
0: Und jetzt abgesehen vom Rapid Rave, haben die nachher irgendwie noch Sause oder so? Oder gibt es irgendwie so...
1: Ja...
0: So DJ-Acts habe ich jetzt nicht irgendwo vorgefunden.
1: Nein, das nicht. Ich tue jetzt einfach mal, ohne allzu viel zu versprechen zu wählen, es ist ja schon so, dass gewisse Sachen schon installiert sind und dass es wie Möglichkeiten gibt, dass nachher dann noch gemeinsam gesungen wird. Aber wir wissen es nicht. Aha. Wir wissen es nicht. Vielleicht wird gemeinsam gesungen, wie das in gewissen Orten sehr oft passiert. Vielleicht nicht, aber wir hätten alles vor Ort und wenn da motivierte Leute rum sind und wir auch noch mögen, wer weiß, was passiert. Aber wir rühren euch nicht um 12 Uhr raus.
0: Okay. Verlängerung.
1: Eben, mal schauen, wer noch mag stehen. Ja.
0: Okay. Genau, noch das Letzte, was mich interessiert, jetzt geht es wieder ins Booking rein, in dem Sinn, vielleicht auf dem Rahmenprogramm. Haben die irgendwelche Kriterien an euch selber und gefunden haben, das müssen wir irgendwie erfüllen, das ist uns wichtig, wenn wir das Booking für das Fest in dem Sinn angehen?
2: Ich glaube nicht spezifisch fürs Fest, sondern so ganz grundsätzlich ist schon irgendwie der Wunsch um, um sicher für flinte Personen irgendwie auch ein Ort zu sein, wo man kann Konzerte geben kann, wo man irgendwie gesehen wird und gehört wird, was manchmal einfach ist und manchmal nicht. Das ist viel Arbeit. Und das andere ist so die ganz normalen Grundsätze in meinem Verständnis, kein Sexismus, kein diskriminierende Band, also so, ja, keine rassistische Bands, kein so der ganze klassische Ding. Und sonst, ich buche eigentlich Leute, die ich nett finde. Ich glaube, es ist vor allem das, ich buche fast nie über irgendwelche Agenturen oder so, sondern das meistens im direkten Kontakt und im direkten SMS, manchmal direkt über Bar. Weil, ja, wie das irgendwie zu uns passt und wie es auch ein guter Filter ist, wenn ich Leute nett finde.
0: Ja klar, ja. Also das verspricht im besten Fall einen schönen Vibe und weniger Anstrengung.
2: Voll.
1: Genau, ja. Ja, also ich möchte das vielleicht auch nochmal unterstreichen, das ist ja vielleicht fast schon eins vom Schönsten überhaupt, dass wir werden sehr oft angegangen an der Bar, von wegen, hey, ich verkehre jetzt schon so lange da, ich habe übrigens noch eine Band, darf ich mal, kommen wir mal und so. Und das ist eine super Gelegenheit auch, um so Sachen zu machen. Mhm. Also nicht, dass wir es immer machen, das ist aber einfach das Eingangstürli ist wieder da und das finde ich für das ist wieder einfach auch ein grossartiger Ort.
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0: Das war das Gespräch mit dem Mo und dem Herr Lüscher vom Wieder. Anlässlich zum Wiederfest in unserem Festival Check. Der Festival Check hat vor dem Festival stattgefunden, muss ich an der Stelle sagen. Das heisst, das Festival ist an der Stelle schon vorbei, falls jetzt in dem Gespräch darauf hingewiesen worden ist, dass etwas wird stattfinden. Wir hören jetzt noch einen Act, der dem wieder fast gespielt hat, nämlich ist das Aya 405 mit dem Stück Kaputt gehen.

Der Konzertkalender. Ja genau, der kommt jetzt noch im Schnellzug daher. Und zwar könnt ihr die Woche folgende Konzerte hören. Heute Abend im Portier spielt Sole Musica, Balkanmusik mit Gige und einem Lubgrätli. Dann könnt ihr aber auf Zürich in die Postbar, dort spielt Giulio. Giulio Erasmus and the End of the Worm, sogenannte Experimental Dub. Morgen Abend am Dienstag im Palace in St. Gallen spielt Brown und als zweite Band Jay und El Defer, kennen wir. Und am Mittwoch ist live im High Noon ein Konzert, nämlich mit Mahi. Das heisst, am Mittag einschalten. Dann am Freitag geht es weiter im Kraftfeld mit Fiella und dem Bahnhof Buffet Chancetal. Am Samstag kann man das Gaswerk Annabelle Cherlex schauen. Das wär's von dieser Woche aus dem Konzertkalender. Und ich sage tschüss, ciao, einen schönen Abend. Das war Claude. Und ihr habt die Hörprobe gehört.

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1: Da haben das gehörteste Torn and Frayed auf Radio Stadtfilter. Jetzt habe ich mein Mic auch noch auf und nicht nur das vom TB Schmitz, wo er das angekündigt hat. Ist natürlich auch eine grossartige Ankündigung gewesen von dieser sicher fantastischen Stadtfilterparty, die da am nächsten Wochenende stattfindet. Ihr seid alle eingeladen, ich auch. Wir können alle dort hergehen und feiern, offenbar mit Fokuhila und hin und her. Apropos hin und her. Vorher hat der TV Smith die Sendung angesagt. Das hat mich natürlich sehr gefreut. Das ist ein bisschen zu schnell gegangen, dass ich es hätte können rechtzeitig abstellen können. Darum hat es wieder von vorne angefangen. Das ist aber egal. Ich komme später nochmal dazu, um etwas über den TV Smith zu sagen. Es sind ja genug wahnsinnig gute Alben rausgekommen in letzter Zeit und auch das Jahr. Und zum Topic TV Smith kommen wir später noch. Ich würde jetzt erst mal anfangen mit ruhiger Musik, herbstlicher Musik. Ich weiss nicht, ob man kann sagen melancholischer Musik oder wehmütiger Musik. Das ist ein wichtiger Unterschied. Aber sicher sehr schöne und gedankensanregender Musik. Und das ist meiner Meinung nach die nächsten zwei Stunden da bei Torn and Frayed auf Radio Stadtfilter. Anfangen tun wir ruhig. Dann wird es ein bisschen weniger ruhig. Ist ja immerhin auch Oktober. Das findet sicher auch der Ian Noe, der Kollege Essig, Singer-Songwriter, aus Kentucky mit dem Lied Letter to Madeline. Es ist ein ganz gutes Stückchen.

zum Oktober-Sendung von Torn and Frayed, da vor der Stadtfilter anzufangen. Letter to Madeline von Ian Nowy am Album Between the Country. Hört es euch doch einfach mal an.

Das war der Ian Noe am Album «Between the Country» mit dem Lied «Letter to Madeline». Ich habe es grauenvoll schön gefunden, passend zu der herbstlichen Stimmung da aussen. Ihr hört «Torn and Freight» hier auf Radio Stadtfilter. Das ist die Sendung, die erstens jeden zweiten Montagabend vom Monat da läuft und zweitens bekannt dafür ist für super viel direkte und spontane Gästebucheinträge und die plumpesten Überleitungen zu den nächsten Songs. Der nächste Song ist nämlich auch von einem Ian, nämlich vom Ian Felice. Den kennen wir natürlich alle auch aus dieser Sendung. Der Sänger und meiner Meinung nach auch Songwriter von den meisten Songs von den Felice Brothers. Der hat natürlich selbstverständlich mittlerweile auch ein bisschen Solo-Stuff rausgelassen. Etwas davon lasse ich euch jetzt chattern, nämlich ab dem Album «In the Kingdom of Dreams», das Titelstückchen «In the Kingdom of Dreams» von Ian Felice, das da nämlich so klingt.

Das war der Ian Felice von den Felice Brothers. Bekannt wurde vor allem durch die. Auch bei den Felice Brothers hat er leicht den Hang zu dem überdramatisch-melancholischen Geplänkel, wo wahrscheinlich das Mitleid noch ein bisschen soll erhöhen. Das kann schön sein, auch im Herbst, muss aber nicht immer. Ein bisschen direkter macht es der folgende Kollege. Und der kommt aus Kanada, aus Ontario, finde ich ganz einen schönen Staat zum Sagen. Ontario, Canada. Und noch schöner zum Sagen finde ich seinen Nachnamen. Wenn das einmal ein schöner Nachname ist, Eagle Smith heisst er nämlich. Mit bürgerlichem Namen Frederick John Eagle Smith und Alben lässt er raus unter dem Kürzel Fred Eagle Smith. Und das Stückchen, das ich jetzt hier vorbereitet habe, das heisst Cigarette Machine, weil es auch wahnsinnig gute Ansagen gibt mit dem Wortlaut drin. Cigarette Machines Upstairs, das hat aber nichts mit dem zu tun, ausser dass Singer-Songwriter-Stuff ist von allerhöchster Güte. Jetzt aus Kanada, ab dem Album Six Waltz von Fred Eagle Smith. Das Stückchen Cigarette Machine tönt so.

Fred Eaglesmith mit Cigarette Machine haben wir da gerade gehört. Ich finde ihn super. Six Volts hat das Album geheissen. Ein kanadischer Kollege, der gutes Zeug loslässt. Wer auch gutes Zeug loslässt, sind Dexateens. Das ist so eine Indie-Rock-Band, würde ich mal sagen. Sie beschreiben sich noch gerne als Punk-Blues-Band. Okay. Aus Tuscaloosa in Alabama. Und wenn man sich das jetzt so mal auf der Zunge vergehen lässt, Tuscaloosa, Tusca, L-O-O-S-A, Tuscaloosa, könnte man natürlich auch den Eindruck bekommen und sich am menschlichen Hang von monokausalen Zusammenhängen hingehen und sagen, ha, dann ist alles klar. Wahrscheinlich hat es verschiedene Gründe, wieso sie diese Musik machen, wo sie machen. Aber die ist gut und die, finde ich, gehört gelöst. Und zwar mit dem Stückchen Granddaddy's Mouth am Album Single Wide. Und das tönt folgendermaßen.

Das sind Dexateens mit Granddaddy's Mouth. Es kommt eine andere gute Band, The Fruit Bats. Auch so ein Indie-Ding. Noch typischer Indie, finde ich. Unter anderem sind sie auch mitunter auf dem Label Sub Pop. Mindestens mal gewesen. Und das will ja mal etwas heissen. Würde ich sagen, etwas heissen tut auch das nächste Lied, nämlich From a Soon to Be Ghost Town. Ich weiss nicht, von welcher Stadt das da genau redet, aber wenn man genau herhört, werden wir es sicher erfahren. So tönt es nämlich.

Fruit Bats sind das gsi. From a soon to be ghost town hat das Stückli geheissen. Ich finde absolut, dass man die hören kann. Die nächsten natürlich sowieso sind auch nicht das erste Mal gespielt in dieser Sendung Torn and Frayed, die ihr da gerade hört. Sie heissen nämlich The Devil Makes Three. Ein grandioses Trio, meiner Meinung nach, ab etwas Gutem. Nämlich im Albümli Wrecked But Right, das Stückli Tango Till They Soar, das da so tönt.

meiner Meinung nach einfach eine wahnsinnig gute Truppe. The Devil Makes Three. Unbedingt auch live schauen, wenn man das wieder mal kann. Solange man es noch kann. Weil den nächsten Interpret kann man nämlich leider nicht mehr live schauen, lässt aber immer noch neue Alben raus. Beziehungsweise seine Geldeintreiber. All in, unreleased Tracks, ist gerade kürzlich veröffentlicht worden auf New West Records. Und zwar von Songs und Demos von Justin Townes Earl. Ich liebe ihn ja und wie immer ja, gibt es in dieser Sendung jemanden, wo ich zwei Stückchen hintereinander laufen lasse. Und das Album ist einfach grandios und es zeigt ganz roh und direkt Songs und Aufnahmen von Justin Townes Earl, die nicht oder eben noch nicht mit Studioaufnahmen veröffentlicht worden sind, mit Bands, sondern mehr als Demos. Aber natürlich gut gemastert, selbstverständlich, und auch in einer wahnsinnig guten Version als Special Edition mit einem wunderschönen Buch mit einzigartigen schönen Fotos und Geschichten. Zudem sehr interessanter Mensch. Alles andere wäre gefärbt, aber das ist er definitiv gewesen, der Justin Townes Earl. Ich lasse zuerst ein Stückchen laufen, wo wie viele auf dem Album, es ist mir schwer gefallen, zwei auszuwählen, aber ich habe mich für Troubled Eyes als erstes entschieden, weil es einfach sein Fingerpicking und Slapping Gitarrespiel sehr gut zeigt und auch seine Songtexte sehr gut einfach auch zusammenfasst. Und nachher kommt Already Gone, ein ruhiges Stückchen, beides von der gleichen Scheibe. Und es ist beides grossartig, aber hört es euch selber an. Zuerst Troubled Eyes und dann Already Gone von Justin Townes Earl, selig.

0: Wow, Justin Towns Earl ist es mit Already Gone. Aber posthum veröffentlichten Album Unreleased and Rarities, The New West Years. Also ist gut möglich, dass da natürlich noch andere Labels dann früher oder später zu Weihnachten noch etwas weiteres rausgeben. Schön wär's, wenn sie so gut und catchy ist wie das auf dem Album. Unbedingt hörenswert. Ebenso wie der nächste Kollege, den ich laufen lassen will. Und das ist ja so, dass ich jetzt versuche, dass er gerade noch etwas selber will sagen. Was willst du uns denn sagen? Ich höre ganz auf ganz grossen Ohren zu. Was willst du uns sagen?
1: TV Smith hier. I'm really looking forward to coming to Switzerland for 3 concerts. On the 31st of October, I'll be at the Torpedo Bar in St. Gallen. 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Tschüss.
0: Ja, hoffentlich haben das können mitschneiden. TV Schmidt kommt nämlich wieder, der TV Smith, mit seiner ganz neuen Platte. Und er hat mir versprochen, dass er das mal wirklich auch Schallplatte dabei hat. Wir sind gerade noch ein bisschen am Organisieren, wie denn die in die Schweiz kommen. Aber das wird er und seine Partnerin Sally sicher irgendwie schaffen. Er hat nämlich das niegelnagelneues Album dieses Jahr rausgegeben. Und ich finde es grossartig. Und nicht nur ich, es gibt tatsächlich auch Punkrockers auf dieser Welt, die sagen, hey, wenn ihr im 2024 nur ein Album kauft, dann kauft das. Handwriting heisst es. Ich lasse aber nicht den Titelsong davon laufen, sondern der ist grossartig. Aber ich habe es gefunden, ich lasse zuerst mindestens mal ein anderer laufen. Common Enemy heisst er. Grossartig. Die sozialkritischen Beobachtungen, die er da macht. Und er sagt, hey, lass uns doch zuerst mal den Common Enemy, der, der überall ist in unserer Nachbarschaft und in unserem Spiegel, bekämpfen. Und dann schauen wir mal weiter auf dieser grossen, weiten Welt. Aber das erzählt er euch eben selber, wenn ihr es noch nicht aufgeschrieben habt, am 31. Oktober in der Torpedo Bar in St. Gallen, am 1. November am Freitag im Widder da zu Winti und am 2. November in der Hafenkneipe zu Zürich bringt er seine neuen Lieder und seine neuen Schallplatten mit auf schwarzem Vinyl oder auf Glow in the Dark Vinyl, habe ich gelesen. Das muss ich ihm unbedingt sagen, also will mindestens eine von denen mitnehmen. Und dort drauf ist eben auch das Lied Common Enemy. Super Text, super Song, hört ihn euch an.

Ja, der TV Smith war es mit «Common Enemy». Er wird das Liedli sicher live singen am 1. November im Wiedertatswinter. Geht doch hören, das ist wirklich Kulturgut. Genauso auch wie die nächste Band. Die ist allerdings meiner Meinung nach mindestens auch innerhalb von der Punk-Szene von England ein bisschen umstritten. Er hat natürlich einen unglaublichen Street-Credibility-Wert. Cocksparrow, sie gehören knapp nicht zu dieser Sparte von Alt-Punks von England, wo TV Smith mal so schön gesagt hat, same old farts playing the same old songs for the last 40 years. Das nicht, weil sie lönt neue Songs raus. So auch der nächste, Hand on Heart, ist das Album dazu. Und der Song, den ich laufen lasse, heisst I Belong to You von Cocksparrow. Ist schon ein bisschen cheesy. Aber der Objektivität halber lasse ich es natürlich trotzdem laufen. Cocksparrow, I Belong to You, tönt so.

Ja, einfach, dass wir es auch wissen, oder, zu wem er jetzt gehört. Cock Sparrow sind das gsi. You did better, würde ich mal dazu sagen. Der Hangman hingegen, wo jetzt kommen, haben es auch schon schlechter gemacht. Und das wird etwas heissen. Ich finde nämlich das Album «Stories to Tell» von einer recht gut. Davon ist auch das nächste Stückchen, das da heisst «Midnight Riders», und das klingt so.

Hangman mit Midnight Riders haben wir da gerade gehört. Als nächstes kommt ein altbekannter Haudegen. Und zwar da aus der Region, kann man schon fast sagen, wie ich es sage und mich das getrauen zu sagen. Der Rams lasse ich nämlich chattern mit The Way Out of My Anger, ob es im letzten Album, wenn man an einem Tonträger mit 9 Stückchen schon darf Album sagen, aber ja, es ist eine sehr lange EP oder ein kurzes Album. Ab dem Album Till Last Call lasse ich eben das Stückchen laufen. The Way Out of My Anger vom Rams folgendermaßen.

The Way Out of My Anger über den Bassgitarre-Clamps am Schluss extra war Nobody Knows, außer der Rams. Wir fragen dann das nächste Mal. Sicher extra gemacht. Selbstverständlich sicher auch extra drin lassen. Extra drin lassen habe ich jetzt auch, obwohl ich schon sehr hinein bin mit meinem Zeitplan, die nächste Google, Kate Clover, mit dem Stückchen Crime Wave. Finde ich, passt jetzt einfach gerade sehr gut und tönt jetzt so.

Crime Wave ist das gewesen, von Kate Clover. Es wäre nicht der Oktober, wenn es nicht der Oktober wäre und darum auch ein bisschen Fassplatz hätte da im Torn and Frayed. Und zwar in Form von The Smuggers mit dem Stückchen You Got It. Und das haben wir jetzt tatsächlich.

Smuggers mit You Got It ist das gewesen. Mir hat es gut gefallen. Euch hoffentlich auch. Als nächstes würde ich gerne eine weitere gute Band laufen lassen, die es leider in dieser Formation so auch nicht mehr gibt. Detroit Cobras mit Feel Good haben so getönt.

Detroit Cobras sind das gewesen, mit «Feel Good» auf dem gleichnamigen Album. Jetzt kommt ein ganz neues Album, nämlich «One Ride». Das ist noch nicht 2 Wochen alt und gemacht haben es die Peewees aus unserem südlichen Nachbarstaat. Die Peewees aus Mailand und La Spezia machen schon seit Jahrzehnten mittlerweile, kann man sagen, sehr guten Rock'n'Roll-Punk-Sound. Das Stück, das ich euch jetzt laufen lasse, heisst «Drive» und ist eben ab dem neuesten Album. Ich kenne die Guggen schon länger und verfolge sie und höre sie extrem gerne. Ich muss wirklich sagen, ich glaube echt, das ist mein Lieblingsalbum von ihnen. Und früher in der Sendung habe ich jemanden zitiert, der gesagt hat, hey Mann, wenn ihr euch ein Album kauft im 2024, dann «Let It Be» Handwriting vom T.V. Smith. Aber wenn ihr noch feurige 18 Höger habt, was nämlich kostet, so eine Vinylschallplatte aus Italien, dann kauft euch auch noch von den Peewees «One Ride» dazu. Wunderschönes Cover, wunderbare Songs, super zum letzten Mal dieses Jahr ohne Händchen Velo fahren oder den Ellbogen zum Autofenster raushängen lassen. «One Ride» heisst das Album, «Drive», das Liedli, und tönt so.

Pee-wees, Ladies and Gentlemen. Einfach grossartig. Nicht nur der Klang von seiner Solo-Gitti, aber die ist auch immer cool, auch live, und der Klang umso mehr. Die Pee-wees mit Drive ist das gewesen. Jetzt kommt eine Band aus St. Louis, Missouri, The Uppers. Mit 2 P, super Bandname. The Uppers, tipptopp. Nicht nur wegen dem Namen lasse ich sie laufen, sondern selbstverständlich auch wegen der guten Musik, und zwar mit dem Stückchen Madam Please auf dem Album Manic Melodies.

Madam Please von The Operas war das. Mir gefällt es halt gut, genauso wie die nächste Band, The Randalls. Geht ein bisschen in gleiche musikalische Ecke. Was halt einfach auch gut passt, da in so einem Herbst. Ich bin ein bisschen verwirrt, da ich die Türen aufgelassen habe vom Studio 1 und draussen meine Stimme so ganz verzögert höre. Das hat mich vorher schon abgelenkt, weil die Songs so 2,5 Sekunden geschätzt hinten rein dort laufen. Wieso auch immer. Die Randalls mache ich darum umso lauter und dann auch die Türen wieder zu vom Studio 1. Die Randalls ab dem gleichnamigen Album, das Stückchen 7 Inch, tönt folgendermaßen.

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Wahrscheinlich haben die Randalls recht. Nein, sie haben recht. So kann man das zusammenfassen. Genauso hat die nächste Band ihren Platz verdient und auch das Recht und den Anspruch, die eigenen Aussagen zu machen. The Price heissen die, mit Z geschrieben. Super coole Band. Kann man echt sagen, werdet ihr nachher auch finden, nach dem Stückchen, das da heisst Fighting My Way Back.

Price heisst die Band mit dem Stückchen Fighting My Way Back, wo wir da gerade gehört haben. Anfangs dieser Sendung haben wir ja auch gehört, dass die Sendung den Ruf hat, schlechteste Überleitungen zu haben. Aber es ist nie zu spät, um einen vorhandenen Ruf zu überrumpeln. Und darum, genau darum, lasse ich nämlich das nächste Stückchen weg, wo da geheissen hätte «You're the Price», also ein Liedli über die Band quasi von den Vibrators. Ist ein super Liedli, habe ich aber sicher irgendwann in dieser Sendung auch schon mal laufen lassen. Und weil ich schon wieder so viel geschwafelt habe, überspringe ich das. Aber es wäre von den Vibrators gewesen mit «You're the Price». Und ging darum gerade weiter zum nächsten David Vermin. Und zwar über eine Band, die vorher von den Randalls auch besungen worden ist, wenn ihr gut aufgepasst habt, nämlich die Beach Boys. Sogar im Titel von dem Stückchen vorhanden, «The Beach Boys Never Surfed». Und das hat mich schon spannend gedunkt. Ich habe es aber bis jetzt nicht geschafft. Aber er singt das so überzeugend, dass ich das, glaube ich, unprüft weiterverzähle. Das darf man ja in der heutigen Zeit. Facts unprüft weiterverzählen. So wie der David Vermin, «The Beach Boys Never Surfed». Tönt so die absolute Wahrheit.

Ja, Pech gehabt, könnte man da sagen. «The Beach Boys Never Surfed» von David Vermin. Ja, Pech könnte man auch sagen zum nächsten Titel, und zwar von einer grossartigen Band, die auch schon seit Jahren, wenn mittlerweile sicher sogar schon Jahrzehnte, wenige Jahrzehnte unterwegs ist, der Mensch ist, mit dem Stückchen «I Tried to Die Young». Ist auch das Jahr rausgekommen, wenn ich mich jetzt nicht ganz fest täusche. Und höre so, ja. Ich werde leider wirklich, ich sehe es schon kommen, ich werde nicht mehr dazu kommen, alle Wünsche auf der Gästeliste zu beantworten. Aber vielleicht der eine oder andere, oder vielleicht mal noch Bezug nehmen auf einen netten Eintrag. Das könnte noch drin liegen, aber nehmt es mir nicht übel. Es ist schön, meldet ihr euch so zahlreich. Jetzt hört ihr den Mensch mit «I Tried to Die Young».

Ja, zum Glück nicht ganz geschafft. «I Tried to Die Young» von den Menschen war das. Und wer auf die Stoppuhr geschaut hat, hat gemerkt, dass wir jetzt definitiv im Punk-Oktober angekommen sind. Im Pep- oder Pop-Punk-Oktober im Moment noch. Oder Surf-Punk-Oktober. Whatever. Das könnt ihr auch gerne ins Gästebuch schreiben, wie ihr das so empfindet. Mir sind eure Gefühle wichtig. Jetzt lasse ich das nächste Lied laufen, das unter 2 Minuten 30 geht. Und das ist ja genau das entscheidende Kriterium für diesen Stil. Und zwar von der Band The Love Me Nuts. N-O-T-S. The Love Me Nuts mit dem Stückli I Do. Aber Album Let's Get Wrecked klingt so.

Ja, das sind die Love Me Nuts gewesen mit I Do. Es geht in einem gleichen Tempo weiter, würde ich jetzt mal sagen. Mindestens was die Liedli-Länge angeht. Split System heisst die nächste Guge mit dem Stückli Hold It.

Die Musik von Split System haben wir hier jetzt gerade frönen. Und jetzt kommt eine der besten Bands ever aus diesem Genre, meiner Meinung nach. Nicht nur, dass mir kein Stückchen von einer bekannt ist, die länger als 2 Minuten 30 geht, Klammern auf, das nächste geht 2 Minuten 15, Komma, lohnt sich das überhaupt, Klammern zu, ich sage ja. Ab dem Album Sex Objects, ganz ein gutes Album, absolut politisch korrekt, nach wie vor, auch heute, ist schon ein Moment alt, ich glaube 2012 oder so. Wirklich schon ein Moment. Das Lied heisst «Destroy the USA» und es ist von The Briefs. Und ich lasse das drum laufen, weil ich die ja nicht als Mitglieder, sondern als Band tot geglaubt habe. Und dann im Nachhinein erfahren, hey, verdammt, die sind diesen Sommer auf einer kleinen Deutschland-Tournee gewesen, wo sie schon immer eine grosse Anhängerschaft hatten und durch die ich die auch kennengelernt habe. Grosse Band, The Briefs, sie machen den Herbst auch noch ein paar Konzis in Nordamerika. Ich hoffe, sie kommen dann wieder mal auf Europa, dann muss ich sie unbedingt schauen. Es ist ein Grund mehr zum Social Media verfolgen, irgendwann dann trotzdem. Destroy the USA von The Briefs, grossartige Band.

The Briefs mit Destroy the USA. Hoffentlich bringen die auch wieder neues Zeug raus. Ich lieb's. Genauso wie die nächste Band, die jetzt 27 Jahre mindestens unterwegs ist. Mindestens vor 27 Jahren haben sie das Album rausgegeben, wenn ich jetzt laufen lasse. Das ist remastered worden. Es klingt also wahnsinnig viel besser als das Original. Nicht mega, aber doch so, dass man es laufen lassen kann. Ein grossartiger Song da von der Swinging Atlas, Politician, geht so.

Swinging Out, das mit Palalalala, Palalalala, Politician. Ich finde das eine wahnsinnig gute Ziele. Palalalala. Wirklich wahnsinnig gut. Ich habe mir das gemerkt, dass ich das wahnsinnig gut finde und wie er mich daran erinnere. Auch erinnert habe ich mich beim Vorbereiten an die Band The Forgotten Rebels. Und ich habe gefunden, ja, es ist nicht ganz so alt wie The Swinging Atlas, ihr Stückchen Politician, sondern sogar noch ein bisschen älter. Und zwar In Love with the System. Das ist der Titeltrack auf dem gleichnamigen Album. I'm in Love with the System. Kanadische Punkband von den ersten Jahren, wo es in Kanada Punk gegeben hat. Und hey, es ist immer noch gut und es stimmt nach wie vor. Dann muss es richtig gute Musik sein. Hört es euch aber selber an. The Forgotten Rebels mit In Love with the System.

The Forgotten Rebels sind das gsi. Mit In Love with the Systems, das nächste Stückli heisst Ghosts in the System und ist fast 40 Jahre neuer, ist nämlich vor wenigen Monaten rausgekommen auf dem neuen Album von den Sato Picks aus England / Berlin, wo es mindestens teilweise Bandmitglieder mittlerweile konstant leben. Ghosts in the System ist ein wahnsinnig gutes Liedli und endlich haben sie auch den Ernst vom Leben und Politik entdeckt, um in ihren Songs erkennbar zu thematisieren. Vielleicht haben sie das früher schon und ich habe es nicht erkannt, darum formuliere ich das so. Aber sie machen es und zwar richtig gut, und zwar so gut, dass der Vic Ruggiero gefunden hat, da singe ich mit bei dem Stückchen. Ghosts in the System. Wirklich auch ein guter Text, dazu, ja.

Die Satopex sind das gsi mit Ghosts in the System ab ihrem neuesten Album Loitering and Sauntering, irgendwie so heisst es, wenn ich mich recht erinnere. Ich könnte es aber nachschauen, muss ich oder kann ich nicht, weil ich gar nicht mehr so viel Zeit habe zum Quasseln. Eigentlich hätte ich jetzt noch am liebsten 3 Songs laufen lassen. Es langt aber nur noch für einen, und zwar nochmal mit dem Reminder, hey, gönnt doch am 31. Oktober am Donnerstag auf St. Gallen in die Torpedo Bar oder am 1. November in Widerdaa zu Winterthur oder am 2. November am Samstag in die Hafenknipsen auf Zürich. Geht der TV Smith schauen, er wird das neue Album Handwriting und lots of alte Hits von ihm zeigen. Er spielt stundenlang ohne Vorgruppe, einfach er und seine stahlbeseitete Klampfen, und es ist einfach super. Ab seinem neuen Album, jetzt zum Abschluss da auf Torn and Frey, lasse ich nochmal etwas von ihm laufen, nämlich Best of the Worst. Sehr gut. Danke fürs Zuhören. Ich bin selber überrascht, dass er 2 Stunden dabei geblieben sind, da bei Torn and Frey auf Radio Stadtfilter. Das freut mich umso mehr. Geniessen den Abend. Und alles Gute. Best of the Worst. TV Smith.

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1: Saletti und herzlich willkommen bei der neuesten Folge vom Odd Time Radio. Der Radiosendung, die nicht nur progressive Musik präsentiert, sondern auch ein Hörspiel produziert. Jetzt fragt ihr euch sicher, wie denn das zusammenpasst. Meiner Meinung nach ist das ganz einfach. Dafür braucht es nämlich nur zwei Sachen. Erstens mal ein Moderator, der eine Nischenradiosendung produziert und das Leben, das mich andere Pläne hat. Pascal Consilio ist Host und Gründer vom Odd Time Radio, der einzigen Schweizer Radiosendung für Progressive Metal und Rock. Eigentlich will er nur eines: die beste Musik der Welt präsentieren, Bands interviewen und seine HörerInnen begeistern. Eigentlich. Denn irgendwie hat das Leben andere Pläne. Ob ein mysteriöser Gitarrenkauf, eine Verschwörung, die ganze Szene erschüttert, oder ein Rachefeldzug, der mitten in seinem Studio endet. Pascal stolpert regelmäßig in Situationen, die er sich weder ausgesucht hat, noch erklären kann. Manchmal selbst verschuldet, meistens nicht. Passt, oder? Im Dezember ist das erste Hörspiel von mir rausgekommen mit dem Namen «Der unbekannte Musikproduzent», dann Anfangs März mein zweites Hörspiel «Das mysteriöse Inserat» und diesen Sommer mein drittes «Worte der Rache». Und um was geht's? Was als exklusives Bandinterview beginnt, wird für Pascal, den Host von Odd Time Radio, zum Albtraum. Über Instagram kontaktiert ihn der Sänger der Newcomer-Band Angels of Fire mit einem verlockenden Angebot. Ein exklusives Interview während der Albumproduktion, versteckt in einer abgelegenen Hütte im Bündnerland. Doch als Pascal ankommt, ist die Hütte verlassen. Und an der Fassade prangt ein lateinischer Schriftzug, den niemand deuten kann. Von diesem Moment an wird Pascal verfolgt. Immer wieder taucht dieselbe Handschrift auf, in Farbe, in Latein, an Orten, wo er sich gerade befindet. Jemand will ihm eine Botschaft übermitteln. Jemand, der genau weiß, wo er ist und warum. So, sind wir gespannt? Bevor wir jetzt aber ins neueste Hörspiel reinhören, empfehle ich euch unbedingt, mir auf Instagram zu folgen, unter Odd Time Radio Hörspiele. Dort kündige ich alles an ums Thema Hörspiel. Wenn ein neues Hörspiel rauskommt, Behind-the-Scenes-Content und natürlich sind alle Hörspiele auf den Streaming-Plattformen eures Vertrauens verfügbar. So, ich würde sagen, macht es euch bequem. Jetzt geht's los mit dem neuesten Odd-Time-Radio-Hörspiel «Worte der Rache».

0: Es ist wieder mal Mittwochmorgen und wir sind irgendwo in Winterthur in einem Keller, wo sich das Aufnahmestudio vom Oddtime Radio befindet. Jedes Mal, wenn der Pascal, Host und Gründer vom Oddtime Radio, im Studio ankommt, heisst es zuerst einmal einen Kaffee rauslassen und sich für die neue Sendungsproduktion gemütlich einzurichten. Auch heute ist er nicht allein. Die Studiokatze, der Toni, begrüßt ihn jedes Mal mit einem liebevollen Was als Hobby und Nischenradio angefangen hat, ist heute bekannt als ein etablierter Radiosender, der die neueste Musik aus der Welt vom Progressive Metal und Rock präsentiert. Unzählige Bands sind schon von ihm interviewt worden, über dutzende Festivals und Konzerte hat er berichtet. Und wenn es um den Gossip in der Szene geht, ist er eh die Anlaufstelle Nummer 1.
1: Saletti und herzlich willkommen bei der neuesten Sendung vom Oddtime Radio, der Radiosendung, wo der Viervierteltakt immer noch verpönt ist. Wir sind schon musikalisch in der ganzen Welt umeinander gereist. Amerika, Australien, im Norden von Europa, aber auch im Süden, bei unseren Nachbarn. Aber wie sieht es eigentlich aus mit progressiver Musik in unserem Land? Glaubt mir, da geht einiges. Na warte, das mache ich glaube anders. Da geht etwas. Die Band Angels of Fire aus dem Bündnerland ist nur ein Beispiel für eine Newcomer-Prog-Metal-Band, die richtig Potenzial hat. Und stellt euch vor, ich durfte die Band interviewen. Ja. Interviewen, okay. So mache ich's. Oh shit. Oh, ich muss los. Oh.
0: Der Pascal schmeißt sich in seine Klamotten und macht sich wie ein Bisiwetter auf den Weg zum Bahnhof. Mit Mikrofon und Kamera heisst es jetzt ab ins Bündnerland. Und dort trifft er niemand anders als die Bandmitglieder von der Schweizer Progband Angels of Fire für ein exklusives Interview. Und wenn das nicht schon genug exklusiv wäre, kommt noch dazu, dass die Band ihn eingeladen hat, beim Songwriting-Prozess von ihrem nächsten Album dabei zu sein. Die Band hat sich für das in die Berge, genauer in eine abgelegene Holzhütte, irgendwo in der Surselva zurückgezogen. Und dort fährt der Pascal jetzt an.
1: Also, Gleis 5, Zürich AB. Ah, ja, aufkommen, perfekt. Ja.
0: Drei Stunden später steht der Pascal in Brigels. Von dort geht es jetzt noch 30 Minuten auf Wanderweg durch den Wald, bis er am Ziel ist. Eine Waldhütte am bekannten Piz Gumatter.
1: Oh, da kriegst du echte Wanderung da. Vor allem mit dem, dem ganzen Equipment. Uiuiui, okay. Oh. Aber heil am Main an dem Wald, dann ist das schön da rein.
0: Ein Szenario, wie man es von der schönsten Postkarte kennt. Ein Wald mit Moos überwachsenem Boden, Vögel, die zwitschern und die Sonne, die zwischen den Baumstämmen durchscheint. Und alles in ein goldleuchtendes Licht taucht. Und am Ende des Wanderwegs erkennt der Pascal langsam die Waldhütte.
1: Oh, eine, die muss es sein, hä? Oh, super. Warte mal. Nein, das ist doch nicht das Richtige. Hä? Sieht ja komplett verlaut aus. Warte mal. Ist da hinten der Eingang? Ah ja, genau. Was?
0: Der Pascal läuft um die Hütte herum und steht vor dem Eingang. Doch es erwartet ihn keine Band oder Ähnliches, sondern zwei Wörter, die mit roter Farbe über die Fassade gemalt sind.
1: Oh, was soll denn das jetzt? Anima? Anima Carenz? Hallo?

0: Cousin! Cousin! Wach auf, Kopfdeckel, wach auf!
1: Oh, aus mein Kopf.
0: Ja, Alter, du bist wieder runtergeschlagen worden.
1: Ja, danke, das habe ich auch gemerkt. Au. Ach, wieso immer ich eigentlich?
0: Ja, komm, wir hocken jetzt mal schnell auf.
1: Wie lange bin ich schon ohnmächtig?
0: Ich glaube nicht mega lang. Als ich jetzt vorne dran gekommen bin, habe ich jemanden gesehen, davor einen, so eine dunkel angekleidete Gestalt.
1: Okay.
0: Hat wie so einen schwarzen Mantel angehabt.
1: Shit.
0: Und ich habe die Person einfach, glaube ich, überrascht.
1: Ja?
0: Ja. Der hat ganz sicher nicht mit mir gerechnet, dass ich auch noch komme.
1: Oh, Scheibe, zum Glück. Wer weiß, was der mit mir gemacht hat?
0: Ja, schon, aber Scheiße, hätte ich doch einfach nur den gleichen Zug genommen wie du, dann wäre das alles nicht passiert.
1: Macht nichts, schon gut. Aber weißt du, was mich viel mehr beunruhigt, ist, dass wieder mal so aussieht, als wäre ich da angelockt worden.
0: Mhm.
1: Oh, schau mal, hast du gesehen, was dort an der Wand steht?
0: Ja, ich habe es vorne schon gesehen. Aber keine Ahnung, was das heisst. Anima Carenz.
1: Tönt retromanisch.
0: Ja, das könnte schon sein. Aber weißt du was?
1: Was?
0: Es sieht so aus, als wäre da gar keine Band.
1: Und das Interview findet sicher auch nicht statt.
0: Ganz sicher nicht.
1: Also, Scheibe. Ich würde sagen, wir gehen zurück auf Prigels.
0: Ja.
1: Schauen dort, dass wir in einem Gasthaus übernachten
0: können.
1: Mhm. Heim kommen wir sicher nicht mehr. Und es wird schon dunkel.
0: Es ist schon fast dunkel. Aber das ist ein guter Plan.
1: Also.
0: Avanti.
2: Die zwei Cousins machen sich auf den Weg zurück auf Prigels. 45 Minuten später kommen sie im kleinen Dörfli an. Sie haben Glück. Das einzige Gasthaus in dieser Gegend hat offen.
1: Ah. Ja komm, probieren wir es. Die haben sicher noch etwas frei. Ah. Grüezi wohl. Wir wollten fragen, ob Sie noch ein Zimmer für zwei Personen für eine Nacht frei haben.
3: Ciao zusammen. Herzlich willkommen in der Rucherie Alpine Pension der Familie der La Vacca Grassa e las Vacas Contenza sotto il Crab Grand con la bella veste sin Pizz und Pive sin Pizz con Matre e las Trea Schielas da Briegels.
4: Etzi?
3: So, wir kommen nicht von da, ha?
1: Nein.
3: Kein Problem, wir nehmen alle auf, gell?
1: Ja.
3: Ein Zimmer für eine Nacht, perfekt. Mit morgen oder ohne?
1: Ohne. Wir müssen früh raus.
3: Gut. Aber noch etwas zum Nacht?
0: Ja, gern.
3: Perfekt. Dann ist das euer Schlüssel.
1: Danke.
3: Zahlen könnt ihr morgen. Znacht gibt es ab 6 Uhr. Also eigentlich ab jetzt.
1: Mhm.
3: Gutes angekommen.
1: Ja, merci.
3: Geniessen es. Und wie man in Graubünden sagt, Cicileva Baul, Gattel Wierm.
1: und was heisst das?
3: Wer früh aufsteht, findet der Wurm. Aha.
0: Ich komme nicht raus.
1: Ich auch nicht, aber weiterlaufen. Ach.
3: Ja.
1: Ade.

0: Nur 10 Minuten später hocken die beiden schon im Restaurant vom Gasthaus.
1: Oh nein, schau, Boss. Es sieht so aus, als wäre der vom Empfang hier im Service.
2: So, ihr zwei, was darf ich euch bringen?
3: Also, ich nehme zum Trinken gerne Sinalco.
2: Mit oder ohne Kohlensäure?
3: Ohne gern.
2: Und für dich?
1: Ich hätte gerne einen kalten Kamillentee. Aber ohne Zucker, dafür ein bisschen Honig und einen Tesch 4 Assogrin. Und dann der mit Schlagrahm servieren.
2: Ja, sicher. Sehr gut. Und zum Essen.
1: Nehmen wir es gleich, oder? Hast du gesagt?
3: Ich muss sagen. Ja.
1: Du wurst Käsesalat gern, aber garniert.
2: Exzellente Wahl. Kommt gerade.
3: Merci.
1: Also zurück zu dieser Geschichte.
3: Herrgott, Stern mal. Ganz im Ernst? Ich habe keine Ahnung, wie das wieder passieren konnte. Weil schau, jetzt heb dich fest, ich habe offiziell mit dem Sänger von Angels On Fire geschrieben.
1: On Fire?
3: On Fire geschrieben. Da. Der Ralf Meier da. Hä?
1: Lebst du komplett hinter dem Mond?
3: Was, Mond?
1: Sehe ich schon vom Schiff aus?
3: Welches Schiff?
1: Das ist nicht das echte Profil von Ralf Meier. Sänger von Angels On Fire.
3: On Fire?
1: On Fire.
3: Sei ich erzählst. Da, das Profil hat einen blauen Haken, das heisst, es ist verifiziert.
1: Ja, das können mittlerweile alle machen. Du musst einfach dafür zahlen.
3: Also, und wieso hast du nicht herausgefunden, dass es nicht echt
1: ist? Ralf Meier von Angels Off Fire hat kein privates Insta-Profil.
3: Was?
1: Die Band hat erst gerade letzte eine Pressemitteilung herausgegeben, wo sie sagen, man sollte aufpassen, es hat Fake-Profils, wo sich alle als Bandmitglieder ausgeben.
3: Ja, und das sagst du mir jetzt?
1: Psst!
3: Oh, und das sagst du mir jetzt? Bin ich eigentlich der Oberbummer oder was? Mann! Und all die Follower?
1: Die sind nicht alle gekauft.
3: Oh, Mann. Nein, das regt mich auf. Und mit wem habe ich deiner Meinung nach die ganze geschrieben da?
1: Ja, offensichtlich mit einem, der dir schaden will. Sonst hätte er dich nicht in den Wald gelockt. Und die ganze Geschichte mit der Albumproduktion und dem Interview in der Hütte ist sowieso nur erfunden.
3: Ach, verdammt! Also, was machen wir jetzt?
1: Ich glaube, jetzt schreiben wir dem Profil einfach mal eine Nachricht.
3: Okay.
1: Und fragen, was das jetzt eigentlich soll. Ich meine, die Gestalt hat doch überhaupt nicht mit mir gerechnet. Und jetzt sind wir definitiv am längeren Hebel.
3: Stimmt. Also, ich schreibe, glaube, wer bist du und was willst du von mir?
1: Also, ich glaube kaum, dass er jetzt dir wird sagen, wer er wirklich ist. Ich würde einfach schreiben, was willst du von mir?
2: Ja, ich nehme an, ihr wollt von mir einen Wurstkäsesalat, oder?
3: Oh ja, sehr gern. Ich verhungere. Dankeschön.
1: Danke vielmals.
2: Einen guten Zusammen. Falls ihr noch etwas braucht, einfach rufen.
1: Ja, ist gut, danke.
3: Merci.

0: Mit einem ziemlich vollen Ranzen verschwinden die zwei Cousins in ihr Zimmer. Es war ein langer Tag und es ist viel passiert. Müde und mit einem komischen Bauchgefühl, eventuell auch ein bisschen wegen Wurst-Käse-Salat, schlafen die beiden ein.
1: Was ist denn das? Oh, halt! Timo! Timo!
2: Warum? Warum?
1: Nein, du Doppel, ich bin dein Cousin!
2: Oh, was ist?
1: Psst! Los, da ist jemand an unserer Tür. Da hantiert jemand an unserer Tür umeinander.
2: Ich hör's, ich hör's. Ey, was soll das?
1: Ja.
2: Warte, das. Aber das kläre ich jetzt gerade.
1: Ja!
0: Der Timo läuft entschlossen auf die Tür zu und reißt mit voller Kraft am Türgriff. Die Tür geht auf und vor ihm steht eine vermummte Gestalt mit einem Pinsel in der Hand. Bevor der Timo reagieren kann, schlägt die unbekannte Person am Timo den Pinsel um die Ohren und rennt weg.
1: Timo!
2: Alles schon Farbe!
1: Wie ist Gott die Farbe? Komm, steh auf! Was ist denn das da für ein Pinsel?
2: Hurengott, verdammt sich nochmal! Was ist denn da los?
0: In dem Moment kommt der Gasthausbesitzer im Nachthemd ums Eck und fragt sich, ob er jetzt träumt oder das, was er sieht, echt ist. Zwei halbnackte Typen stehen wie angewurzelt in ihrem Zimmer. Der eine das ganze Gesicht voll Farbe und der andere hat einen Pinsel in der Hand.

0: Hey, spinnt's euch eigentlich?
1: Ja, also nein, also wie irgendwie, ich meine, also Timo, sag etwas.
2: Es ist jetzt so, wie es aussieht.
0: Ich habe schon immer gewusst, dass mit euch Zürcher irgendetwas nicht stimmt. Aber dass es so weit geht.
1: Entschuldigung, wir können das erklären.
3: In ein paar kurzen Sätzen erzählen der Pascal und der Timo dem hässigen Gasthausbesitzer, was passiert ist.
0: Alles klar. Und für was hat jetzt der Unbekannte den Pinsel und die Farbe gebraucht? Das scheint jetzt nicht. Ha? Hä?
3: Er schaut auf die Aussenseite der Zimmertüre und da sieht er es. Wieder zwei Wörter aufgemalt mit roter Farbe.
0: Was ist denn das? Ingeni Vacus. Saperlot, javlisch maladia. Das ist Sachbeschädigung. Und das, meine Herren, das ist ein Fall für die Polizei.
1: Oh je, also.
3: Wo der Timo und der Pascal das Wort Polizei hören, ist nicht klar. Sie werden heute Nacht nicht mehr gross schlafen.

0: Du, ganz im Ernst, ich glaube, wir sind zum letzten Mal in diesem Gasthaus gewesen.
1: Leck, du sagst es. Der Besitzer hat uns nicht mal mit dem Arsch angeschaut, wo wir gegangen sind. Hast du gesehen?
0: Ja, ja. Egal. Wichtig ist, dass uns die Polizei geglaubt hat und dass wir jetzt hier nochmal mit einem blauen Auge vorgekommen sind, oder?
1: Ja, hoffentlich auch. Ich meine, wir können komplett nichts dafür. Für die komische Situation und vor allem den Überfall.
0: Mhm. Ja, das war wirklich ein Überfall gewesen. Für mich ist eigentlich klar, dass das... Also, dass es der gleiche ist, der in den Holzhütten und jetzt hier im Hotel. Gleiche Farbe, gleiche Schrift und eben auch auf da...
1: Latinisch.
0: Ah ja?
1: Mhm. Ja, warte. Ich muss das Handy führen. Ich habe beide Schriftzeuge abfotografiert. Und dann auf ChatGPT aufgeladen.
0: Ah.
1: Noch das Resultat.
0: Also das ist das erste Bild. Anima Karenz heisst seelenlos. Okay. Und das zweite heisst Ingeni Vacus, das im Gasthaus leer an Geist.
1: Richtig. Seelenlos und leer an Geist.
0: Oh, das gefällt mir. Also, es klingt nicht gut. Meinst du, wir haben es da mit einem Dämonenbeschwörer zu tun?
1: Sag ich. Aber ganz im Ernst, keine Ahnung, was das alles wieder zu bedeuten hat.

0: Es sind mittlerweile 2 Wochen vergangen und es ist ruhig geworden um den mysteriösen Unbekannten. Dort, wo der Pascal und der Timo heute Abend sind, ist es aber alles andere als ruhig. Sie sind in der Konzerthalle Komplex 438. Der Konzertort für progressive Musik mit viel Stromgitarre. Nach einem 2,5-stündigen Konzert von der schwedischen Band Infernum X machen sich die 2 Cousins direkt auf den Heimweg. Sie hocken im Zug Richtung Winterthur.
1: Ja, ja, ja. Moll, ich muss sagen, Infernum X wird immer besser.
2: Ja. Mhm. Vor allem das neue Album, ich finde es irgendwie schon noch krank und meiner Meinung nach live saumässig.
1: Ja, also nicht schlecht. Mhm. Aber irgendwie hat es mit dieser Abmischung hat's für mich nicht so gestimmt.
2: Okay.
1: Zu viel Schlagzeug, Gitarre habe ich fast nicht gehört.
2: Aha.
1: Und ganz im Ernst, ich weiß nicht, was die einmal an dem Mischpult machen.
2: Oh, Scheiße!
0: Plötzlich macht der Zug einen festen Ruck. Und wenige Sekunden später, mit quietschenden Bremsen, hält der Zug an.
2: Oh, was zum Teufel ist das jetzt?
1: Ich habe jemanden Notbremse gezogen oder so.
2: Oh, Scheibe! Ja, das könnte sein. Oh nein, verdammt, schau raus! Wir sind kurz vor dem Bahnhof. Nein, weißt du, wie lange geht das jetzt?
1: Nur mit der Ruhe raus. Nur mit der Ruhe, weißt du, vielleicht ist da nichts Schlimmes.
3: Guten Abend, meine Damen und Herren. Wie Sie bemerkt haben, stehen wir mit unserem Zug kurz vor Winterthur. Die Notbremse wurde betätigt durch einen Fahrgast. Den Grund dafür werden wir in den nächsten Minuten erfahren und wir werden Sie sofort darüber informieren. Bleiben Sie in der Zwischenzeit angeschnallt auf Ihren Plätzen. Kleiner Witz am Rande, wir besitzen natürlich keine Anschnallgurte.

0: Was ist denn?
1: Was ist jetzt mit dem Licht? Ich sehe keinen Meter.
0: Stockfinster? Oh, scheisse, mal hocken bleiben. Wir schauen jetzt, was passiert ist. Komm. Ja. Unser Zugabteil ist komplett leer. Mhm. Wir schauen, ob es unten noch andere Leute hat, oder?
1: Also gut. Checken wir das Ganze mal schnell ab.
0: So wie ich das gesehen habe, bin ich perfekt in der Mitte von dem Zugabteil. Ich würde sagen, du gehst links und ich gehe rechts. Und wir treffen uns unten.
1: Ja, aber du weißt schon, dass jeder schlechte Horrorfilm genau so anfängt.
0: Was?
2: Los, wir trennen uns und nachher stirbt einer von uns. Und wir sind mega überrascht, wie das hätte passieren können.
0: Ja, wir sind sicher nicht in einem Horrorfilm. Wir hocken kurz vor Wind in einer SL. So gruselig ist jetzt das auch nicht.
1: Ja, das heisst du.
0: Also los jetzt. Aber bis nachher.
3: Die zwei Cousins trennen sich. Sie kommen gleichzeitig zu den Stegen, die in den unteren Stock vom zweistöckigen Zug führt. Kurz bevor sie runtergehen, schauen beide nochmal zurück. Der Pascal nimmt vorsichtig einen Stegentritt nach dem anderen.
0: Mein Gott, ist das dunkel da drin. Ach, was sind denn all die Leute da gekommen? Es ist jetzt nicht mega spät. Also, schauen wir, was da unten los ist. What the fuck? Timo?
3: Wo der Pascal im unteren Teil vom Zug ankommt, wäre ja eigentlich logisch, dass er seinen Cousin am anderen Ende wieder sieht. Aber das ist nicht der Fall. Dort steht eine Person, komplett in schwarze Kleider gehüllt. Sie steht regungslos dort und starrt den Pascal an.
0: Timo, bist es du? Wissen Sie Hallo? Wissen Sie, warum der Zug angehalten hat? Hallo?
3: In dem Moment rennt die Gestalt in vollem Garacho auf den Pascal los. Ohne irgendetwas zu überlegen, kehrt der Pascal um und rennt so schnell wie möglich in die andere Richtung. Weg. Einfach nur weg. Panisch und total verängstigt wagt er doch nochmal einen Blick zurück und stellt fest, es ist gar niemand mehr rum.
0: Was wird da für ein Spiel gespielt? Jetzt ist der sicher einfach weg.
1: Cousin!
0: Oh, ja, der spinnst du eigentlich. Willst du mich wieder umbringen?
1: Nein, auch das mal nicht. Oh. Aber dich endlich aus dem Zug retten.
0: Was?
1: Alle Passagiere sind schon draußen.
0: Okay.
1: Komm, da vorne führen die Leute gerade raus.
0: Verdammt.
1: Ja, sie haben irgendein technisches Problem oder irgendjemand hat randaliert. An der Lok vorne. Und jetzt haben sie alles evakuiert.
0: Dami, ich habe doch gemeint, wir treffen uns im unteren Stock. Du bist einfach weg gewesen.
1: Ja, jetzt beruhig dich mal schnell. In dem Moment, wo wir uns getrennt haben, als ich von dir weggelaufen bin, ist einer von den Securitas gekommen.
0: Okay.
1: Und er hat gesagt, ich soll den Zug sofort verlassen. Und dann bin ich schon draußen gewesen.
3: Wo der Pascal und der Timo den Zug verlassen, werden sie zusammen mit anderen vielen verwirrten Menschen vom SBB-Personal weg von den Gleisen auf die Strasse nebendran geführt. Die Szene sieht aus wie in einem Krimi, wo Uniformierte einen Tatort sichern.
0: Oh, Scheibe, das sieht ja aus. Aber da ist jetzt nicht jemand unter den Zug gekommen?
1: Nein. Ah. Einer von denen hat gesagt, es sei zuerst eine Notbremse betätigt worden, okay. Und dann hätten sie eine Person auf dem Gleis gesehen. Oh. Und irgendeine kaputte Tür, aber ich weiß auch nicht genau.
0: Aha. Uiuiuiui. Oh, schau, die stellen den Skiwerfer auf dort hin. Was?
1: Cousin?
0: Hä?
1: Siehst du, was ich gesehen?
0: Ich drill durch.
3: Der Lichtstrahl vom Skiwerfer zündet auf die eine Zugtüre. Was aber die zwei wirklich schockiert, ist nicht, dass die Türen demoliert sind, sondern, dass wiederum zwei Wörter mit roter Farbe auf die Zugtüre nur gemalt sind.
0: Nullius?
1: Moment!

0: Es ist ein neuer Tag. Nach einer unruhigen Nacht haben sich die zwei Cousins entschieden, die Vorkommnisse nochmal Revue passieren zu lassen. Und wie immer gibt es keinen besseren Ort dafür als das Bistro Wolf.
1: Ja, sag mal, wo hast du uns da wieder reingeritten?
2: Keine Ahnung. Ich weiss es doch auch nicht. Hey, und warum mich?
1: Ja, zuerst wirst du abgeschlagen zu Briggles, gehst auf ein Fake-Profil rein und dann stehen überall, wo du bist, lateinische Sprüche an der Wand.
2: Ja gut, also, ja, ich weiss doch auch nicht.
1: Zuerst an dieser Waldhütte, dann im Gasthof und jetzt auch noch am Zug. Gusse, Gottverdammt, an einem Zug!
2: Oh je, meine. Und eins hat er noch gar nicht erzählt.
1: Was denn?
2: Wo du schon aus dem Zug warst, ist mir irgendeine Gestalt im unteren Stock vom Zugabteil begegnet.
1: Hä?
2: Der hat mich wie ein Psycho angestarrt. Komplett vom Mund, du hast mir nachher angesäckelt.
1: Oh. Ja, perfekt. Also, wo bist du da wieder reingeraten?
3: Salut miteinander. Ui! Was ist denn euch über die Leber gelaufen? Hey, ja, ich sehe aus, als wäre vom Zug überfahren worden. Komm, mach vorwärts. Was wollt ihr trinken? Die heutige Runde geht aufs Haus. Das ist halt nicht zum Anschauen.
2: Ah, Salut Bruno, ja. Es ist toll los.
3: Ah, was? Ja.
2: Egal. Merci. Ich nehme gerne einen Eistee mit Kohlensäure.
3: Mhm. Komm.
1: Salut Bruno.
3: Sali.
1: Für mich gerne einen Eiskaffee. Schwarz, ohne Eis und wenn es geht, mit lauwarmer Milch. Und ich habe da gesehen in der Karte, ihr habt da noch einen neuen Sirup-Likör. Mhm.
3: Genau, ja.
1: Kann man den auch dazu mischen?
3: Mhm. Karamell oder Wassermelone?
1: Wassermelone gern.
3: Kommt sofort. Perfekte Wahl. Oh, meine Güte, irgendeiner zündet den Laden.
2: Was meinst du?
3: Hä? Nein, nein, kommt grad.
2: Also los. Ich habe gestern auch noch mal ein Foto gemacht von dem Zug und dieser Schrift und habe es direkt übersetzen lassen.
1: Okay.
2: Nullius Moment heisst von keinerlei Bedeutung.
1: Also wir haben Nullius Moment heisst von keinerlei Bedeutung.
2: Genau.
1: Dann haben wir Anima Carens heisst seelenlos.
2: Mhm.
1: Und Ingeni Vacus heisst leer an Geist.
2: Ja. Also es sieht schon so aus, als würde das alles in die gleiche Richtung gehen, wenn du mich fragst.
1: Ja, schon.
2: Wir gehen davon aus, dass der Unbekannte mit mir spielen will oder mit uns spielen will. Taucht irgendwie auf, hinterlässt einen Schriftzug. Als würde er etwas sagen, weißt du? Aber irgendwie verschlüsseln, nicht ganz offensichtlich. Ja, irgendwie, es ist wie ein Spiel. Der will uns im Ungewissen lassen.
1: Es ist so ein bisschen psychotheormässig.
2: Du sagst es.
1: Und das, was mir eben ein bisschen Angst macht, ist, dass die Person so richtig filmfähig ist.
2: Ja.
1: Also jemand ohnmächtig schlägt, dann einfach eine Wand in einem Gasthaus anmalt und dann noch allerhärtest einen kompletten Zug anhalten und randalieren. Das sind schwerwiegende Delikte.
2: Der könnte zu allem fähig sein, sage ich dir.
3: Das Einzige, wo ich fähig bin, ist, euch ein Gesöff zu bringen. Und das reicht mir auch schon.
1: Danke, Bruno. Ist lieb von dir.
3: Zum Wohl.
2: Also, zum Wohl.
1: Zum Wohl.
2: Ist dir aufgefallen, dass wir letzte Nacht verfolgt worden sind?
1: Nein, nicht wirklich.
2: Nein.
1: Also ich denke, der war mit uns im Konzert und das ist überhaupt kein Problem, uns dort zu beobachten, weil das fällt doch niemandem auf.
2: Ja, stimmt schon. Weißt du, was wir noch überlegt haben?
1: Was?
2: Angefangen hat doch das ja mit dem Fake-Profil von Alf Meier.
1: Ja.
2: Der muss doch Bescheid wissen über meine Radiosendung. Sonst hätte er ja gar nicht gewusst, dass ich ein Interview mache.
1: Alter, du sagst es. Moment. Das ist gerade ein verdammt guter Punkt.
2: Ja.
1: Geht es echt um deine Sendung?
2: Also, wie meinst du?
1: Ja, hast du mal irgendetwas in die Richtung gesagt, in deiner Sendung, oder?
2: Ich habe so viele Sendungen gemacht.
1: Ja.
2: Also, seelenlos, keinerlei Bedeutung.
1: Ja, los, überleg's dir nochmal und geh vielleicht nochmal deine alten Sendungen durch. Eventuell findest du irgendetwas, weißt du, ein Review, das du mal gemacht hast über eine Band. Oder ich weiss das auch nicht.
2: Ja.
1: Also du, ja. Ich muss los, ich habe noch einen Termin.
2: Ja, ist gut.
1: Ich habe noch Gitarrenstunde, weißt
2: du? Ah. Ja, ist gut. Ich schaue. Ich bin heute Nachmittag noch im Studio wegen der neuesten Produktion. Kommst du nachher vorbei?
1: Ja, ist tipptopp. Machen wir. Gut. Also, tschüss.
2: Ciao.
0: Der Pascal bleibt noch ein Zeitchen hocken im Bistro Wolf. Er versucht sich daran zu erinnern, ob er schon mal so etwas gesagt hat in einer Sendung. Seine Gedanken drehen sich im Kreis. Naja, er steht auf und entscheidet sich, weil sein Studio nicht weit entfernt ist, zu laufen. Ein bisschen frische Luft tut immer gut. Die Situation belastet ihn mehr, als er zugeben will. Aus dem Nichts taucht irgendjemand auf und spielt ein Spiel mit ihm. Was hat das alles zu bedeuten?

0: Seelenlos, seelenlos, ohne Geist. Warte mal, was mir. Jetzt fällt es mir ein. The Band Triangle of Trust. Ich gehe oben. Ich glaube, das ist es.
1: Auf einmal hat der Pascal das Gefühl, dass er verfolgt wird. Aber wo er rumschaut, ist weit und breit niemand zu sehen.
0: Oh Mann, jetzt wirst du paranoid. Los, jetzt ab ins Studio.
1: Fast joggend kommt der Pascal nach 5 Minuten in seinem Studio an. Er startet seinen Computer und durchsucht sein Sendungsarchiv. So ein Sendungsarchiv ist heutzutage nicht mehr ein Regal mit analogen Tonbändern, sondern ein Server, wo alles drauf abgespeichert ist.
0: A Triangle of Trust? Das müsste sein.
2: Willkommen bei der neuesten Folge vom Odd Time Radio. Dererorts kommen wir zum Flop vom Monat. Es gibt ja viel Seich da draussen. Also ich rede von Musik. Also Bands, die das Gefühl haben, sie haben die Formel herausgefunden für einen erfolgreichen Prog-Metal-Song. Aber eigentlich kopieren sie nur alles, was es schon gibt. Und dann nicht einmal gut. Im Flop vom Monat muss ich jetzt einfach eine Band anheben, die meiner Meinung nach wieder eine von diesen Bands ist, die so seelenloses Zeug macht, um einfach auf Social Media bekannt zu werden.
0: Das ist es.
2: Aber es eigentlich gar keine Bedeutung hat, was sie machen. Versteht ihr? Sie haben keinen Geist.
0: Kein Geist.
2: Es ist leer, es ist nichts. Ich rede von der Band Triangle of Trust.
3: Abstellen!
0: Was?
3: Abstellen, habe ich gesagt, du Sauhund!
1: Der Pascal hockt wie angewurzelt auf seinem Stuhl und starrt an die Eingangstüre von seinem Studio. Es hat sich jemand ins Studio hineingeschlichen. In dem Moment gehen die Türen auf. Eine vermummte Person läuft langsam rein und richtet die Pistolen auf den Pascal.
3: Hast du lange gebraucht, bis du es endlich herausgefunden hast?
0: Bitte, bitte nimm die Waffe weg. Das ist doch nur meine Meinung.
3: Ja, bist ruhig. Nur deine Meinung. Deine verdammte Meinung, die Tausende von Leuten hören. Ja. Und weißt du, was mit deiner Meinung passiert? Sie wird die Meinung von all diesen Affen nicht raus. Und dann macht es Sack und niemand nimmt dich mehr ernst und belächelt dich als die verdammte Loserband.
0: Ja, aber das habe ich doch gar nicht wollen.
3: Oh nein. Muss ich jetzt Mitleid mit dir haben, oder was? Hä? Alles hast du mir genommen. Meine ganze Freude an der Musik. Die ganze verdammte Band. Alles hast du mir genommen. Und jetzt nehme ich dir alles.
0: Wie bitte? Was meinst du damit?
3: Denk alles, was du mit dem Löli-Sender produziert hast. Jede Sendung, jeder Insta-Post, die ganze Datenbank, all der Dreck. Und weißt du, was das Beste ist? Du machst es selber und ich schaue zu. Los! Oder ich knall dich ab.
0: Ich mach was du willst. Bitte mach mir nichts.
3: Insta-Kanal zuerst. Los!
1: Die unheimliche Gestalt zielt weiter mit den Pistolen auf ihn. Der Pascal navigiert mit zittrigen Händen seine Maus auf dem Bildschirm in die Einstellungen von seinem Insta-Profil. Er scrollt runter, bis zu der Option «Account löschen». Der Insta-Account ist ja eins, aber der Unbekannte verlangt von ihm alles. Er soll alles löschen auf seinem Server. Alles, wo er viel Zeit und Leidenschaft investiert hat. Alles wird weg sein. Es gibt keine andere Möglichkeit. Er muss machen, was er sagt. Sonst passiert Schlimmeres.
3: Mir schläft das Gesicht ein. Los, drück jetzt auf.
0: Ja.
3: Und nachher kommt dein Server dran. Und glaub mir, ich bin nicht dumm. Jedes Backup und jede noch so verdammte Festplatte kommt dran. Und wenn wir morgen noch da sind.
0: Ja, verdammt. Komm, es tut mir doch leid. Was?
3: Es langt jetzt.
0: Nein.
3: Dann mach ich es halt selber.
1: In dem Moment schwingt die Türen auf und verwünscht den Unbekannten von hinten. Er geht um und es löst sich ein Schuss aus der Pistole.

0: Timo?
1: So, du Sound, jetzt ist fertig. Psychoterror da. Los, Leute, die Polizei an und nimm die Pistole da weg.
2: Verdammte, ihr Verdammte, ich sag's euch, irgendwann.
1: Geht, machst du irgendwann. Ins Gefängnis kommst, das passiert.
3: 10 Minuten später hat die Polizei den Täter abgeführt und eingebuchtet.

0: Mein Gott, ich glaub's nicht. Danke, Cousin. Das war knapp. Zum Glück ist der Schuss daneben.
1: Ja, das ist wirklich brenzlig geworden. Aber jetzt ist er weg vom Fenster. Aber was hätte er von dir wollen?
0: Ja, hat sich will rächen. Ich habe ihn von Sandy gefunden, ohne seine Band Triangle of Trust. Also, wie soll ich sagen, wo ich über ihre Musik geredet habe.
1: Okay.
0: Er hat wollen, dass ich alles lösche, alle Sendungen. Mein Insta-Account, mein Server, all meine Daten.
1: Okay.
0: Er hat mir alles wollen nehmen, sozusagen, weil ich ihm anscheinend mit meinem Review alles genommen habe. Ich glaube, ich mag mich erinnern, dass es in der Szene einen rechten Shitstorm gegeben hat wegen meiner Sendung.
1: Ja.
0: Und dann auch die Band kaputt gegangen ist.
1: Ja, ich kann mich noch gut erinnern.
0: Ja, irgendwie ist doch ein armer Typ, oder nicht?
1: Ja, der mag den offensichtlich nicht gut verkraften. Und dann mit der Pistole und der ganzen Psychoterror, das geht zu weit.
0: Ja, das schon. Aber vielleicht bin ich auch ein bisschen zu weit gegangen mit meiner Sendung.
1: Meinst
0: du? Wer war es denn eigentlich gewesen? Haben sie das herausgefunden?
1: Mhm. Tom Marzetti, das ist der Sänger von der Band.
0: Ja.
2: Es sind mittlerweile ein paar Wochen vergangen. Die Polizei und das Gericht haben können anweisen, dass der Tom Marzetti für all die Vandalenakte und Bedrohungen gegenüber dem Pascal verantwortlich ist. Aufgrund von all diesen Delikten ist er zu einer langen Haftstrafe verurteilt worden und hockt jetzt für ein Zeitli in der Haftanstalt Röschwies. Irgendwie lässt die Geschehnisse der Pascal nicht los. Er fühlt sich irgendwie schuldig. Schließlich war er ja der Auslöser, dass die Band Triangle of Trust so einen Shitstorm erlebt hat. Der Pascal hockt im Radiostudio. In wenigen Minuten geht er mit der neuesten Sendung live.
0: So, also komm, machen wir das. Let's go.
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0: Saletti und herzlich willkommen bei der neuesten Sendung vom Odd Time Radio. Der Radiosendung, wo... Ja, wo vergessen hat, um was das es eigentlich geht. Ich habe einen Fehler begangen. Ich habe Sachen gesagt, die ich nicht hätte sagen sollen. Spezifisch geht es um ein Review von einer Schweizer Prog-Metal-Band. Triangles of Trust, ihr kennt es. Ich habe zu ihrer neuen Platte vor ein paar Jahren Sachen gesagt, die ich nicht hätte sagen sollen. Ich habe in dem Moment vergessen, um was es wirklich geht. Nämlich um die Liebe zu der Musik und nicht darum, Bands fertig zu machen. Ja, und darum steigen wir in die heutige Sendung ein bisschen anders ein. Nämlich mit einem Song, den ich schon lange nicht mehr gespielt habe. Ja, das letzte Mal im Jahr 2023. Das ist somit, ja, soweit ich kann, eine offizielle Entschuldigung. Das ist der Song 4 von der Band Triangles of Trust.
4: Was hätte? Hören Sie bitte. Sie haben Besuch. Sie haben bei uns offen. Transfer im Besucherbereich bitte. Hören Sie jetzt, es wartet jemand.
1: Ich komme gerade. Nur noch eine Minute.

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1: Herzlich willkommen, wir haben Montag, es ist der 14. September 2026, wir haben kurz nach der 6. Mein Name ist Florian Sieber, mit mir im Studio ist
2: der Elias Pürzle.
1: Ja, und das ist Politur. Halbe Stunde Politik und Kultur. Wir haben uns heute mal für den Hauptbeitrag in der Mitte von der Sendung das Thema vorgenommen, wo darüber abgestimmt wird.
2: Am 27. September.
1: Nicht ganz zwei Wochen mehr, ja. Oder? Also jetzt sollten die Unterlagen langsam bei den Leuten ankommen. Und darum Meinungsbildung. Das ist Teil für so ein Service Public. Es geht um die Ernährungsinitiative. Und ansonsten haben wir natürlich noch ein bisschen versucht, aus dem Vollen zu schöpfen. Das heisst ja, wenn man schon ist, dass man vor allem viel muss Zeitungen lesen und sich damit auseinandersetzen, worüber andere Medien sich das Maul fusselig schreiben. Und ich habe da leider in den Social Media ein bisschen etwas gehabt, was mich genervt hat. Und zwar hat ja der Anthropic AI-Dude irgendwie jetzt das Ende von der Menschheit angekündigt. Und jetzt kommen da so Memes mit dem Film da, wo während Covid plötzlich so ein Thema war. Hast du geschaut, Don't Look Up, da mit Jennifer Lawrence und Leonardo DiCaprio.
2: Ich glaube, ich kann mich an das Cover erinnern. Es ist so ein Floß oder ein Boot und sie haben so... Sie haben so eine Binde über den Augen, oder?
1: Das macht Sinn, insofern, was in dem Film das Thema ist. Und zwar, so ein Wissenschaftler tut das Ende von der Welt ankündigen, weil so ein Meteor kommt. Es ist eine sehr dünn verhüllte Allegorie auf Global Warming, wo jetzt mir doch auch ein bisschen sich die Zehennägel aufgerollt haben, ist, wenn man also das Bild von dem Anthropic-Dude dann zeigt, neben Leo als so Wissenschaftler dort und so, schaut jetzt, der Wissenschaftler hat das uns doch schon gesagt in dem Film, wo wir alle 10 Minuten lang cool gefunden und gehypt haben während Covid, weil wir haben nichts anderes zu tun gehabt und haben dann gefunden, wow, eine Allegorie, wie unglaublich smart. Ja, ich muss jetzt schon aber sagen, wie kommen da um Himmels Willen drauf zu hypern, bloß weil irgend so ein AI-Dude etwas sagt. Also, ich habe langsam das Gefühl, dass die Autorität irgendetwas vorherzusehen bei jemandem kleiner wird, so je mehr er mit AI zu tun hat. Das sind nicht kompetente Leute, die besonders viel wissen. Und wir haben ja heute mal uns noch ein bisschen amüsiert über die eine Werbung. Das war ein Video von so einer Beiz im Osten. Wir kommen ja beide aus dem Osten. Ist gar nicht so weit weg von dort, wo du herkommst, wo sie so Fondue essen und plötzlich tut der eine so die Fondue-Gabel zur Seite und erzaubert so ein Bierglas aus der Hand. Also so der Ding mit, ja, der AI wird so krass und so gut und wow. Ich habe nämlich das Gefühl, die AI wird nicht das Ende sein von der Menschheit. Also die dummen, halluzinierenden LLMs, Large Language Models und schlechte Videoausspeuzende Sachen und völlig weichzeichnete, überkontrastierte, generierte Bildli, wo auch so ist, haben die Leute vergessen, dass es Photoshop gegeben hat? So wirklich die Haltung von, man kann nicht mehr glauben, was man im Internet sieht. Nein, kann man nicht. Und hat man auch vor 10 Jahren nicht, weil Bildbearbeitung ist dort schon etwas gewesen. Was mich jetzt aber so ein bisschen auf die Palme bringt, ist so die Haltung, ah ja, das ganze schlechte Zeug ruiniert jetzt die Welt. Ich habe ein Geheimnis für euch. Das ist nicht AI. Das ist der Kapitalismus, wo jede Möglichkeit nutzt zum Sparen, wo lieber Slop raushusten lässt. Irgendwelche Unternehmen, die finden, oh geil, ich lasse jetzt da Maschinen schlechte Werbung für mich generieren, weil dann kann ich mehr Werbung machen. Ja, das ist nicht die AI, die jetzt die Menschheit Terminator-mäßig zerstört. Und ja, irgendwie... Auch wenn es nur ein fiktiver Wissenschaftler ist, der Anthropic Dude mit einem Astronom in einem Film zu vergleichen und zu sagen, oh nein, er hat das Ende von der Menschheit angekündigt. Das nervt. Was hat dich genervt heute?
2: Ja, mich hat sehr genervt, dass ich meinen Beitrag falsch aufgeladen habe.
1: Ja, du bist heute eben vor allem mit Beitragsschneiden und so weiter beschäftigt gewesen. Das ist so der... Blissful Ignorance. Sorry, wenn ich das jetzt so einfach rausdatscht. So, du hast nicht müssen das erleben, was ich heute erleben habe müssen. Ich habe eine Medienmitteilung von der Jungfrausinnigen gelesen.
2: Ja, mein Beileid.
1: Ja, sie haben es geschrieben, so, sind wir Biomed?

0: Jetzt sind wir Biomed, ist ja ein großes Thema. Also absolut mit der Massenentlassungen bei Burkhardt Compressions, also 580 bei Zimmer Biomed, 150 bei Burkhardt Compressions, es gibt 730. Das sind etwa 12% von allen Stellen im Winterthur verarbeitenden Gewerbe. Also wir haben im gesamten Sekundärsektor haben wir vielleicht irgendwie 12'000 Arbeitsstellen. Wenn es jetzt wirklich klassische Industrie geht, wenn man jetzt so den ganzen Bereich, vor allem den Bau, nicht nur reinrechnet, dann sind wir noch so irgendwo auf 6'600, 700, muss man dann noch schauen, welche Statistiken man nimmt, und das ist ein heavy, heavy Schlag. Jede achte Industriestelle wird vermutlich in den nächsten 1 bis 1,5 Jahren in Winterthur verloren gehen, und das ist innerhalb alles vor einem Monat angekündigt worden. Jetzt gibt es da gewisse politische Kräfte, und ich sehe das schon als Journalist, auch wenn ich da den Bias mal offenlege und sage, ja, ich bin doch durchaus links, darum regt mich das vielleicht, wenn es aus dem Ecken kommt, ja noch mehr auf. Aber was mich halt wirklich daran aufregt, ist so der Punkt mit, es ist so unehrlich. Zum einen, ich finde es ein bisschen schwierig, jetzt da die Tragödie von irgendwie 730 Familien zu nehmen und so finden, oh geil, das ist eine super Gelegenheit, um für unsere reichen Kumpels ein bisschen Werbung zu machen, dass die weniger Steuern müssen zahlen. Auf der anderen Seite, Sie haben auch wirklich mit so weirden Behauptungen argumentiert. Also im Titel steht, ja, man müsse jetzt Steuern senken. Wirklich die Verbindung zu diesen Fällen selber erstellen jetzt nicht wirklich in der Medienmitteilung, was auch Sinn macht, weil ich glaube, da hätten sie sogar gefunden, mein Gott, das ist viel zu konstruiert. Wird zum Beispiel behauptet in einem Zitat, wo sie gerne hätten, dass es in den Medien vorgelesen wird, was man nicht macht, Winti 6 Schlusslicht bei den Steuern im Kanton. Ich habe mal Steuerfüße von der Gemeinde angeschaut und muss sagen, ja, stimmt nicht. Maschwand und Bachs haben höhere Steuerfüße und ganz viele Gemeinden bewegen sich in dem Segment von diesen etwa 125% bei den Steuerfüßen um. Sprich, das ist einfach mal falsch. Wieso also mit Superlativ operieren, wenn es einfach nicht stimmt? Und ja, auch auf die andere Seite, die Steuern sind wahrscheinlich gar nicht so der Grund für die Entlassungen bei Zimmer Biomed. Es ist nicht gerade das Unternehmen am Rand vom Konkurs. Das hat schon der Stefan Fritschli gesagt, dass eigentlich Geschäftsabschlüsse gut ausgesehen. 2025 ist der weltweite Umsatz von Zimmer Biomed um 8,23 Milliarden gestiegen. Der Konzern hat 705 Millionen Dollar Nettogewinn gemacht. Beziehungsweise, wenn man das als so Adjusted Net Earnings anschaut, sind es aber 1,63 Milliarden. Zweite Quartal 2026, also so im letzten, wo wir wirklich die vollen Zahlen haben, ist der Umsatz nochmal um 4,8% auf 2,18 Millionen Dollar gestiegen. Der Quartalsgewinn bei 198 Millionen Dollar. Und dann schauen wir so in die längerfristige Konzernstrategie von Zimmer Biomed. Die haben 2019, 2021, 2023 und zweimal im letzten Jahr beschlossen, globale Restrukturierungsprogramm durchzuführen, sprich Kosten zu senken und Organisation umzubauen. Das ist jetzt also nicht plötzlich so, oh nein, die Stadtregierung in Winterthur hat die Steuern nicht, aber da, jetzt müssen wir da hunderte Arbeitsplätze vernichten. Es ist eine langfristig geplante Strategie, vermutlich um Gewinn, um Dividende für Aktionärinnen und Aktionäre zu erhöhen. Und dann wird es eben noch unehrlicher, wenn man schaut, der Betrieb ist mittlerweile umgebaut worden, und zwar zu der sogenannten Zimmer Switzerland Manufacturing GmbH. Die Gesellschaftszweck ist Lohnfertigung für Zimmer Center Pulse Group. Das heisst, es ist das Produktionsvehikel als Teil von einem multinationalen Konzern, wo sein Zentrum aber nicht vollständig in Winterthur versteuert. Wow! Weil das Schweizer Zentrum von dem ist im Fall in Zug, und ich habe nicht nachgeschaut, ich behaupte es jetzt einfach mal. Ihr könnt das nachprüfen, und wenn ich Unrecht habe, regt euch huere auf im Gästebuch. Ich glaube, das ist vermutlich irgendwo im Briefkasten. Wie bei einem von den ersten Restrukturierungsprozessen von Zimmer Biomed in Winterthur, haben sie dann auch so den ganzen Mittelkaderteil abgesäbelt und aus Winterthur rausgenommen. Vermutlich auch, damit sie da nicht den Hauptteil von ihren Gewinn versteuern müssen. Also was eigentlich die Jungfreisinnigen, wenn sie denn ehrlich wären, die Winterthurer JF, könnten fordern, wären dann vermutlich Sachen, die die Arbeitskosten senken. Das ist aber so räudig unpopulär, dass nicht mal sie das machen, weil das würde heissen, oh ja, wir müssen Zimmerbiometer erlauben, schlechtere Löhne zu zahlen. Was auch ein Thema ist, ist der Wechselkurs. Der Stache Franken. Und der macht es dann halt teilweise weniger interessant und attraktiv in der Schweiz zu produzieren. Was könnte man da machen? Man könnte eine andere Währung haben in der Schweiz oder macht ein bisschen aktivere Währungspolitik werden nötig, was glaube ich gar nicht so im Interesse von der mehr Freiheit, weniger Staat. Crowd wäre, Zoll spielen eine Rolle, Lieferketten spielen eine Rolle und die globale wirtschaftliche Situation im Fall auch. Also wenn wir dann noch weitergehen, so ein bisschen Angestellte Schweiz hat auch noch was dazu geschrieben, bei der Medtech-Branche eben genau diese Sachen. Der starke Franken, hohe Produktionskosten und erhöhte Zölle werden als Belastungsfaktoren genannt. Die Jungfreisinnigen präsentieren den Stellenabbau aber als Argument für eine Steuersenkung, ohne irgendein Beleg dafür vorzulegen, dass das irgendeine Auswirkung auf diese Stelle gehabt hätte, dass die kommunale Steuerbelastung für den Abbau ursächlich gewesen wäre. Zimmer Biomed redet selber von einer globalen Neuordnung von dem Produktionsnetz. Der Konzern wächst. Er ist profitabel. Eine Senkung der Winterthurer Steuerfüße hätte in dem Fall einen Bruchteil von der Prozent vom steuerbaren Gewinn ausgemacht und hat vor allem etwas gemacht. Er hätte dem Fiskus Geld entzogen, wo man dann noch irgendwo anderswitig hätte müssen einsparen. Die FDP, national, die wollen jetzt doch noch mehr F35 kaufen, habe ich gelesen.
1: Ja, ich glaube, wir haben letzte Woche schon mal darüber berichtet.
0: Ja, es fügt sich alles zusammen. Du siehst, Tagesjournalismus, da regt man sich richtig gut auf, aber hat alles schön im Blick. Was wir auch im Blick haben, sind natürlich die Meldungen vom Tag. Und mit denen steigen wir gerade ein. Das wird dann ein bisschen trivialer und vielleicht auch ein bisschen etwas für die Laune. Und wir reden über Frittieren. Wir reden über das Frittieren am Afropfingsten. Das ist nämlich teuer geworden für den Betreiber von einem Verpflegungsstand auf dem Kirchplatz. Staatsanwaltschaft hat einen Strafbefehl, eine Verurteilung ausgesprochen wegen dem Verstoß gegen Gewässerschutzgesetz. Und zwar hat das mit 2,2 Deziliter Frittieröl zu tun, wo ins Wasser gelangt sind. Insgesamt ist da eine Geldstrafe 15 Tage Sätze an 100 Franken. Also 1500 Franken plus 600 Franken Buß. Das gibt nicht ganz 1 Franken pro Zentiliter. Und das ist so gekommen, beim Umfüllen in ein Behältnis für gebrauchtes Frittieröl ist etwas daneben gegangen. So sind eben die 200 Gramm Frittieröl, rund 2,2 Deziliter, auf den Kiesboden und damit in einen Regenwasserschacht gelangt und haben dadurch Verunreinigungen im Grundwasser angerichtet. Landbot schreibt dazu, man wüsste nicht, ob es sich trotzdem gelohnt hätte, für den Standbetreiber mit dem Standbetrieb am Afropfingsten. Aber ich glaube, das ist so etwas herrlich Triviales, wo man da jetzt auch von Zeit zu Zeit kann berichten. Das ist auch ein bisschen trivial, geht aber mehr so ins ganze Segment von Greenwashing. Nach einem viel zu heissen Sommer geht es weiter mit einem viel zu heissen September. Ich glaube, du hast uns was erzählt von doch auch Mitte 20 Grad, wo wir jetzt Anfang Woche werden haben.
1: Ja, es geht einmal am Freitag geht's unter 20 Grad, Mittwoch Nachmittag vielleicht, aber es ist ja letzte Woche schon ziemlich heiß gewesen und es schaut so aus, als ob es noch bleibt.
0: Ja, wir gehen nachher beim Wetterbericht natürlich viel, viel, viel mehr in die Tiefe dort. Ich glaube, heute haben wir irgendwie 26 Grad gehabt. Dompi, die Stadt reagiert auf den Klimawandel mit einem Klimatag. Das heisst, einmal pro Jahr wird Technikumstrasse abgesperrt. Jetzt haben wir das erste kleine Jubiläum von dem Klimatag in Winterthur auf der Technikumstrasse. Über 7000 Personen sind dort angekommen. Das ist ein neuer BesucherInnen-Rekord, wie die Stadt heute in einer Medienmitteilung mitteilt hat. Die Idee dahinter ist, mit lokalen Organisationen und Vereinen ein vielfältiges Programm auf die Beine zu stellen, um den Klimaschutz erlebbar zu machen. Wobei das Klimaziel Winterthur Netto Null 2000 40, was übrigens laut Wissenschaft, wir schliessen gerade wieder an, wo wir angefangen haben, viel zu spät ist. Ja, das soll jedenfalls dort im Zentrum stehen. Der Anlass würde zeigen, was man bereits da hätte und wie jede einzelne Person zum Gelingen könnte beitragen. Und darum ist es auch ein Greenwashing-Ding, wenn man so tut, als wäre das Individuum da der entscheidende Faktor und nicht das Kollektiv. Laut dem Stadtrat vom Departement Sicherheit und Umwelt von der Mitte, Andreas Gehring, reiche dort die Beteiligung von lokalen Unternehmen über Forschende bis hin zur Stadtverwaltung. Es ist schon auch ein bisschen zu so einem Familie- und Kinderfest gewesen, das sei ihnen auch unbenommen, um mit Wegeli und Bobbycar und Velöli über Technikumstrasse fahren, was sonst eine der meistbefahrenen Achsen von der Stadt ist. Die verwandelt sich dann eins pro Jahr so ein bisschen in einen grossen Spielplatz und eine Kreide, ja, Leinwand, wo man rumfahren und Rätsel raten und ja, das Geheimnis von einer verschwundenen Klimaforscherin lüften kann. In einer Dankesbotschaft hat Stadt betont, dass das Ziel nur durch das gemeinsame Engagement von Bevölkerung, Wirtschaft und Stadtverwaltung zu erreichen sei. Es ist schon fast ein bisschen traurig, wenn man sich als Stadtregierung so dermaßen selber für unwichtig achtet, dass man all die Leute braucht, um einem zu helfen. Aber ja, sie hoffen, dass es ein symbolträchtiger Beitrag sei, um bewusst mal das Auto stehen lassen, zu Fuß oder mit dem ÖV oder mit dem Velo gehen. Hoffen wir, dass wir zum Klimatag 2027 vielleicht sogar wirkliche Massnahmen bekommen. Wir kommen jetzt nämlich zum Wetter.
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1: Am frühen Abend ist es recht sonnig, in der Nacht gering bewölkt bis klar. Am Dienstag gibt es im Flachland zuerst gebietsweise Nebel mit einer Obergrenze auf ca. 500 bis 600 Meter. Der Nebel löst sich im Verlauf vom Vormittag dann aber auf. So hat es am Dienstag viel Sonnenschein und blauer Himmel, höchstens ein paar Schleierwolken sowie kleine Quellwolken über den Bergen. Temperaturen betragen am Morgen ca. 12 Grad und am Nachmittag bis zu 26 Grad. Am Mittwoch ist es anfangs noch freundlich, dann kommt es zu einer Bewölkungszunahme, es zieht eine Kaltfront auf und bringt zunehmend kräftige Regengüsse und eingelagerte Gewitter. Es ist am Mittwoch ca. 21 Grad warm, sobald Kaltfront und der Regen dann aber eintreffen, kommt es zu einem Temperaturrückgang. Am Donnerstag hat es zuerst gebietsweise Nebel, so ist es teilweise recht bewölkt, sonnig mit Es ist teilweise recht sonnig mit Wolkenfeldern und Temperaturen von ca. 21 Grad. Am Freitag ist dann wieder wechselnd bewölkt, aber höchstwahrscheinlich trocken mit um die 19 Grad.
0: Wir kommen zum Hauptteil der Sendung und ich glaube, zum kurz teasern, um was es dort geht. Ja. Kannst gerade du am besten übernehmen, oder?
1: Genau, wir haben nämlich mit der Franziska Herrn geredet. Franziska Herrn ist Mitinitiatorin von Ernährungssicherheitsinitiative und wir haben nachgefragt, wie nachhaltige Landwirtschaft, Trinkwasserschutz und Ernährungssicherheit ihrer Meinung nach miteinander vereinbar sein sollen und welche landwirtschaftlichen Bereiche allenfalls von einer Umstrukturierung betroffen werden, wenn die Initiative angenommen wird. Auch hat Franziska Herrn Stellung genommen zu den Argumenten vom Neilager, darunter der Vorwurf, die Initiative dort faktisch der Veganzwang für die Schweizer Bevölkerung bedeuten.
3: Mein Name ist Franziska Herren, ich bin eine Mitinitiantin von Initiative für eine sichere Ernährung.
1: Wer ist sonst noch dabei? Gibt es ein Ja-Komitee und wenn ja, wie setzt sich das zusammen?
3: Wir haben Unterstützerinnen im Bereich von Landwirtschaft, Wasserversorgung oder auch Ärztinnen, Agrarökonominnen, also wir sehr, und natürlich Tierschutzorganisationen, die uns helfen. Die sind alle aufgeführt unter Unterstützerinnen auf unserer Website.
1: Also genau. Hauptsächlich Organisationen aus der Zivilgesellschaft?
3: Genau, wir werden mehr oder weniger einfach von zivilen Personen unterstützt, aber natürlich auch von Organisationen wie zum Beispiel AWBR, das ist Internationale Trinkwasserversorgung, die unterstützt uns. Und Ärzte für die Umwelt haben wir auch, genau. Das ist Landwirtinnen und Landwirte.
1: Und ihr habt ja die Initiative balanciert. Was ist genau das Ziel von der Initiative für sichere Ernährung? Geht es nur um sichere Ernährung oder was ist es konkret?
3: Ja, wir wollen, dass die Schweiz neu Selbstversorgung von 70% anstrebt. führt dazu, dass wir mehr pflanzliche Lebensmittel produzieren auf unserer Ackerfläche, statt wie heute zum Beispiel Futtermais. Wenn wir mehr pflanzliche Lebensmittel anbauen, können wir viel mehr Kalorien produzieren. Durch das senkt sich auch der Wasserverbrauch und der Einsatz von Pestiziden und Gülle, also Düngemittel. Genau. Das wollen wir erreichen, also wir wollen Selbstversorgungsgrad steigern und dabei auch die Umwelt natürlich verbessern, sowie auch den Wasserverbrauch senken, und das wird die Initiative bewirken.
1: Auf eurer Webseite habt ihr eigentlich drei Ziele, wo die Initiative erreichen soll, definiert, und zwar sichere Ernährung, nachhaltige Produktion von Landwirtschaftsprodukten und ein sauberes Trinkwasser. Jetzt wäre meine Frage, wieso das alle diese drei Sachen für euch an einzige Initiativen gehen oder gehören?
3: Wir haben ja den Artikel 104a Ernährungssicherheit in Fokus genommen. Dort wollen wir, dass unter Ernährungssicherheit neu sauberes Trinkwasser drinnen steht, weil das ist unser Lebensmittel Nummer 1, und dass wir auch Grundwasserressourcen dafür sicherstellen, weil 80% von unserem Trinkwasser stammt aus Grundwasser. Wir haben gängig weniger Grundwasser durch den Klimawandel und auch die Übernutzung. Und wir wollen, dass unser Trinkwasser erstens einmal qualitativ und quantitativ sichergestellt wird für unsere Ernährungssicherheit. Und das erreichen wir mit der Initiative. Dafür braucht es aber auch eine angepasste Produktion. Und dort steht auch, dass wir Biodiversität und Bodenfruchtbarkeit sicherstellen. Das sind ja landwirtschaftliche Produktionsgrundlagen. Wenn man die fördert, kann die Landwirtschaft mehr Erträge erwirtschaften und sie kann Pestizide mit einem natürlichen Pflanzenschutz ersetzen. Das ist auch eine Forderung.
1: So, eben gerade noch eine Anschlussfrage, und zwar wird ja eben gefordert, dass auf Pestizide weitgehend verzichtet wird und gleichzeitig sollte die Ernährungssicherheit erhöht werden. Beißt sich es nicht ein bisschen, dass wir, wenn keine Pestizide eingesetzt mehr werden können, ist es wahrscheinlich schwieriger, um so viel zu produzieren?
3: Nein, eben nicht. Da machen die meisten Denkfehler, weil wir wollen ja unser Landwirtschaftsland effizient nutzen. Das heisst, Grasland für Milch- und Fleischproduktion und Ackerflächen, die ihr jetzt seht, wo all die Maisanbau ist, die für Nutztiere ist, dort wollen wir mehr pflanzliche Lebensmittel anbauen für uns Menschen. Sei das Getreide, Hülsenfrüchte, Gemüse, Süssertöpfe. Und dann können wir auf diesen Feldern 10-mal mehr Kalorien produzieren, auch Protein, pflanzliche Protein. Und weil wir 10-mal mehr können produzieren auf der gleichen Fläche, brauchen wir auch 10-mal bis 10-mal weniger Pestizide, Dünger und Wasser. Also es kommt immer darauf ab, wie man die Fläche nutzt. Das zeigt, wie hoch die Selbstversorgung ist. Und unsere Selbstversorgung ist nur so tief, weil wir eben auf den Ackerflächen zu 60% Tierfutter anbauen, statt Essen für uns Menschen. Und das ist das, was die Initiative wird bewirken. Es ist auch so, dass wir einen Verfassungsauftrag haben, wir haben ein Bundesgesetz und einen Sachplan, der ganz klar vorgibt, dass unsere Landwirtschaft uns muss können aus eigenem Boden ernähren, wenn wir sollten eine Krisensituation erleben, sei das ein Krieg oder Handelskonflikte, wo wir nicht mehr einfach Lebensmittel importieren können. Heute ist unsere Landwirtschaft überhaupt nicht auf das ausgerichtet und vorbereitet. Und durch unsere Initiative wird das eben gewährleistet. Und wir werden auch dafür sorgen, dass wir Klimaziele und Umweltziele erreichen können. Das ist rein nur, weil wir einfach die Effizienz steigern von unserer Lebensmittelproduktion. Wir müssen es nicht intensivieren, sondern mit einer effizienten Lebensmittelproduktion verlangen.
1: Du bist schon jetzt darauf eingegangen, eben etwas, was die Initiative sicher erreichen will, ist, dass Pestizide nicht mehr so fest eingesetzt werden. Gibt es noch weitere konkrete Änderungen, die müssten passieren, dass die Initiative, wenn sie dann angenommen wird, auch Ziel erreicht?
3: Also wie schon gesagt, das Ziel von 70% Selbstversorgung braucht es einfach, indem man mehr pflanzliche Lebensmittel anbaut auf der Ackerfläche, auch vielleicht mehr Obstbäume setzt, mehr Nussbäume, das sind alles Massnahmen, die man greifen kann. Was wir zusätzlich noch verlangen, ist, dass man auch vermehrt auf pflanzenbasierte Ernährungsweise fördern, weil 75% der Agrarsubventionen von den 3,6 Milliarden Franken die ja heute die tierische Produktion unterstützen. Also der Konsum und Produktion von pflanzlichen Lebensmitteln werden massiv benachteiligt. Das sieht man auch am Selbstversorgungsgrad, der ist ganz tief. Und wir tun nur gerade ein Drittel der pflanzlichen Lebensmittel, die wir essen, hier in der Schweiz produzieren. Den Rest tun wir importieren. Und die Förderung von mehr pflanzliche Lebensmittel muss in Produktion wie im Konsum durch die Initiative stattfinden. Heute haben wir Land- und Ernährungswirtschaft, die vermehrt eigentlich nur fast auf tierische Produktion ausgelegt ist. Und das wollen wir ändern. Für unsere Ernährungssicherheit, auch für Gesundheit, für den Klimawandel können, zu prestieren und auch für unsere Wasserressourcen zu schützen.
1: Wer davon betroffen? Also in euren Unterlagen hat es eigentlich so eine Karte von der Schweiz, habe ich da gesehen, und dort zeigt es wie Pestizid- und Nitratwert auf, und dort ist eigentlich vor allem das Mittelland relativ rot auf ihrer Karte, also relativ hohe Werte scheint es dort zu haben. Und also so ein Streifen ungefähr von Genf bis auf Schaffhausen, wäre da so der Bereich, wo die Initiative die grösste Umwälzung zur Folge hat?
3: Also dort wird sicher die Punkt mit der Zeit verschwinden, weil man eben fordert, dass die Landwirtschaft mehr effizienter produziert als heute, mehr pflanzliche Lebensmittel anbaut auf Dachfläche, aber auch Biodiversität und Bodenfruchtbarkeit mehr einsetzt für die Produktion und eben nicht Pestizide. Weil im Moment ist es so, dass wir sehr viel giftige Pestizide einsetzen und das führt zum Verlust von Bodenfruchtbarkeit und das führt schlussendlich auch zum Verlust von Trinkwasser und auch von Ernten, weil man weniger erntet, je weniger Bodenfruchtbarkeit und Biodiversität man hat. Also es ist so, wie wir machen eine ökologische Intensivierung, wie man einfach sagt, ja, mehr Förderung oder Sicherstellung von Biodiversität und Bodenfruchtbarkeit muss der Bund gewährleisten. Und das führt nicht zu nachhaltigen Anbausystemen. Es gibt ja zum Beispiel Anbausysteme wie Agroforstwirtschaft, regenerative Landwirtschaft, Mischkulturen, wo ganz klar den Fokus auf Bodenfruchtbarkeit setzen, durch das viel mehr ernten und eben können verzichten auf Pestizide.
1: Die Schweiz hat ja doch einen beträchtlichen Anteil von Landwirtschaftsfläche, wo sich in den Alpen befindet und aufgrund von Hanglagen etc. nicht für den Anbau von Nutzpflanzen sich eignet. Was ist euer Plan in diesem Bereich für die Schweiz? Gibt es dort auch Änderungen und wären Bergbäuerinnen oder Alpflächen ebenfalls von Anpassungen betroffen, wenn die Initiative angenommen wird?
3: Nein, absolut nicht, weil wir ja sagen, das Grasland ist für Milch- und Fleischproduktion. Wir sind ja berühmt für das. Das ist schon ein grosser Teil unserer Ernährungssicherheit. Und Grasland ist da für Milch- und Fleischproduktion. Es geht rein, das sind aber 70% der Landwirtschaftsfläche in der Schweiz ist Grasland. Also wir können den grössten Teil von unserem Land geht in Fleisch- und Milchproduktion. Aber die 30% Ackerflächen, die muss man mehr nutzen für die Ernährung von uns Menschen, also direkt pflanzliche Lebensmittel, und wir können dort viel, viel mehr Kalorien produzieren auf diesen Flächen, als wenn wir das auch noch mit Tierfutter überlegen, wie wir das machen mit dem Futtermais. Und das ist mega ineffizient und braucht eben viel, viel mehr Wasser und Pestizide und Dünger, als wenn wir dort würden pflanzliche Lebensmittel anbauen, weil wir eben mehr Kalorien könnten produzieren. Also für die Bäuerinnen und Bauern in dem Gebirge, also die Grasland basiert machen, Fleisch und Milch, das ändert überhaupt nichts, gar nichts.
1: Und jetzt hat der Bundesrat Nein-Parolen ausgerufen, also er empfiehlt, um die Initiative ablehnen, und auch eigentlich alle grossen Parteien rufen dazu auf, ebenfalls zum sie ablehnen, außer die Grünen, die haben Stimmfreigabe erteilt, und die jungen Grünen unterstützen euch, sind glaube ich Teil vom Komitee. Die Argumente von ihnen sind eigentlich hauptsächlich, dass es unrealistisch ist, in 10 Jahren so eine grosse Umwälzung für Landwirtschaft zu bewerkstelligen, und dass es so ein Eingriff wäre in die Konsumfreiheit der KonsumentInnen. Haben ihr da entgegnungen?
3: Ja, das ist eine komplett falsche Argumentation. Die haben wir jetzt auch beanstandet beim Bundesgericht, weil die Schweizer Bevölkerung wird massiv beeinflusst, und zwar nicht mit der Wahrheit. Weil wir weder eine autarkte Versorgung der Bevölkerung verlangen, die dazu führt, dass man eben zum Beispiel nicht mehr können Lebensmittel importieren, dann müssen wir rationalisieren, ganz klar. Aber das ist überhaupt nicht das Szenario, das wir verlangen. Wir verlangen nur ein Anstreben von 70% Selbstversorgung. Das ist innerhalb von sehr schnell möglich, müsste auch sehr schnell möglich sein, innerhalb von einem Jahr schon heute, weil der Bund muss dafür sorgen, dass wir heute Grenzen zugehen, dass wir innerhalb von einem Jahr aus eigenem Boden ernährt werden können. Also das, was wir verlangen, sollte eigentlich schon heute in der Realität umgesetzt können werden, ohne Übergangsfrist von 10 Jahren. Wir haben einfach die Übergangsfrist gegeben, weil wir gesehen haben, dass der Bund null Vorbereitung hat bis heute gemacht, für uns können sicher zu versorgen, wenn eben etwas passieren würde. Und von dem her ist die Argumentation sehr irreführend. Es wird auch niemand gezwungen, etwas anderes zu essen. Es muss niemand mehr pflanzliche Lebensmittel essen. Es wird einfach gefördert. Die bekommen mehr Know-how, die bekommen mehr Plakate, wo darauf hingewiesen wird, dass man auch pflanzliche Proteine kann essen kann, statt tierische. All das wird natürlich mehr Erfolg sein von der Initiative. Aber für den Selbstversorgungsgrad steigern, müsst ihr euer Essverhalten nicht ändern, weil wir ja so wenig pflanzliche Lebensmittel im Inland produzieren. Produzieren wir einfach die mehr, die wir jetzt schon essen oder importieren.
1: Besonders das Argument vor Konsumfreiheit wird ja von den Gegnerinnen ziemlich stark aufgeführt. Das heißt ja auf den Plakaten, wo man sieht, wo zur Ablehnung aufrufen, Nein zum Veganzwang. Also eurer Meinung nach wird die Umsetzung von Initiativen in dem Fall nicht zum Veganzwang führen?
3: Das ist absoluter Blödsinn. Und mittlerweile die auch Gegner sagen, dass sie da über das Ziel rausgeschossen haben und das nicht stimmt. In der Arena hat Frau Roth, SP, auch gesagt, sie sind nicht einverstanden mit diesen Plakaten. Das ist eine komplette Irreführung. Es hat überhaupt nichts mit dieser Initiative zu tun. Es steht in keinem einzigen Wort, dass du müsst vegan essen. Es ist absolut sehr irreführend. Aber ich merke so, dass die Bevölkerung langsam merkt, dass da etwas nicht stimmt und sich besser informiert. Und wir auch mehr zu Wort kommen, für uns besser können noch zu erklären und aufzuzeigen. Und für das haben wir eben auch das Bundesgericht jetzt gefragt, ob das überhaupt so darf gemacht werden in der Bundesrat. Also die Kommunikation vom Bundesrat ist mega irreführend. Er hat zum Beispiel auch gesagt, dass man Food Waste produzieren müsste, also dass man Lebensmittel und Pflanzen produzieren, die wir nicht essen. Die müssen wir dann auch fortschießen und so solche Sachen. Das ist absolut nicht wahr. Das ist einfach absolut nicht wahr. Und es zeigt, wie gross die Widerstände sind, den Wandel zu machen zu einer ausgeglichenen Produktion von tierischen und pflanzlichen Lebensmitteln. Es ist nicht normal, dass wir jeden Tag, wenn wir wollen, 3-4 Mal Fleisch auf dem Teller haben. Das ist nicht normal. Ich meine, gehen wir 50 Jahre zurück, dann hat man einen Fleisch- und einen Milchkonsum gehabt, der heute nicht mehr vergleichbar ist. Und das schädigt erstens nicht nur die Umwelt, sondern auch die Gesundheit von uns. Und heizt den Klimawandel an. Da müssen wir einfach einen Ausgleich finden. Und das, was wir nicht selber produzieren können, müssen wir nachhaltig importieren. Das ist, steht da in der Verfassung. Also wir dürfen nicht einfach irgendwelche Produkte importieren, die im Ausland Schäden verursachen. Das wäre schon seit 9 Jahren ganz klar geregelt in der Verfassung. Wir haben vor allem mit dem Wasser ganz, ganz grosse Probleme in der Schweiz. Wir haben viel weniger Wasser, viel weniger Grundwasser. Das sinkt gegen mehr ab und wir haben keine nationale Planung für unsere Wasserversorgung. Also wir wissen nicht, wie viel Wasser das wir haben, wie viel das wir verbrauchen. Das ist extrem gefährlich. Und die Initiative wird eben dafür sorgen, dass wir eine nationale Wasserstrategie bekommen, weil sie verlangt, sauberes Trinkwasser und Grundwasserressourcen sicherzustellen. Und das ist so das, was momentan am dringendsten ist, finde ich, dass wir unsere Wasserressourcen schützen, wissen, wie viel wir haben und die Produktion dann anpassen. Und zwar so, wie die Initiative verlangt, dass wir genug zu essen haben, auch im Klimawandel, wenn wir weniger Wasser haben, aber weniger Regen, weniger Schnee.
0: Ja, besten Dank, Elias, für das Interview. Das könnt ihr natürlich so wie alle Beiträge von der Politur in unserer Radiothek unter stadtfilter.ch nachlesen, wenn ihr erst mit in der Sendung oder im Interview zugeschaltet habt. Aber weil wir jetzt schon, ja, doch mehr redet als eine halbe Stunde, denke ich, gehen wir zu dem Teil, wo ihr mit eurer Abendplanung könnt anfangen. Und zwar ist das unser
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1: Und heute findet der Monomontag im Porties statt. Der Monomontag ist, wie sicher viele von unseren Hörerinnen wissen, eine Konzertreihe, wo immer am Montag Künstlerinnen eine Plattform bietet. Heute spielt im Portier die Winterthurerin Eva Maria mit dem Künstlernamen Soul Musica. Die Veranstalterinnen schreiben, Soloprogramm mit Giga und Loopstation nimmt die Met auf eine Reise durch die Volksmusik Osteuropas, von den mitreißenden und ungeraden Rhythmen Rumäniens über die vielschichtigen Klänge von Mazedonien und Serbien bis hin zu den melancholischen Melodien von Armenien. Und weil ein Fiedler nicht ganz zur Ruhe kommt, dürfen Abstecher zur irischen Musik natürlich nicht fehlen. Weiterhin schreiben Veranstalterinnen, sie setzen nicht garantiert, das Tanzbein wird bei dieser Musik schnell zum Mitwippen animiert. Und das Ganze fängt heute um 7:30 im Porte an, am Lagerplatz 3. Denn eine weitere Veranstaltung, die wir für euch rausgesucht haben, ist eine Filmvorstellung im Cameo. Dort wird heute Abend der Film Tristan Forever gezeigt. Nach dem Film gibt es dann ein Regiegespräch mit dem Tobias Nölle, wo von Filmwissenschaftlerin Tanja Simeunovic moderiert wird. Die Handlung vom Film sieht ungefähr folgendermaßen aus. Seit 30 Jahren besucht der Pariser Arzt Laurent Ponardo regelmäßig Tristan da Cunha, die abgelegenste bewohnte Insel der Welt. Der Ort mitten im südlichen Atlantik ist ihm zu einer spirituellen Zuflucht geworden, Bewohnerinnen der Insel zu seiner Familie und ein Fischer zu seinem besten Freund. Jetzt, mit 50 Jahren, bricht er ein letztes Mal auf, zum An von diesen 230 Einwohnerinnen würden. Es wird eine Reise zum utopischen Ort weit hinter dem Horizont. Der Film fängt am 8. an heute. Der Eintritt kostet 18 Stutz, für AHV-Bezügerinnen oder Studierende 15 Stutz. Wie gesagt, im Cameo am Lagerplatz 19. Und ihr habt sicher schon gemerkt, der Lagerplatz ist belebt heute Abend mit verschiedenen kulturellen Aktivitäten. Wir haben aber auch noch etwas am anderen Ecke der Altstadt. Und zwar gibt es wie die letzte Woche Küche für alle im Gysi-Innenhof. Wer also Lust hat, in Gesellschaft zu Nachtessen und einmal Wunder nimmt, was bei dieser Gysi genau los ist, kann ab 7 Uhr in die Neustadtgasse.
0: Ja, und ansonsten macht doch genau das, was ihr jetzt macht. Es gibt immer wieder mal einen guten Grund und auch ein paar schlechtere, zum einfach finden, nein, jetzt mache ich wirklich einfach einen Faulen und bleib daheim und rühre genau keinen Finger. Und ich glaube, das Programm auf Radio Stadtfilter ist meistens einer von den besseren. Darum lass mal zu, was da noch geht. Ein bisschen weniger als eine halbe Stunde Musik a Gogo bis am 7. Dann kommt Hörprobe, das ist das Magazin von unserer Musikredaktion mit den neuesten News und Konzertkalender und überhaupt und dieses und jenes, gefolgt am 8. von Torn and Frayed mit einer Wiederholung vom 14. Oktober 2024. Aber weil das so geile Musik ist und so herrlich in der Härte Mantik reinpasst, kann man da gut einmal eine Wiederholung spielen. Gefolgt am 10. von Odd Time Radio mit Worte der Rache. Das ist ein Hörspiel, das geht bis am 11. und am 11. kommt der Rockfilter an Gogo. Gefolgt am 12. von der Wiederholung von dieser Politur. Die läuft nochmal am 4. Dann könnt ihr morgen, wenn ihr die grossen 3, so quasi die Trinität von Radio Stadtfilter euch wollt, auf Trommelfell gehen, am 7. zuschalten mit dem Actually Live Morgomat mit Ursi. Am Mittag gibt es den Hauptgang und am Abend gibt es Politur. Nicht mit mir, sondern Dominik Itten. Und dich hört man auch am Mittwoch wieder.
1: Mich hört man wieder am Mittwoch, ja.
0: Mich hört man am Donnerstag und zwar mit jemandem, wo ich mich ganz fest freue auf das Interview. Und zwar Thomas Gerber von Schütze TV. Schaltet zu, das geht ein bisschen über die Schützenwiese und über Sportjournalismus und über den besten, nicht so gute Sport. Ja, Moment, jetzt muss ich aber schon sagen, du gehst ja auch auf die Schütze.
1: Ja, wir sehen ab und zu dort.
0: Also mittlerweile, es ist schon, also für Challenge League-Verhältnis spielt der FCB jetzt schon, also ziemlich guter Fußball.
1: Ich würde sagen, sowohl auf dem Platz als auch auf der Tribüne.
0: Genau.
1: Also so viele Leute sieht man nicht so auf der Challenge League.
0: Absolut. Und darum schaltet auch am Donnerstag ein, wenn dann das Interview auf den Äther geht. Und ansonsten klinken wir uns aus und schicken euch und uns in Feierabend und sagen Ciao.
1: Tschüss.
0: Und einen schönen.
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